0: Karlsruhe-Stuttgart ist zwischen Pforzheim-Süd und Heimsheim bis 5 Uhr gesperrt. Die A40 Essen nach Dortmund ist zwischen dem Dreieck Bochum-West und Bochum-Zentrum bis Freitag gesperrt. Die 44 Dortmund nach Kassel ist zwischen Marsberg und Diemelstadt bis 5 Uhr dicht. Die A45 Hagen-Gießen ist zwischen Lüdenscheid-Nord und Süd in beiden Richtungen mehrfach kurzfristig gesperrt. Und die A215 Neumünster Richtung Kiel ist zwischen dem Kreuz Kiel-West und Mitte bis 5 Uhr gesperrt. Das waren die Verkehrsmeldungen. Wir wünschen eine gute Fahrt.
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0: Mit Klaus Schräder-Grau live aus Erfurt und jetzt Musik von Annie Lennox. Walking

70ern war das Hit für Chicago, Baby, What a Big Surprise. Geschrieben wurde die Nummer von Peter Cetera und der Song ging in vielen, vielen Ländern in die Charts. Am höchsten erreichte Baby, What a Big Surprise die kanadischen Singlecharts. Dort ging die Nummer bis auf 3. Und jetzt die Entwarnung für die A7 Fulda Richtung Kassel. Kein Falschfahrer mehr zwischen Guxhagen und dem Dreieck Kassel Süd und auch Entwarnung für die A8 Stuttgart-München. Auch hier kein Falschfahrer mehr zwischen Hohenstadt und dem Kreuz Ulm-Elchingen. Und jetzt geht's in die Disco der 80er mit Cissy Cash.

0: Throwback Michael Patrick Kelly. Und nach der Kelly Family hatte er ja seine Solo-Karriere aufgebaut und er ist manchmal selbst darüber erstaunt, wie gut das geklappt hat.
1: Ich bin extrem, extrem dankbar, weil es gibt viele Künstler, die aus einer Gruppe kommen, die es nicht schaffen, einen zweiten Karriere sozusagen hinzukriegen. Und das ist bei meinen Konzerten einfach erstaunlich. Es gibt Leute, die kennen mich noch von damals, die kommen mit. Und dann gibt es viele, die einfach neu dazugekommen sind. Also Teens und Twins von heute. Also ich bin heute nicht mehr in der Bravo, ja?
0: Ja, ist auch nicht schlimm. Die liest ja eh noch kaum jemand, oder? 18 Minuten nach zwei haben wir es jetzt in der ARD-Hitnacht. Jetzt gibt's Musik von Elton John und Jennifer Rush.

0: 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Und damit schauen wir auf die Straßen. Die A1 Hamburg Richtung Bremen ist zwischen Hamburg-Stillhorn und Harburg bis 5 Uhr gesperrt. Die A8 Salzburg nach München ist zwischen Rohrdorf und Rosenheim noch bis 6 Uhr gesperrt. Dann die A8 Karlsruhe nach Stuttgart ist zwischen Pforzheim Süd und Heimsheim bis 5 Uhr gesperrt. Die A40 Essen Richtung Dortmund ist zwischen dem Dreieck Bochum West und Bochum Zentrum noch bis Freitag gesperrt. Die 44 Dortmund nach Kassel ist zwischen Marsberg und Diemelstadt bis 5 Uhr gesperrt. Die A45 Hagen-Gießen ist zwischen Lüdenscheid Nord und Süd in beiden Richtungen mehrfach kurzfristig gesperrt. Dann haben wir die A46 Hema nach Hagen. Die Autobahn ist zwischen Iserlohn-Seilersee und Iserlohn-Zentrum bis 14 Uhr gesperrt. Und die A215 Neumünster Richtung Kiel ist zwischen dem Kreuz Kiel West und Mitte bis 5 Uhr gesperrt. Das waren die Verkehrsmeldungen. Wir wünschen Ihnen eine gute Fahrt.
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0: Und das Ganze live aus Erfurt von MDR Thüringen mit Klaus Schröder-Grau und mit Kim Wilde. Kids.

0: auch so eine schöne Kuschelnummer am frühen Montagmorgen von All for One. Kinder haben ganz offensichtlich einen anderen Zugang zu kulinarischen Köstlichkeiten als Erwachsene. Also wenn ich damals Kohlsorten auf den Tisch bekommen habe, die so im Kochtopf gelandet waren, habe ich immer dankend abgelehnt. Und auch so ein Rinderbraten war jetzt auch nicht unbedingt mein Ding. Heute sieht das ganz anders aus. Ich mag Blumenkohl oder auch einen schönen Spitzkohl. Und seitdem ich weiß, wie man einen Rinderbraten richtig zubereitet, schmeckt der mir auch. Wie war das eigentlich bei Ihnen? Was haben Sie denn eigentlich früher nicht gegessen, es heute aber dennoch tun?
1: Kürbis habe ich früher gar nicht gegessen. Es gab es ja immer in der Schulspeisung als Nachtisch. Und heute esse ich Kürbis gerne.
2: Ich mochte keine dicke Bohnen. Nicht die Puffbohnen, sondern wirklich ganz dicke und die waren so bräunlich.
3: Spinat.
4: Also das fällt mir jetzt echt schwer. Wieso fällt mir das so schwer?
3: Weil wir alles essen mussten.
4: Ja, wir mussten viel essen, genau.
5: Sowas wie Muscheln war früher als Kind irgendwie komisch, so von der Konsistenz her.
6: Rosenkohl.
7: Ich mochte überhaupt kein Fleisch. Ich fand Fleisch eklig, aber jetzt esse ich ab und zu was.
8: Was ich als Kind nicht mochte, mag ich ja heute nicht.
4: Sauerkraut. Das esse ich heute gerne.
9: Blumenkohl und Rosenkohl. Und heute liebe ich das.
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Ja, die gibt es auch schon 20 Jahre. Die Gruppe Marquez aus Hannover, der Sascha, der Christian und der Dominik. Vayamos Compañeros. Um 12 Minuten vor drei gleich die Nachrichten und die beschäftigen sich auch mit den Ergebnissen der Wahlen in Berlin und Mecklenburg-Vorpommern. Jetzt ist auch das vorläufige amtliche Endergebnis aus Berlin da und da haben die Linken die Wahl gewonnen mit knapp 26% und das BSW hat es auch hier nicht über die 5%-Hürde geschafft. Alles weitere dazu und auch zur Wahl in Mecklenburg-Vorpommern um 3 Uhr in unsere Nachrichten. Bis dahin gibt's noch die Spice Girls, Real Thing und jetzt Aretha Franklin.

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1: Um 3 Uhr mit Ronald Lessig. Die AfD hat die Landtagswahl in Mecklenburg-Vorpommern gewonnen. Laut vorläufigem Ergebnis kommt sie auf 38,2% der Stimmen und liegt damit vor der SPD, die 35,5% erreicht. Dahinter folgen die Linke mit 6,5% und die Grünen mit 5,7%. Die CDU erlebt in Mecklenburg-Vorpommern ein Debakel. Mit 4,9% verpasst sie knapp den Einzug in den Landtag. Auch das BSW zieht mit 4,8% nicht in das Landesparlament ein. Die bisher im Landtag vertretene FDP erreicht nur 1% und verpasst damit deutlich den Wiedereinzug. In Berlin hat die Linke die Wahl zum Abgeordnetenhaus klar gewonnen. Die Partei kommt laut jüngster Hochrechnung auf 25,6% der Stimmen. Aus Berlin Ute Schumacher.
2: Die Spitzenkandidatin der Linken, Elif Ehralp, leitet einen klaren Regierungsauftrag ab aus dem besten Ergebnis, das ihre Partei jemals bei einer Abgeordnetenhauswahl eingefahren hat. Als Koalitionspartner bieten sich Grüne und SPD an. Die drei Parteien zusammen hätten eine stabile Mehrheit. Sollten sie sich nicht einigen können, wäre auch eine Koalition zwischen CDU, Grünen und SPD möglich. Die AfD hat mit gut 16% der Stimmen ihr bislang bestes Ergebnis bei einer Abgeordnetenhauswahl erzielt. Das BSW hat den Einzug ins Berliner Landesparlament knapp verpasst.
1: Die Ergebnisse der Wahlen in Mecklenburg-Vorpommern und Berlin heizen auch die Debatte über die geplanten Sozialreformen der Bundesregierung weiter an. Aus Berlin Benjamin Großkopf.
3: SPD-Generalsekretär Tim Klüssendorf bezeichnete die Landtagswahlen als eine ganz klare Botschaft, dass man nicht mit dem Kopf durch die Wand und einfach so weitermachen könne wie bisher. Parteichef Lars Klingbeil sprach von einer Unsicherheit im Land, die man nun in der Bundesregierung analysieren müsse. Die Union hingegen plädiert für die konsequente Fortsetzung des eingeschlagenen Kurses an der Spitze Kanzler und CDU-Chef Friedrich Merz. Er sagte kurz nach Schließung der Wahllokale, die Reformen müssten kommen. Dafür übernehme er die Verantwortung.
1: Im Tennis steht das deutsche Davis Cup Team im Finalturnier im November in Bologna. Das Team mit US Open Champion Alexander Zverev setzte sich in der Qualifikation in Halle-Westfalen gegen Kroatien mit 3:1 durch. Das waren die Nachrichten. Das Wetter in Deutschland. Gebietsweise Schauer oder Gewitter, sonst teilweise bewölkt und meist trocken bei 15 bis 3 Grad. Tagsüber im Norden und Osten Schauer und Gewitter, im Südwesten meist freundlich bei 13 bis 24 Grad. Am Dienstag stellenweise Regen, im Südwesten und Nordosten freundlicher bei 13 bis 24 Grad. Und am Mittwoch im Norden bewölkt, später zur Nordsee hin Regen, sonst freundlich 15 bis 25 Grad. Es ist 3:03 Uhr.
4: Und hier ist der Verkehrsservice in der ARD-Hitnacht. Die A1 Hamburg Richtung Bremen ist zwischen Hamburg-Stillhorn und Harburg bis 5 Uhr gesperrt. Die A8 Salzburg nach München ist zwischen Rohrdorf und Rosenheim noch bis 6 Uhr gesperrt. Die A8 Karlsruhe nach Stuttgart ist zwischen Pforzheim Süd und Heimsheim bis 5 Uhr gesperrt. Die A40 Essen Richtung Dortmund ist zwischen dem Dreieck Bochum West und Bochum Zentrum bis Freitag gesperrt. Dann aber die A44 Dortmund nach Kassel ist gesperrt zwischen Marsberg und Diemelstadt, das Ganze noch bis 5 Uhr. Die A45 Hagen-Gießen ist zwischen Lüdenscheid Nord und Süd in beiden Richtungen mehrfach kurzfristig gesperrt. Die A46 Hema Richtung Hagen ist zwischen Iserlohn-Seilersee und Iserlohn-Zentrum bis 14 Uhr gesperrt. Und die A215 Neumünster Richtung Kiel ist zwischen dem Kreuz Kiel West und Mitte bis 5 Uhr gesperrt. Und das waren die Verkehrsmeldungen. Wir wünschen Ihnen eine gute Fahrt.
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4: Mit Klaus Schrädergau. Ich grüße Sie und Hunger? Oh, wir hätten einen kleinen Vorschlag.

0: Hollis, holt mal kräftig Luft. The air that I breathe. 3:12, hier ist die ARD-Hitnacht live aus Erfurt vom Mitteldeutschen Rundfunk. In den 80er Jahren, da legten die Plattenfirmen noch nicht allzu großen Wert auf gute Musikvideos. Die haben dann die Künstler auch mal auf den Acker oder in eine leere Lagerhalle gekarrt und gesagt, ja, nun singt mal und wir nehmen das auf und dann schicken wir es zu MTV. Aber es wurde wirklich nicht auf Qualität geachtet und wer da tanzen konnte vor der Kamera oder auch nicht, das störte dann in dem Moment auch herzlich wenig. Rick Astley gab sogar mal zu, dass er das wirklich nicht kann.
1: Ich mache mich da immer lustig drüber, wenn ich live auftrete, dass ich nicht tanzen kann. Aber glaub mir, wenn ich einen Wein getrunken habe, dann tanze ich gern. Aber live tatsächlich eher nicht. Da stand man früher einfach so vor der Kamera und auch heute bewege ich mich nur ganz leicht. Schaffle hin und her und zeige aufs Publikum.
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Lionel Richie und sein Song Angel um 20 nach 3. Was sagte Rick Astley gerade eben? Er kann nicht tanzen. Ja, und das war ja in den 80er Jahren, aber da war auch Sandra ganz weit vorne mit ihren Hits. Die bewegte sich da schon ein bisschen gekonnter auf dem Tanzparkett und die eine oder andere Choreografie, die klappte ja auch wirklich sehr, sehr gut. Auch früher schon mit der Formation Arabesque, wo sie gestartet war. Das Mädels-Trio war ja auch schon in Ilias Disco aufgetreten und haben da einen ordentlichen Auftritt hingelegt. Und solo sah das natürlich auch toll aus von Sandra, Heaven Can Wait.

0: kurz nach 3:30. Und wir schauen auf die Straßen in der ARD-Hitnacht. Die A8 Salzburg nach München ist zwischen Rohrdorf und Rosenheim noch bis 6 Uhr gesperrt. Die A8 Karlsruhe nach Stuttgart nun ist zwischen Pforzheim Süd und Heimsheim noch bis 5 Uhr dicht. Die A13 Schönefelder Kreuz Richtung Dresden ist zwischen Radeburg und Marsdorf nach einem LKW-Brand gesperrt. Die A40 Essen-Dortmund ist zwischen dem Dreieck Bochum-West und Bochum-Zentrum noch bis Freitag gesperrt. Die A44 Dortmund nach Kassel ist zwischen Marsberg und Diemelstadt bis 5 Uhr dicht. Die A45 Hagen-Gießen ist zwischen Lüdenscheid Nord und Süd wegen Bauarbeiten in beiden Richtungen mehrfach kurzfristig gesperrt. Die A46 Hema nach Hagen ist zwischen Iserlohn-Seilersee und Iserlohn-Zentrum noch bis 14 Uhr gesperrt. Und die A215 Neumünster Richtung Kiel ist es da vielleicht auch. Richtung Kiel ist zwischen dem Kreuz Kiel-West und Kiel-Mitte noch bis 5 Uhr gesperrt. Das waren unsere Verkehrsmeldungen. Wir wünschen Ihnen eine gute Fahrt.
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0: Mit Klaus Schrader-Grau. Ich wünsche Ihnen einen schönen Start in den Montag.

Milli Vanilli in der ARD-Hitnacht. Ja, und The Real Voices of Milli Vanilli, also die echten Stimmen von denen, waren sogar kürzlich noch im Fernsehen aufgetreten. Ja, und zwar bei diesem ominösen Heidi-Fest bei RTL. Und wenn man den Kritikern glauben darf, war das ein ordentlicher Verhauer. Die Kollegen von DWDL, dem Branchendienst für Radio und Fernsehen, haben geschrieben, ja, das war zweifelsohne ein betreuter Kontrollverlust mit Tischreservierung. Ich habe übrigens sehr gelacht, was der Kollege da geschrieben hatte. Und es traf den Nagel auf den Kopf. Da kann man leider nichts gegen sagen. 20 Minuten vor 4, hier ist die ARD-Hitnacht, jetzt mit Musik von Eric Carmen.

Nothing Breaks Like a Heart. In diesem Fall von Mark Ronson und Miley Cyrus, eine Nummer aus dem Jahre 2018. Und das ist hier für unsere Verhältnisse noch recht neu. Und das Ding war tatsächlich ein Welthit. 27 Mal wurde die Nummer mit Platin ausgezeichnet, 4-mal mit Gold und 2-mal sogar mit einer Diamantscheibe. Und ob das nun in Neuseeland war, in Mexiko, Kanada, in den Vereinigten Staaten, überall war dieses Duo erfolgreich. 4:12, wenn man jetzt mal auf die CDU guckt, die waren jetzt bei den letzten Wahlen nicht so ganz erfolgreich. In Mecklenburg-Vorpommern sind sie sogar aus dem Landtag geflogen. Das sind gleich Themen bei uns in den Nachrichten um 4:00. Da gibt es eine kleine Wahlanalyse bei uns in den Nachrichten. Bis dahin gibt's noch Musik von Charles Anetti.

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1: Um 4 Uhr mit Ronald Lessig. Bei der Landtagswahl in Mecklenburg-Vorpommern hat die AfD die meisten Stimmen geholt. Sie landet laut vorläufigem Ergebnis mit 38,2% vor der SPD mit 35,5%. Für die CDU endet der Wahltag in einem Debakel. Sie verpasst den Einzug in das Landesparlament. Aus der Nachrichtenredaktion Pascal Küpper.
2: Die bisher regierende rot-rote Koalition von SPD und Linkspartei ist abgewählt. Sie hat keine Mehrheit mehr. Denkbar ist jetzt ein Dreierbündnis zusammen mit den Grünen, die es mit 5,7% in den Landtag geschafft haben. Am meisten Sitze wird die AfD haben. Sie hat allerdings keine Partner für eine Koalition und muss deshalb wohl in die Opposition. Für die CDU wiederum ist es mit 4,9% das schlechteste Ergebnis einer Landtagswahl überhaupt. Sie wird genau wie BSW und FDP nicht im neuen Landtag vertreten sein.
1: In Berlin hat erstmals die Linke die Wahl zum Abgeordnetenhaus gewonnen. Damit zeichnet sich auch ein Regierungswechsel ab, denn die bisherige Koalition aus CDU und SPD ist abgewählt. Einzelheiten von Andrea Schnelzer aus der Nachrichtenredaktion.
3: 25,7%. So viele Stimmen konnte die Linkspartei um ihre Spitzenkandidatin Ehralp auf sich vereinen. Die CDU mit Frontmann Evers liegt abgeschlagen auf Platz 2. Sie kommt nur noch auf 18,8%. Im neuen Abgeordnetenhaus sitzen werden auch die AfD mit 16,3 und die Grünen mit 14,3%. Die bisher mitregierende SPD sackt auf 12,1% ab. Den Einzug ins Landesparlament verpasst haben das BSW mit 4,7 und die FDP mit 2,5%.
1: Der ukrainische Präsident Selenskyj hat ein neues Treffen mit US-Präsident Trump angekündigt. Es sei kommende Woche in New York am Rande der UN-Vollversammlung geplant, teilte Selenskyj in sozialen Medien mit. Es gebe eine diplomatische Dynamik. Er habe mit Trump telefoniert und mit ihm eine Reihe von Themen besprochen. Ein genaues Datum für das Treffen in New York nannte Selenskyj nicht. In der Fußball-Bundesliga hat Paderborn gegen Hoffenheim gewonnen. Der Aufsteiger siegte mit 3:1. Zuvor hatten sich Schalke und Elversberg 0:0 getrennt und Leverkusen besiegte Leipzig mit 2:0. Das waren die Nachrichten. Das Wetter in Deutschland. Tagsüber im Norden und Osten Schauer und Gewitter. Im Südwesten dagegen ist es meist freundlich. Die Höchsttemperaturen liegen zwischen 13 und 24 Grad. Morgen dann stellenweise Regen im Südosten und im Nordosten freundlicher, bei Höchstwerten zwischen 13 und 24 Grad. Am Mittwoch ist es im Norden bewölkt. Später gibt es zur Nordsee hin Regen. Sonst ist es meist freundlich bei schwachem Wind. Die Höchsttemperaturen liegen dann zwischen 15 und 25 Grad. Die Zeit, es ist 4.03 Uhr.
4: Einen schönen guten Morgen auf die Straßen. Die A8 Salzburg Richtung München ist zwischen Achenmühle und Rohrdorf wegen eines umgestürzten LKW derzeit gesperrt. Dann die A8 Salzburg-München erneut ist gesperrt zwischen Rohrdorf und Rosenheim und zwar wegen einer Nachtbaustelle bis 6 Uhr. Nochmal die A8 Karlsruhe Richtung Stuttgart nun ist gesperrt zwischen Pforzheim Süd und Heimsheim noch bis 5 Uhr. Die A13 Schönefelder Kreuz Richtung Dresden ist zwischen Radeburg und Marsdorf nach einem LKW-Brand gesperrt. Die A40 Essen Richtung Dortmund ist zwischen dem Dreieck Bochum West und Bochum Zentrum noch bis Freitag gesperrt. Die A44 Dortmund nach Kassel ist zwischen Marsberg und Diemelstadt noch eine Stunde gesperrt. Die A45 Hagen-Gießen ist zwischen Lüdenscheid Nord und Lüdenscheid Süd wegen Bauarbeiten in beiden Richtungen mehrfach kurzfristig gesperrt. Die 46 Hema nach Hagen ist zwischen Iserlohn-Seilersee und Iserlohn-Zentrum bis 14 Uhr gesperrt. Und die A215 Neumünster Richtung Kiel ist zwischen dem Kreuz Kiel West und Mitte bis 5 Uhr gesperrt. Und das waren unsere Verkehrsmeldungen. Wir wünschen Ihnen eine gute Fahrt.
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4: An diesem Montagmorgen, ich grüße Sie, das Ganze von MDR Thüringen, live aus den Studios in Erfurt mit Klaus Schredderau. Und jetzt gibt's Musik von R.E.M., The One I Love.

0: Meets Country. Ja, und diese musikalische Hochzeit fruchtet immer mehr in vielen, vielen Songs. In diesem Fall von Lily Allen, Not Fair 2009, hatte sie damit einen Riesenerfolg. Und bevor sie sich dazu entschlossen hatte, Popsängerin zu werden, versuchte sie sich erst einmal als Floristin.
1: I was a florist for a year and a half. I trained to be a florist and went to floristry school and then worked in a flower shop for a while. I enjoyed it, but it was too early mornings for me.
0: Ja, sie hat das mal anderthalb Jahre lang probiert und sie ging dann auch auf die Berufsschule und arbeitete in einem Blumenladen. Aber sie musste immer so früh aufstehen und das hat ihr nicht so geschmeckt. Und dann fing sie doch lieber an zu singen. 11:45 haben wir es. Die eine Hitnacht jetzt mit Big Mountain.

Girls mit Lionel Richie an der Spitze. Am frühen Montagmorgen um 19 Minuten nach 4. Falls Sie Interesse daran haben sollten, wie bunt Ihr Geld demnächst im Portemonnaie sein soll, dann haben Sie heute noch die Möglichkeit, mit abzustimmen für die neuen Euro-Banknoten auf der Seite der Europäischen Zentralbank. Ja, soll es denn eine berühmte Persönlichkeit werden? Oder Flüsse oder Vögel? Sie haben die große Auswahl. Ich muss ja sagen, für mich ist das nichts, weil ich habe kaum noch Geld in der Tasche. Ja, weil man ja alles mit Karten bezahlen kann. Heutzutage selbst das Brötchen beim Bäcker. Einmal die Karte dran halten, pieps und die Nummer ist gelaufen. Also ich glaube, für den Parkscheinautomaten habe ich noch ein paar Centis in der Tasche. Aber das war's dann auch schon.

Und damit haben wir es genau 16:30. Schönen guten Morgen unterwegs. Die A8 Salzburg Richtung München ist zwischen Achenmühle und Rohrdorf wegen eines umgestürzten LKW gesperrt. Doch mal die 8 Salzburg München ist gesperrt zwischen Rohrdorf und Rosenheim noch bis 6 Uhr wegen einer Nacht.

0: Baustelle. Die A8 Karlsruhe nach Stuttgart ist zwischen Pforzheim Süd und Heimsheim noch bis 5 Uhr gesperrt. Die A40 Essen nach Dortmund ist zwischen dem Dreieck Bochum West und Bochum Zentrum wegen Bauarbeiten bis Freitag gesperrt. Die A44 Dortmund Richtung Kassel ist zwischen Marsberg und Diemelstadt noch bis 5 Uhr gesperrt. Die A45 Hagen-Gießen ist zwischen Lüdenscheid Nord und Süd wegen Bauarbeiten in beiden Richtungen mehrfach kurzfristig gesperrt. Die A46 Hema Richtung Hagen ist zwischen Iserlohn-Seiler See und Iserlohn-Zentrum bis 14 Uhr gesperrt. Und die A215 Neumünster Richtung Kiel ist zwischen dem Kreuz Kiel-West und Kiel-Mitte wegen Bauarbeiten bis 5 Uhr gesperrt. Das waren die Verkehrsmeldungen. Wir wünschen Ihnen eine gute Fahrt.
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0: Mit Klaus Schrader-Grau einen schönen Montagmorgen.

Rooftop. Das war der Sohn vom Militärmann. Vielleicht kennen Sie den Herrn noch aus der Werbung. Egon Wellenbrink hat der damals verkaufsfördernd an einer Kaffeetasse genippt. Und das war sein Sohnemann, Nico Wellenbrink. Und da das in der Showbranche wenig verkaufsfördernd klingt, hat er sich den Künstlernamen Nico Santos zugelegt. Und er ist auf Tour. Er kommt auch hier nach Erfurt am 4. November. Zuvor ist er in Hamburg, in Berlin, in Köln, nach Oberhausen kommt er, nach Braunschweig, Stuttgart, Frankfurt und München. Und seine legendären Open-Air-Konzerte jeden Sommer, ja, die wird es im kommenden Jahr auch wieder geben. Und da startet der Kartenvorverkauf morgen. Also wenn Sie dabei sein wollen, sollten Sie pünktlich vor dem Rechner hocken. 20 Minuten vor 5 haben wir es in der ARD-Hitnacht. Gleich der wunderbare Titel von Ben E. King und zuvor Madonna, Like a Virgin.

Sex and Drugs and Rock'n'Roll. Ja, für ihn war das nicht nur eine Floskel, sondern er hat das tatsächlich gelebt, wie er mal im Interview verraten hat. Billy Idol, und mit 70 gibt er nach wie vor Vollgas. Er tourt, ist unterwegs derzeit in den USA. 5:12, das war die ARD-Hitnacht für fast alle, die uns angeschlossen sind hier. Aber für zwei machen wir noch fröhlich weiter. Für WDR 4 und SWR 4 geht's nach 5 noch weiter. Allen anderen wünsche ich viel Spaß bei den Morning Shows. Ich bin Klaus Schröder-Grau, wünsche einen schönen Start in den Montag.

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0: Ich bin so aufgeregt. Ich auch. Guten Morgen, Eva.
3: Na, guten Morgen. Das muss doch nicht.
0: Doch, wir haben gleich Chris de Burgh, Don't Pay the Ferryman. Was haben wir noch im Programm?
3: Das elektronische Lichtorchester. Ah. Electric Light Orchestra. Confusion.
0: Finde ich auch mega. Ich bin Ulf, das ist Eva. Und hier sind die Nachrichten. Bis gleich.
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4: 5 Uhr mit Ronald Lessig. Bei der Landtagswahl in Mecklenburg-Vorpommern hat die AfD die meisten Stimmen geholt. Sie landet laut vorläufigem Ergebnis mit 38,2% vor der SPD mit 35,5%. Für die CDU endet der Wahltag in einem Debakel. Sie verpasst den Einzug ins Landesparlament. Aus der Nachrichtenredaktion Pascal Küpper.
5: Die bisher regierende rot-rote Koalition von SPD und Linkspartei ist abgewählt. Sie hat keine Mehrheit mehr. Denkbar ist jetzt ein Dreierbündnis zusammen mit den Grünen, die es mit 5,7% in den Landtag geschafft haben. Am meisten Sitze wird die AfD haben. Sie hat allerdings keine Partner für eine Koalition und muss deshalb wohl in die Opposition. Für die CDU wiederum ist es mit 4,9% das schlechteste Ergebnis einer Landtagswahl überhaupt. Sie wird genau wie BSW und FDP nicht im neuen Landtag vertreten sein.
4: In Berlin hat erstmals die Linke die Wahl zum Abgeordnetenhaus gewonnen. Damit zeichnet sich auch ein Regierungswechsel ab, denn die bisherige Koalition aus CDU und SPD ist abgewählt. Einzelheiten von Andrea Schnelzer aus der Nachrichtenredaktion.
6: 25,7%. So viele Stimmen konnte die Linkspartei um ihre Spitzenkandidatin Ehralp auf sich vereinen. Die CDU mit Frontmann Evers liegt abgeschlagen auf Platz 2. Sie kommt nur noch auf 18,8%. Im neuen Abgeordnetenhaus sitzen werden auch die AfD mit 16,3 und die Grünen mit 14,3%. Die bisher mitregierende SPD sackt auf 12,1% ab. Den Einzug ins Landesparlament verpasst haben das BSW mit 4,7 und die FDP mit 2,5%.
4: Die Gewerkschaft IG Metall ruft für heute bundesweit zu Protesten auf. Anlass sind die Probleme in der deutschen Automobilindustrie. Das Protestmotto lautet: Zukunft statt Kahlschlag, Zusammenhalt ist unsere stärkste Marke. Hierzu soll es an 200 Orten verschiedene Aktionen geben, etwa Sternmärsche oder Kundgebungen. Die Gewerkschaft erwartet, dass sich mehr als 100.000 Beschäftigte beteiligen. Beklagt wird, dass vor allem die Mitarbeitenden die Folgen der Branchenkrise tragen müssten. Neben tausendfachem Stellenabbau drohen ihnen auch Einschnitte bei der 35-Stunden-Woche. In der Fußball-Bundesliga hat Paderborn gegen Hoffenheim gewonnen. Der Aufsteiger siegte mit 3:1. Zuvor hatten sich Schalke und Elversberg 0:0 getrennt und Leverkusen besiegte Leipzig mit 2:0. Und das waren die Nachrichten.
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0: Mit dem Wetter für uns in Hamburg.
3: Und mit Hochzander. Hochzander sorgt für deutlich mehr Sonne heute als in den vergangenen Tagen. Es wird alles auch so ein bisschen entspannter, ein bisschen ruhiger. 5 Stunden Sonnenschein bei heute maximal 18 Grad. Aber so dieses entspannter und ruhiger, das kommt erst ab dem Mittag. Davor bekommen wir immer wieder ein paar Überraschungsschauer geboten. Das Ganze im Moment bei 12 Grad. Messen wir zum Beispiel bei Ihnen in Hammerbrook im Laufe des Tages eben bis 18 Grad.
0: Blitzer und Staus aus dem Verkehrszentrum Roter Baum.
3: Zuerst Vorsicht bitte auf der A1 Bremen Richtung Hamburg zwischen Elsdorf und Sittensen. Da ist ein Auto liegen geblieben und auf der A261 zwischen dem Rastplatz Rosengarten und dem Buchholzer Dreieck auch ein liegen gebliebener LKW. Außerdem hier bei uns in Hamburg Vorsicht an der Kreuzung Stephansplatz und Dammtorstraße. Da sind die Ampeln ausgefallen. Gute Nachrichten gibt es von der A1 und von der Köhlbrandbrücke. War beides übers Wochenende gesperrt. Ist beides wieder frei.
0: Eva Tanski.
3: Guten Morgen.
0: Ich bin Ulf Ansorge. Ist sonst nichts los auf den Straßen? Nee,
3: bisher
0: oder nicht?
3: Pardon.
0: Nicht, dass wir wüssten, ne?
3: Nicht,
0: aber vielleicht haben Sie ja was gesehen. Dann helfen Sie uns weiter, sagen Sie uns Bescheid. 08.090.93, kostenfrei.
3: Oder Sie melden sich in der NDR Hamburg App. Freuen wir uns immer, wenn Sie sich direkt ins Studio melden.
0: Schön, dass Sie dabei sind. Schönen Start in Ihre neue Woche.
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0: Oliver, und du hast gesagt, es ist alles wieder frei, jetzt was so gesperrt war, hast du eben gesagt.
1: Also
0: ne?
1: Ich möchte nicht sagen, alles ist wieder frei, aber das, was am Wochenende punktuell gesperrt war, das ist wieder frei, so rum. Möchte also ich da nicht, ne?
0: Es war ja irgendwie, Köpernbrücke war gesperrt und sonst was. Ist seit 3 Uhr schon wieder?
1: Genau, also die A1, die ist schon seit kurz vor 3 wieder frei. Die war Richtung Bremen gesperrt, ab Stillhorn bis Harburg hat für richtig lange Staus gesorgt gestern. Und die Köpernbrücke hat ein bisschen länger gedauert, aber pünktlich kurz vor 5, wie angekündigt, alles wieder frei, deutlich freiere Fahrt jetzt, aber
0: erstmal, ne? Klingt jetzt erstmal super, aber es kommt ja wieder Wochenende.
2: 55 Stunden Vollsperrung auf der A7.
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0: Ja, geht wieder los.
1: Dieses Wochenende ist es wieder soweit. Vollsperrung zwischen Stellingen und Heimfeld, also inklusive Elbtunnel, geht Freitag los, 22 Uhr bis Montag früh. Um 5 können Sie mittlerweile auch alle mitsprechen. Und da gibt es die letzten Arbeiten auf der Strecke hinterm Elbtunnel quasi bis Hausbruch. Ab Montag, also nächsten Montag, dann völlig neues Fahrgefühl. Tatsächlich endlich 8 Spuren zwischen Elbtunnel und Hausbruch.
0: Und dann wird alles gut. Soll erstmal das letzte Mal in diesem Jahr sein, dass der Elbtunnel voll gesperrt ist. Bis Freitag ist eh noch ein bisschen hin. Wir genießen erstmal den Montag um 5 Uhr und 12 Minuten.

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0: CCA ist bei uns in Hamburg an der Alster. Direkt da heißt bei uns CVJM. Hier ist NDR 90,3. 5 Uhr und 19 Minuten haben wir es jetzt. Ich weiß gar nicht, ob da an der Alster in der Straße da, ob da auch irgendwie Ladesäulen sind für E-Autos oder das ist ja nicht so ganz einfach.
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2: Du, wenn es jeder macht, das sieht ja nicht aus. Also, kann man das nicht auch an der Tanke aufladen?
1: Ja, und dann steht die Karre da 8 Stunden rum.
2: Also.
1: Neulich wollte ich da ja nur mal mein Handy aufladen, dann guck doch schon doof.
0: Frühstück bei Stefanie gleich auch schon um 5.40 Uhr.

0: 30 Minuten hier bei in der 90,3 am Montagmorgen. Hier ist das Wetter für uns in Hamburg.
1: Und wir starten mit 12 Grad in die neue Woche. Messen wir gerade zum Beispiel bei Ihnen im Bergedorf. Im Laufe des Tages, ja, ähnlich wie jetzt im Moment, immer mal wieder ein paar dichtere Wolken, aber auch dazwischen klar. Und Überraschungsschauer gibt es vor allen Dingen am Vormittag, das Ganze heute bei 18 Grad maximal. Der Wind, der ist auch wieder ein Thema, war es ja gestern auch. Ich war auf der Plaza der Elbphilharmonie und die war zur Hälfte gesperrt, weil es einfach so windig war.
0: Ach, das hast sich du da, diese nicht. Schicke Föhnfrisur, ja, auch
1: richtig, ich habe das einfach so gelassen.
0: Ja, natürlich, dachte, sieht, ne, super aus.
1: Kostengünstig. So, genau, also Wind heute auch wieder ein ziemliches Thema. Weht aus Nordwest, stark böig, aber lässt dann Richtung Abend langsam nach. Und der Tag morgen bringt viel Sonne und bis 19 Grad.
0: Blitzer und Staus aus dem Verkehrszentrum Roter Baum.
1: Sieht gut aus, da ist alles wieder frei, was am Wochenende gesperrt war. Die A1 und die Köbrandbrücke in der Stadt. Gibt es auch noch keine größeren Probleme, nur Ampelausfälle. Und zwar einmal Kaiser-Wilhelm-Straße, Höhe Beckerbreiter Gang und Kennedy-Brücke von St. Georg Richtung Roter Baum, Höhe Alsterufer.
0: Vatanski.
1: Guten Morgen.
0: Und ich bin Ulf Ansorge. Schön, dass Sie dabei sind. Schönen Montagmorgen bei uns.
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0: Evans, Ronan Keating, When You Say Nothing At All. 5 Uhr, gleich 40 Minuten.
1: Frühstück bei Stefanie.
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1: Und das sind ihre Gäste. Herr Ahlers.
3: Ja, da tut er nichts zu sagen.
1: Udo.
4: Ja, das kann's haben.
1: Und Opa Gerke.
5: Steffi, machst du mir Mettbrötchen?
2: Nee, muss ich erst schmieren. Milch und Zucker nehmt ihr selber, ne? Was gibt's Neues?
3: Ja, jetzt drehen sie durch mit ihren Elektroautos.
2: Also geh euch immer gleich so anti.
6: Endlich sagt das meiner.
2: Das ist ja wirklich mal gut für die Umwelt.
3: Ja, mal angenommen, ich fahre jetzt zu meinem Bruder. Einfach aus Höflichkeit.
2: Ja, nu?
3: Ja, normal sag ich denn nach einer Stunde, ich muss dann auch wieder los, lasst euch was.
6: Ja, ja.
3: Ja, und das ist denn ja mit so einem Elektrofahrzeug gar nicht möglich.
2: Wie jetzt?
3: Ja, weil du das Auto bis zu 8 Stunden wieder aufladen musst. Und dann sitzt du da bei der buckligen Verwandtschaft und die starren dich mufflig an, weil das der ihren Strom kostet.
5: Du, Georg? Wie machst du das denn? Mit Starkstrom? Dann kann aber auch der Tank hochgehen. Rumpstoff.
2: Franz, nee, echt, machst du das denn mit einem Verlängerungskabel?
3: Ja, wie denn sonst?
2: Ja, und dann hängt das die ganze Zeit bei dir vom Balkon runter, also das ist ja auch nix.
3: Ja, sag ich ja. Und wenn du keinen Parkplatz vor der Tür kriegst, dann läuft sie mit der Kabeltrommel 3-mal um Block.
2: Du, wenn das jeder macht, das sieht ja nicht aus. Also, kann man das nicht auch an der Tanke aufladen?
3: Oh, und dann steht die Karre da 8 Stunden rum.
6: Also.
3: Neulich wollte ich da ja nur mal mein Handy aufladen, dann guck doch schon doof.
6: Ja, musst nur 2 Bier und eine Beefy kaufen, dann machen die das.
2: Ja.
6: Und überhaupt, mit diese ganzen Elektroautos aufladen, es gibt ja Lösungen.
2: Udo.
3: Er nur wieder. Und was wäre das?
6: Ja, wat? Du stellst dir so einen tragbaren Dieselgenerator in den Kofferraum,
2: ja.
6: Muss natürlich so ein bisschen Fenster aufmachen wegen der Abgase,
2: okay.
6: Dann erzeugt das Ding ständig Strom,
2: also.
6: Und das verbindest du dann mit deinem Akku.
3: Also ich glaube es jetzt nicht.
6: Ne, zack, bom, bonjour, da melde ich an, das ist öko und mobil.
2: Also Udo, du bist ja der reinste Ingenieur, also manchmal...
6: Ne?
2: Ne?
6: Also.
2: Einmalig.
6: Weiß Bescheid.
3: Also ich glaube, ich muss hier jetzt ganz schnell raus. Was macht dein Rätsel denn, Franz?
5: Ich brauche noch Gangart mit 6 Buchstaben.
2: Hinken?
5: Jawohl.
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1: Eichhörnchen lieben wir doch fast alle.
2: Ja, ich höre auf alle so. Vor allem das Eichhörnchen, das regelmäßig auf meinem Balkon zu Gast ist. Ist wie ein Familienmitglied.
1: Die kleinen Racker sammeln jetzt ja gerade den Wintervorrat zusammen. Eicheln, Walnüsse, Haselnüsse und dann alles schön vergraben oder verstecken.
2: Ja, das Ding ist nur auf dem Weg zur heiß begehrten Nuss. Da begibt sich das Eichhörnchen ja in gefährliche Situationen im Straßenverkehr. Aber dafür gibt es eine Lösung, und zwar die Eichhörnchenbrücke. Ein einfaches Seil über die Fahrbahn, und das lieben die Eichhörnchen, weil sie daran klettern können, also quasi wie Tarzan, weil es so schön schaukelt.
1: Gibt es zum Beispiel im Bezirk Bergedorf am Pollhof, wie süß das sein muss, wenn da die Hörnchen über die Straße klettern. Da schreit doch nach einem Betriebsausflug. Die Eichhörnchenbrücke in Bergedorf, unsere gute Nachricht des Tages.
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1: Gleich mit Phil Collins, Two Hearts nach den Nachrichten. Guten Morgen, Tanja Richter.
2: Guten Morgen. Und es ist 6 Uhr.
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2: AfD liegt bei Mecklenburg-Vorpommern-Wahl auf Platz 1. Linke ist klare Gewinnerin der Berlin-Wahl. HSV und St. Pauli gehen mit gutem Gefühl in Länderspielpause. Und das Wetter heute ist wechselhaft und windig, bis 18 Grad. Berlin und Mecklenburg-Vorpommern haben gewählt. Und bei der Landtagswahl in MV ist die AfD stärkste Kraft geworden mit 38,2%. Für ihr Ziel, alleine zu regieren, reicht das nicht aus. Aus Schwerin, Anna-Lu Beckmann.
3: Die SPD von Ministerpräsidentin Manuela Schwesig landet auf Platz 2, erhält 35,5% der Stimmen. Der bisherige Koalitionspartner, die Linke, steht mit 6,5% der Stimmen vor dem schlechtesten Landesergebnis der Partei. Für eine weitere rot-rote Koalition reicht das nicht mehr. Die CDU scheitert erstmals in der Geschichte der Bundesrepublik an der 5%-Hürde und fliegt mit 4,9% aus dem Landtag in Schwerin. Die Bündnisgrünen hingegen ziehen mit 5,7% erneut ins Landesparlament ein. Sie könnten eine rot-rot-grüne Koalition ermöglichen. FDP und BSW scheitern, sowie die Christdemokraten an der Sperrklausel.
2: In Berlin hat erstmals die Linke die Abgeordnetenhauswahl gewonnen. Damit zeichnet sich ein Regierungswechsel ab, denn die bisherige Koalition aus CDU und SPD ist abgewählt. Andrea Schnelzer.
4: 25,7%. So viele Stimmen konnte die Linkspartei um ihre Spitzenkandidatin Eralp auf sich vereinen. Die CDU mit Frontmann Evers liegt abgeschlagen auf Platz 2. Sie kommt nur noch auf 18,8%. Im neuen Abgeordnetenhaus sitzen werden auch die AfD mit 16,3 und die Grünen mit 14,3%. Die bisher mitregierende SPD sackt auf 12,1% ab. Den Einzug ins Landesparlament verpasst haben das BSB mit 4,7 und die FDP mit 2,5%.
2: Hier in Hamburg reagiert die Politik unterschiedlich auf die Wahlergebnisse in Berlin und Mecklenburg-Vorpommern. Mehr dazu von Jörn Streller-Pohl.
5: Die AfD ist zwar nach der Wahl in Sachsen-Anhalt jetzt auch stärkste Kraft im neuen Schweriner Landtag. Der Hamburger SPD-Landeschef Nils Weiland zeigt sich trotzdem gelassen.
6: Höhenflüge haben die Angewohnheit, immer irgendwann zu enden, und das wird auch hier der Fall sein.
5: Erst einmal strotzt die AfD aber vor Selbstbewusstsein. Und der Hamburger AfD-Landeschef Dirk Nockemann meint:
7: Wenn sich die Altparteien wirklich mal einen Gefallen tun wollen, dann nehmen sie die AfD gefälligst mit in die Regierung.
5: Wer wohl in Mecklenburg-Vorpommern und Berlin mit in der Regierung sein dürfte, das sind die Grünen. Ihre Hamburger Landeschefin Selina Storm erwartet stabile Regierungen, mahnt aber, dass die Parteien der Mitte Vertrauen zurückgewinnen müssten. Das sieht der Hamburger CDU-Landeschef Dennis Thering ähnlich. Kanzler Merz und seine Regierung müssten jetzt liefern, fordert er. Die Hamburger Linke freut sich indes, dass ihre Genossin Elif Eralp bald regierende Bürgermeisterin in Berlin werden könnte.
2: Und mehr Infos zu den Wahlen gibt's auch in der NDR Hamburg App. Sie lagen zuerst zurück und spielten 70 Minuten in der Unterzahl. Dennoch ist es dem FC St. Pauli in der zweiten Fußball-Bundesliga gelungen, bei Energie Cottbus einen Punkt zu holen. Auch der HSV geht mit einem guten Gefühl in die Länderspielpause. Jörg Nachoska.
8: Gelb-Rot für Abwehrspieler Ando nach 20 Minuten in Rückstand noch vor der Pause. St. Pauli sah in Cottbus bereits wie der sichere Verlierer aus. Torhüter Ben Voll mit starken Paraden und Stürmer Martin Kaas mit dem Ausgleich kurz vor dem Ende retteten dennoch einen Punkt. St. Pauli geht als Tabellenachter der zweiten Liga in die Länderspielpause. In der Bundesliga war der 2:1-Heimsieg gegen Köln für den HSV ein erster Schritt aus der sportlichen Krise. Trainer Merlin Polzin konnte im ersten Spiel nach seiner Vertragsverlängerung den ersten Saisonsieg feiern. In der Länderspielpause tritt das Team am 4. Oktober zu einem Test gegen Kopenhagen an. Gleich 8 Nationalspieler werden dem HSV dann fehlen. Bei St. Pauli sind 5 Profis mit ihren Nationalteams unterwegs und verpassen das Testspiel am 3. Oktober gegen Gladbach. Am Millerntor könnte es dann ein Wiedersehen mit Ex-Trainer Alexander Blessin geben, der in Gladbach als Favorit auf den derzeit unbesetzten Trainerposten gilt.
2: Und in der Bundesliga hat Paderborn gestern Abend mit 3:1 gegen Hoffenheim gewonnen. Schalke und Elversberg trennten sich vorher 0:0 und Leverkusen gewann am Nachmittag gegen Leipzig mit 2:0.
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1: Mit dem Wetter für uns in Hamburg.
9: Und mit im Moment einem trockenen Start in den Tag bei 12 Grad. Gerade gemessen zum Beispiel bei Ihnen auf der Uhlenhorst. Im Laufe des Morgens gibt es aber immer mal wieder kurze Schauer. Das Ganze dann verzieht sich so über Mittag aus der Stadt. Danach viel Sonne, harmlose Wolken und um 19 Grad heute im Laufe des Tages. Der Tag morgen bringt noch mehr Sonne bis 19 Grad.
1: Blitze und Staus jetzt aus dem Verkehrszentrum Roter Baum.
9: Geht so ganz langsam los, zum Beispiel auf der A24 stadteinwärts zwischen Schwarzenbeck-Grande und Witzhafe in der Baustelle. Da stockt es auf 3 Kilometern. Sie brauchen im Moment 10 Minuten länger. Auch auf der A25 Geesthacht Richtung Hamburg zwischen Nettenburg und Allermöhe 3 Kilometer stockend. Weniger als 10 Minuten, die Sie dabei verlieren. Und vorm Airbus Südtor aus Richtung Kranz kommt, sind es auch noch so gut 5 Minuten. Also das Ganze ist noch eher übersichtlich. Dann sind noch die Ampeln ausgefallen auf der Kennedy-Brücke von St. Georg Richtung Roter Baum Höhe Alsterufer. Und von den Bahnen haben wir im Moment keine aktuellen Meldungen. Nur Svenja, die sich gemeldet hat aus der 15 und sagt, moin, ihr lauft hier im Radio, im Bus. Das ist doch schön.
1: Wo laufen wir im Radio?
9: In der 15, die zu unserer alten, ich sag mal damals, als wir noch in der Außenalster saßen.
1: Die Buslinie, die durch den Mittelweg geht. Ne?
9: Ja, korrekt.
1: Ganz, ganz lieben Gruß.
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1: Ich bin unter Ansorge.
9: Guten Morgen.
1: Und du bist?
9: Eva Tanski.
1: Ja, ich wollte noch nachfragen.
9: Ja, weißt du doch.
1: Das weiß ich. Und wir ziehen Bilanz. St. Pauli und HSV. Wie war das Wochenende? In wenigen Minuten hier bei uns.
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0: Einen zweiten Sieg in Folge wollte St. Pauli gestern feiern. Am Ende gab es dann in Cottbus nur ein 1:1. Das Unentschieden hat sich aber eigentlich fast angefühlt wie ein Sieg, weil St. Pauli 70 Minuten in Unterzahl spielen musste. Jörg Nachroska, wer hat sich über den Punktgewinn am meisten gefreut?
1: Das dürfte Verteidiger Tomoya Ando gewesen sein. Der Japaner musste gestern nach 2 Fouls früh mit Gelb-Rot vom Platz. Bis dahin war St. Pauli das bessere Team, dann ist das Spiel gekippt. Mit einer Energieleistung hat es das Team von Trainer Marcel Rapp aber trotzdem geschafft, noch einen Punkt zu holen.
2: Ja, ich glaube, es war ein bisschen verrücktes Spiel. Ich glaube, alles in allem haben wir gut verteidigt, haben zusammengehalten, so was man bringen muss, wenn man in einer weniger ist. Ich glaube, wenn man das ganze Spiel sieht und auch die Chancen vom Spiel, dann haben wir hier einen unverdienten Punkt geholt.
1: St. Pauli hat jetzt von den ersten 6 Saisonspielen zwar nur 1 gewonnen, aber auch nur 1 verloren. Und die Tendenz zuletzt ist klar positiv. Erster Sieg gegen Top-Team Wolfsburg, jetzt der Punktgewinn gegen Cottbus in Unterzahl. Für St. Pauli ist es fast ein bisschen schade, dass jetzt wegen der Länderspielpause erst wieder in 3 Wochen gespielt wird und man den Schwung der beiden letzten Partien nicht direkt ins nächste Spiel mitnehmen kann.
0: Ja, das könnte man natürlich auch beim HSV meinen. Gerade 2:1 gegen Köln, der erste Saisonerfolg. Endlich, Lars Pegelow, kommt denn die lange Pause jetzt auch für den HSV zur falschen Zeit?
3: Nein, ich denke, die Pause kommt immer noch zur richtigen Zeit, denn der neue HSV, der muss sich trotz des Sieges gegen Köln immer noch viel besser einspielen und braucht dafür Training. Und die Zeit dafür, die gibt es jetzt. Wobei sich Trainer Merlin Polzin schon auch gewundert hat, wie hart die Kritik der letzten Woche war an seinem HSV nach den 3 Startniederlagen zuvor.
4: Da hat es mich schon irritiert, dass dann Kritik aufkam, dass uns die Fans unterstützen. Also es war, glaube ich, die Kirsche auf der Sahnetorte, weil wir genau einfach dieser HSV nicht mehr sind, wo jetzt alles kurz und klein geredet wird, sondern wir wollen hier zusammenstehen in guten und schlechten Zeiten und umso schöner ist, dass wir oder die Jungs sich mit dem Sieg belohnen konnten.
3: Was die Pause jetzt aber ein bisschen schwieriger macht für Polzin, gleich 8 HSV-Nationalspieler sind auf Länderspielreise unterwegs. Da muss sich Merlin Polzin also im Training einiges einfallen lassen.
0: Dankeschön, Länderspielpause also bis zum 10. Oktober. Dann spielt der HSV auswärts gegen die TSG Hoffenheim und einen Tag später dann hat der FC St. Pauli Karlsruhe am Millerntor zu Gast.

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1: Ein Superhit, freue ich mich drauf. Yazoo mit der wunderbaren Alison Moyet. Gleich Don't Go. Jetzt gibt's erstmal die Nachrichten mit Tanja Richter.
2: Guten Morgen. Es ist 6:30.
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2: Mecklenburg-Vorpommern und Berlin haben gewählt. Während in Berlin die Linke feiert, hatte Mecklenburg-Vorpommern die AfD die meisten Stimmen geholt. Nach vorläufigem Ergebnis 38,2%. Das selbstgesteckte Ziel einer Alleinregierung hat die Partei damit verpasst. AfD-Kandidat Leif-Erik Holm hofft auf eine Koalition.
3: Wir werden natürlich alle Parteien einladen, denn es geht ja hier nicht um uns oder irgendwen und irgendwelche Parteien und Pfründe oder dieses oder jenes. Es geht darum, dass wir unser Land wieder auf Vordermann bringen und da erwarte ich von den anderen Parteien Gesprächsbereitschaft.
2: Allerdings wollen die anderen Parteien nicht mit der AfD zusammenarbeiten. Die amtierende Ministerpräsidentin Manuela Schwesig setzt deshalb darauf, weiter zu regieren. Ihre SPD landet bei 35,5%.
4: Die AfD wird keine Regierung stellen können. Die Mehrheit der Bürgerinnen und Bürger hat sich heute ganz klar für demokratische Parteien entschieden. Und deshalb stehe ich bereit, die Arbeit fortzusetzen für eine stabile demokratische Regierung.
2: Für die CDU endet der Wahltag in MV in einem Debakel. Sie verpasst den Einzug ins Landesparlament. Auch das BSW scheitert an der 5%-Hürde. In Berlin ist die Linke klare Wahlsiegerin. Sie kommt laut vorläufigem Ergebnis auf 25,7% der Stimmen. Auf Platz 2 liegt die bisher regierende CDU mit 18,8%. Die AfD kommt auf 16,3%, die Grünen auf 14,3% und die SPD auf 12,1%. FDP und BSW verpassen den Einzug ins Berliner Landesparlament. Der frühere Bundesverkehrsminister Andreas Scheuer steht ab heute vor Gericht. Es geht um das Debakel um die Pkw-Maut vor rund 7 Jahren. Scheuer wird eine Falschaussage vorgeworfen. Die Staatsanwaltschaft ist davon überzeugt, dass der 51-Jährige vor dem Mautuntersuchungsausschuss des Bundestags gelogen hat. Mit angeklagt ist der ehemalige Staatssekretär Gerhard Schulz. In Billstedt haben am frühen Morgen 2 Autos in einem Wohngebiet gebrannt. Ein Kleintransporter und ein Pkw sind in der Straße Striedkoppel in Flammen aufgegangen. Die Feuerwehr konnte die Brände löschen. Warum das Feuer ausgebrochen ist, untersucht jetzt die Polizei. In der 2. Fußball-Bundesliga hat der FC St. Pauli einen wichtigen Punkt geholt. In Cottbus stand es am Ende 1:1. Die HSV-Frauen haben in der Bundesliga im Volkspark gegen Nürnberg mit 5:1 ganz klar gewonnen.
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1: Mit dem Wetter für uns in Hamburg.
5: Und mit dem ein oder anderen Schauer heute Morgen, vor allem jetzt am frühen Morgen, ist da immer noch mal ein bisschen Regen dabei. Das Ganze gerade bei 13 Grad haben wir zum Beispiel bei Ihnen im Poppenbüttel. Aber im Laufe des Tages setzt sich so langsam die Sonne durch für so 5 Stunden.

0: Sehen wir sie heute bei Temperaturen bis 18 Grad. Allerdings ist der Wind auch wieder ziemlich böig unterwegs aus Nordwest.
1: Blitzer und Staus aus dem Verkehrszentrum Roter Baum.
0: Auf der A24 von Berlin Richtung Hamburg vor der Baustelle Hürwitzhafe 3 Kilometer Stau. Das geht los ab Schwarzenberg-Grande. Eine gute Viertelstunde brauchen sie dann länger. Und auf der A25 Geesthacht Richtung Hamburg zwischen Nettenburg und Allermöhe wegen der Baustelle auch 2 Kilometer. Stockender Verkehr kostet sie aber weniger als 10 Minuten. Und im Rest der Stadt sieht es noch relativ entspannt aus. Da kommen sie gut durch. Achtung aber an der Kennedy-Brücke von St. Georg Richtung Roter Baumhöhe, Alsterufer sind die Ampeln ausgefallen. Dafür gibt es gerade keine aktuellen Meldungen von den Bahnen.
1: Wenn irgendwas ist, sagen Sie gerne Bescheid. Sie wissen ja 08000 90 93 3. Das ist für Sie kostenfrei.
0: Genauso wie die NDR Hamburg-App, da können Sie sich per Sprachnachricht direkt hier zu uns ins Studio melden.
2: Guten Morgen.
1: Patanski.
0: Guten Morgen.
1: Ich bin Ulf Ansorge. Wie geht's jetzt weiter in MV? Darüber reden wir gleich hier bei NDR.

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0: Berlin und Mecklenburg-Vorpommern haben eine neue Landesregierung gewählt. Wir gucken auf Mecklenburg-Vorpommern, wo die AfD erwartungsgemäß gewonnen hat mit 38,2% der Stimmen. Auf Platz 2 liegt die SPD mit 35,5%. Die CDU ist ganz raus aus dem Landesparlament. Zum ersten Mal verpasst die Partei den Einzug in einen Landtag. Petra Künzer jetzt in Schwerin für uns. Also SPD Platz 2 feiert sich aber als Wahlsiegerin, ne?
1: Naja, sie sagt, sie kann Ministerpräsidentin bleiben, Manuela Schwesig, wenn sie denn mit den Linken und den Grünen eine Koalition zustande bringt. Und da ist sie wohl sehr optimistisch. Und sie hat einen wahnsinnigen Aufholjagd-Wahlkampf hingelegt von 19% vor einem Jahr auf jetzt 35%. Sie hat dabei Wahlkampf gemacht, auch gegen den Bund, hat für Themen eingestanden, die nicht gerade populär im Bund sind, zum Beispiel für die Rente mit 63, abschlagsfreie Rente nach 45 Beitragsjahren. Sie hat die kostenlose Kita immer wieder dargestellt und sie hat halt gesagt, dass mehr als 60% sie gut finden, hinter ihr stehen, und sie hat da ganz klar ihren Amtsbonus ausgespielt und findet, jetzt ist sie auch weiter an der Macht.
0: Ja, sie hat sich so ein bisschen aber auch von der Bundes-SPD distanziert, ne, im Wahlkampf.
1: Ja, das hat sie getan. Wie gesagt, sie hat die Rente mit 63 propagiert und sie hat gesagt, dass wir hier eigene Themen haben. Sie hat in Berlin sich immer wieder eingesetzt für die Angleichung der Renten und viele andere Dinge, und das feiert sie.
0: Welche Optionen hat sie denn jetzt für Koalition? Was ist da eigentlich theoretisch möglich?
1: Sie hat eigentlich nur eine Option, nämlich eine rot-rot-grüne Koalition. Sie muss mit den Linken und den Grünen sich einigen. Mit den Linken regiert sie ohnehin schon zusammen und die Grünen haben auch schon signalisiert, dass sie bereit sind. Die haben auch einen Wahlkampf gemacht, einen Zweitstimmenwahlkampf. Ihr müsst uns wählen, um überhaupt Blau zu verhindern. Deshalb kann ich mir nicht vorstellen, dass die Grünen jetzt sagen, nein, wir machen nicht mit.
0: Das große Drama, zumindest für die CDU, ist, die CDU ist ganz raus aus dem Landtag. Ist der Bundeskanzler schuld?
1: Der Bundeskanzler ist zum einen sicher ein bisschen schuld. Also ein Amtsbonus vom Kanzler hierher für den Daniel Peters, den Vorsitzenden der CDU, hat es sicher nicht gegeben. Er wurde aber auch ein bisschen zerrieben von dem polarisierenden Wahlkampf zwischen SPD und AfD. Da haben sich auch alle anderen demokratischen Parteien ein bisschen beschwert, dass für sie quasi keine Luft mehr zum Atmen war. Auch die Linke hat ihr schlechtestes Ergebnis ever eingefahren hier. Die Grünen sind halt reingekommen. Das ist für die ganz gut, aber auch knapp mit 5,7%. Ja, und Daniel Peters hat aber auch selber keine Themen setzen können so richtig. Er hat sich als das Fischbrötchen quasi gefeiert. Das Beste ist in der Mitte, aber die Mitte, die hat Leif-Erik Holm schon fast zu besetzen versucht. Er hat sich betont moderat gegeben und gesagt, wir sind die Partei, die eigentlich so ist wie die CDU vor 30 Jahren. Und da blieb für die CDU am Ende nicht mehr viel übrig.
0: Dankeschön, Petra Künzer in Schwerin. Es sieht so aus, also als könnte Manuela Schwesig weiterhin Ministerpräsidentin in MV bleiben. Und gleich nach 7 sprechen wir mit unseren Kollegen in Berlin. Da ist die Linke stärkste Kraft geworden. NDR 90,3, 6:44 Uhr.

0: Die Bee Gees hierbei in der 90,3. Am Montagmorgen 6:51. Elektroauto ja oder nein? Also es gibt ja viele Vorteile natürlich. Und dann gibt es aber auch Nachteile, über die ich überhaupt noch gar nicht so nachgedacht habe. Aber
1: mal angenommen, ich fahre jetzt zu meinem Bruder, einfach aus Höflichkeit.
2: Ja, ne?
1: Ja, normal sage ich denn nach einer Stunde, ich muss dann auch wieder los, lasst euch was.
2: Ja, ja.
1: Ja, und das ist denn ja mit so einem Elektrofahrzeug gar nicht möglich.
2: Wie jetzt?
1: Ja, weil du das Auto bis zu 8 Stunden wieder aufladen musst. Und dann sitzt du da bei der buckligen Verwandtschaft und die starren dich mufflig an, weil dann der ihren Strom kostet.
0: Ja, also bis zu 8 Stunden aufladen ist aber, glaube ich, dann auch ein deutlich älteres Modell. Wir lassen uns das nochmal erklären. Frühstück bei Stefanie im Schlemmer Bistro von Steffi Prigge. Natürlich wieder um 7:40 Uhr.

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2: Man at Work gleich für Sie, Down Under. Jetzt haben wir erstmal die Nachrichten mit Tanja Richter.
3: Guten Morgen. Es ist 7 Uhr.
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3: AfD liegt bei Mecklenburg-Vorpommern-Wahl auf Platz 1. Linke ist klare Gewinnerin der Berlin-Wahl. HSV und St. Pauli gehen mit gutem Gefühl in Länderspielpause. Das Wetter wechselhaft und windig bis 18 Grad.
4: Das Ergebnis in Mecklenburg-Vorpommern können wir nicht schönreden. Es ist ein Desaster.
3: Das hat Kanzler Friedrich Merz gestern nach den Wahlen in Berlin und in Mecklenburg-Vorpommern gesagt. In MV ist die AfD mit gut 38% stärkste Kraft. Die SPD, der regierende Ministerpräsidentin Manuela Schwesig, kommt auf 35,5%. Linke und Grüne sind ebenfalls im Schweriner Parlament. Die CDU allerdings ist erstmals an der 5%-Hürde gescheitert. Auch BSW und FDP sind nicht drin. Anna Lubeckmann in Schwerin, welche Regierungsoptionen sind denn da jetzt überhaupt möglich?
5: Für eine Alleinregierung der AfD, das hatte die Partei ja im Vorfeld als angestrebtes Ziel ausgegeben, reicht es nicht. Eine Koalition mit der AfD haben die anderen Parteien, die im Landtag vertreten sind, bereits ausgeschlossen. Co-Landessprecher und Ministerpräsidentenkandidat live Erik Holm sagte, man werde aber allen Parteien Gespräche anbieten. Eine Mehrheit hätten die anderen Parteien lediglich im Dreierbündnis, also Rot-Rot-Grün. Zusammen kämen die drei auf 39 der 71 Sitze im Landtag in Schwerin. Die AfD kommt auf 32 Sitze.
3: In Berlin hat die Linke die Abgeordnetenhauswahl klar gewonnen. Sie kann ihr Ergebnis mehr als verdoppeln und kommt auf fast 26% der Stimmen. Aus Berlin Sabine Müller.
6: Große Wahlverlierer sind die bisherigen Regierungsparteien CDU und SPD. Sie verlieren jeweils ein Drittel ihrer Wählerinnen und Wähler und stürzen auf 18,8 bzw. 12,1% ab. Verluste auch bei den Grünen mit 14,3%, während die AfD mit deutlichen Gewinnen auf 16,3 und Platz 3 kommt. Das BSW verpasste mit 4,7% den Einzug ins Abgeordnetenhaus. Mit diesem Ergebnis sind zwei Dreierbündnisse realistisch. Die Linke könnte mit Grünen und SPD regieren oder die CDU mit Grünen und SPD.
3: Gratulationen kamen aus dem Hamburger Rathaus. SPD-Bürgermeister Peter Tschentscher lobte seine Amtskollegin Manuela Schwesig für ihre beeindruckende Aufholjagd, wie er sagte. Anke Frieling, die stellvertretende Landeschefin der CDU, sieht dagegen mit Sorge auf die schlechten Ergebnisse ihrer Partei.
7: Angesichts der Gerüchteküche der letzten Wochen, glaube ich, war es sehr wichtig, dass der Kanzler sofort klargestellt hat, dass er erstens im Amt bleibt und dass er zweitens die Botschaften aus diesen Wahlen verstanden hat und jetzt an diesen Reformen weiterarbeiten wird. Mit voller Kraft und zum Wohle unseres Landes.
3: Voller Freude dagegen nicht nur die Hamburger AfD, sondern auch die Hamburger Linke. Denn vielleicht bekommt Berlin mit Elif Erald bald eine linke Bürgermeisterin. Der Hamburger Linken-Landeschef Thomas Iwan.
8: In Berlin hat es diesmal einfach alles gezündet. So, das muss man sagen. Und das liegt natürlich auch daran, dass es in der Bevölkerung eine große Verunsicherung gibt, dass ganz, ganz viele Menschen da ihr tägliches Leben nicht mehr bezahlen können. Und wenn man darauf eingeht und gute Konzepte hat, ja, dann kann man auch eine Wahl gewinnen.
3: Und wer in Mecklenburg-Vorpommern und auch in Berlin mit in der Regierung sein dürfte, das sind die Grünen. Ihre Landeschefin Selina Storm erwartet stabile Regierungen. Und mehr Infos zu den Wahlen, die gibt's auch in der NDR Hamburg-App. Sie lagen zuerst zurück und spielten 70 Minuten in der Unterzahl. Dennoch ist es dem FC St. Pauli in der zweiten Fußball-Bundesliga gelungen, bei Energie Cottbus einen Punkt zu holen. Auch der HSV geht mit einem guten Gefühl in die Länderspielpause. Jörg Naroska.
9: Gelb-Rot für Abwehrspieler Ando nach 20 Minuten in Rückstand noch vor der Pause. St. Pauli sah in Cottbus bereits wie der sichere Verlierer aus. Torhüter Ben Voll mit starken Paraden und Stürmer Martin Kaas mit dem Ausgleich kurz vor dem Ende retteten dennoch einen Punkt. St. Pauli geht als Tabellenachter der zweiten Liga in die Länderspielpause. In der Bundesliga war der 2:1 Heimsieg gegen Köln für den HSV ein erster Schritt aus der sportlichen Krise. Trainer Merlin Polzin konnte im ersten Spiel nach seiner Vertragsverlängerung den ersten Saisonsieg feiern.
3: Und in der Bundesliga hat Paderborn gestern Abend mit 3:1 gegen Hoffenheim gewonnen. Schalke und Elversberg trennten sich vorher 0:0. Und Leverkusen gewann am Nachmittag gegen Leipzig mit 2:0.
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2: Hier ist das Wetter für uns in Hamburg. Wird das wieder so stürmisch? Gestern ist das ja alles, ne?
10: Ja, ich war gestern unterwegs auf der 62. Ich habe mal die Touri-Fähre gemacht.
2: Deine Haare sind immer noch durcheinander.
10: Gut geföhnt. Ja, das war auf jeden Fall, also ich habe zweimal meine Mütze fast verloren. Aber habe sie retten können und das sollten sie heute auch können, denn es ist zwar wieder relativ böig, Nordwestwind unterwegs, aber nicht mehr ganz so stürmisch wie gestern und vor allem auch nicht mehr ganz so nass. Also es gibt jetzt noch ein paar Schauer zu Beginn des Tages und Richtung Vormittag lassen die dann langsam nach. Der Nachmittag wirklich meist trocken mit viel Sonne zwischen harmlosen Wolken und Temperaturen bis 18 Grad. Jetzt gerade sind es 13 Grad, zum Beispiel in der Hafen City.
2: Blitzer und Staus jetzt aus dem Verkehrszentrum Roter Baum.
10: Zuerst Vorsicht bitte auf der A7 Hannover Richtung Hamburg zwischen dem Dreieck Südwest und Waltershof. Gegenstände auf der Fahrbahn und zwischen Heimfeld und Hausbruch in Richtung Hamburg von Hannover kommend auf der A7 eine ungesicherte Unfallstelle. Dann ist die R25 gerade Geesthacht Richtung Hamburg die Anschlussstelle Neuhaller Mühe West gesperrt, hat es einen Unfall gegeben. Außerdem stockt es auf der A25 von Geesthacht Richtung Hamburg ab Nettelnburg auf 3 Kilometern. Da sind sie aber in unter 10 Minuten durch. Genauso auf der A24 von Berlin Richtung Hamburg zwischen Schwarzenbeck-Grande und Wirtshafe 3 Kilometer Stau. Wegen der Baustelle kommen sie aber relativ staufrei durch. Und ansonsten sieht es doch gut aus in der Stadt. Dann können wir direkt zu den Blitzern kommen. Wir haben noch eine Meldung aus der NDR Hamburg-App.
11: Ja, moin, Herr Stefan, hier eine Blitzermeldung auf der A261 in Fahrt Richtung Norden steht in Abfahrt Marmsdorf der Blitzanhänger bereit.
10: Danke fürs Bescheid geben.
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2: Mit Eva Tansky.
10: Schönen Montag.
2: Und ich bin Ulf Ansorge. Wie geht's denn nun weiter in Berlin nach der Wahl zum Abgeordnetenhaus? Darüber reden wir gleich.
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0: Auf die Wahlen in Berlin auch gucken. Jetzt haben wir 7:14 mit 25,7% der Wählerstimmen. Dort hat die Linke die anderen Parteien hinter sich gelassen. Die hat damit ihr Ergebnis im Vergleich zur letzten Wahl verdoppelt. Katrin Aue in Berlin. Da werfen wir gleich mal einen Blick auf die Bundespolitik. Beide Wahlen, die wir gestern hatten, waren ja vor allen Dingen eine Riesenklatsche für die CDU. Wie war die Stimmung da gestern Abend?
1: Ja, in der Tat. Also das war sicherlich ein absoluter Schlag ins Kontor für die Menschen in der CDU und auch in der CSU, die ja gemeinsam regieren. Der Kanzler hat gleich nach 18 Uhr versucht, das Schlimmste abzuwenden sozusagen, indem er vor die Kameras getreten ist. Er hat versucht, damit Zeit zu gewinnen und die Kritik, die ja schon lange existiert an ihm und seiner Politik, erstmal zumindest im Keim zu ersticken, und zwar gleich an zwei Fronten, sowohl an seiner Person als Kanzler, als auch als Parteichef zu sagen, komme was wolle, ich mache weiter, ich halte Kurs mit meinen Reformen. Aber in der Tat, wie lange das Wirkung zeigt, das muss ich zeigen, denn es brodelt an der Basis der CDU vor allem. Das kann man nicht anders sagen.
0: Also dieser Zeitpunkt der Rede hat ja dann viele doch auch überrascht. Das war ja doch sehr schnell nach den ersten Prognosen. Wie viel Wirkung zeigt das denn? Wird sich das denn halten lassen? Es gab ja auch vorher diese Rückhaltsbekündung von 8 Ministern. Ministerpräsidenten, hat das noch Bestand?
1: Ich würde sagen, erstmal hat es schon noch Bestand. Ich fand auch auffällig, dass sich gestern erstmal niemand aus der CDU und auch aus der CSU zu Wort gemeldet hat mit weiteren Auswechselforderungen. Das gab es ja durchaus auch schon mal in den letzten Wochen so aus den hinteren Reihen. Gestern aber erstmal nicht. Im Gegenteil, Matthias Mittelberg zum Beispiel, der Unionsfraktionsvize, hat Friedrich Merz bei Karin Miauska in der Talkshow erstmal demonstrativ den Rücken gestärkt, hat auch erzählt aus der Präsidiumssitzung der CDU am späten Nachmittag und frühen Abend, hat erzählt, da habe man hinter Friedrich Merz gestanden, ganz geschlossen. Aber in der Tat, viele haben vielleicht das Beispiel Jens Spahn im Kopf, der ehemalige Fraktionschef der Union, der ja seinen Hut nehmen musste, weil er ein Baby mit Hilfe einer Leihmutter bekommen hat. Und das auf Druck der Basis. Das ging damals ganz, ganz schnell. Die Kritik wurde einfach zu heftig. Das heißt, es wird jetzt heute einmal auf die weiteren Gremiensitzungen ankommen und morgen aber auch wirklich darauf, wie die Basis reagiert.
0: Glauben Sie denn, wie ist die Einschätzung von Ihnen, dass es in dieser Woche eine Entscheidung geben wird, was Friedrich Merz anbelangt?
1: Also wenn, dann würde ich sagen, schon in den jetzt noch nächsten Tagen, vor allem morgen hat er noch mal einen wichtigen Auftritt in der Unionsfraktion im Bundestag. Ich persönlich würde denken, dass es zu keinem Rücktritt kommt, und ich würde auch denken, dass es zu keinen Rücktrittsforderungen, die Erfolg haben, kommt bis Ende der Woche, weil dazu einfach zu viel auf dem Spiel steht. Sehr viele in der Union vor allem, aber auch in der SPD sehen diese Reformen, die sind wahnsinnig wichtig für Deutschland. Das ist so der allgemeine Tenor, den man immer wieder hört. Diese Reformen, die die Bundesregierung sich vorgenommen hat, da können wir jetzt nicht mit Personalauswechsel Sachen und Unruhe reinbringen. Das hilft jetzt niemandem und wir müssen einfach jetzt weitermachen.
0: Dankeschön für die Infos und die Einschätzungen, Katrin Aue in Berlin.

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1: Und wir begrüßen einen Neu-Hamburger in Altona. Das ist nämlich Harun. Moin.
2: Meine Hamburger des Tages sind Flo und Jesper. Das sind zwei Freunde von mir, die mir sehr geholfen haben, als ich nach Hamburg gezogen bin. Gerade weil der Wohnungsmarkt hier in Hamburg so umkämpft ist. Ich habe mich dumm und dämlich gesucht und habe, während ich noch in Kiel gewohnt habe, schon in Hamburg gearbeitet. Also bin halt auch sehr oft gependelt. Deswegen war ich sehr froh darüber, dass die beiden mir sehr geholfen haben mit einem Schlafplatz unter der Woche, meistens auch am Wochenende. Dadurch, dass Flo dann irgendwann ausgezogen ist, wurde ich halt auch direkt gefragt, ob ich halt Bock hätte einzuziehen. Und da bin ich jetzt, ne? Jetzt bin ich Hamburger. Danke Flo und Jesper. Ich mag euch.
1: Das ist natürlich ein Glücksfall. Dankeschön, herzlich willkommen bei uns in Hamburg. Harun, den treffen Sie übrigens, der schenkt Kaffee aus, zum Beispiel auf dem Wochenmarkt in Lurup.
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1: Manita von Hall & Oates habe ich gleich für Sie nach den Nachrichten. Die hat jetzt Tanja Richter.
2: Guten Morgen. Es ist 7:30.
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2: Mecklenburg-Vorpommern und Berlin haben gewählt. Während in Berlin die Linke feiert, hat in Mecklenburg-Vorpommern die AfD die meisten Stimmen geholt. Nach vorläufigem Endergebnis 38,2%. Das selbstgesteckte Ziel einer Alleinregierung hat die Partei damit verpasst. AfD-Kandidat Leif-Erik Holm hofft auf eine Koalition.
4: Wir werden natürlich alle Parteien einladen, denn es geht ja hier nicht um uns oder irgendwen und irgendwelche Parteien und Pfründe oder dieses oder jenes. Es geht darum, dass wir unser Land wieder auf Vordermann bringen. Und da erwarte ich von den anderen Parteien Gesprächsbereitschaft.
2: Allerdings wollen die anderen Parteien nicht mit der AfD zusammenarbeiten. Die amtierende Ministerpräsidentin Manuela Schwesig setzt deshalb darauf, weiter zu regieren. Ihre SPD landet bei 35,5%.
5: Die AfD wird keine Regierung stellen können. Die Mehrheit der Bürgerinnen und Bürger hat sich heute ganz klar für demokratische Parteien entschieden. Und deshalb stehe ich bereit, die Arbeit fortzusetzen für eine stabile demokratische Regierung.
2: Und für die CDU endet der Wahltag in einem Debakel. Sie verpasst den Einzug ins Landesparlament. Auch das BSW scheitert an der 5%-Hürde. In Berlin ist die Linke klare Wahlsiegerin. Sie kommt laut vorläufigem Ergebnis auf 25,7% der Stimmen. Auf Platz 2 liegt die bisher regierende CDU mit 18,8%. Die AfD kommt auf 16,3%, die Grünen auf 14,3% und die SPD auf 12,1%. FDP und BSW verpassen den Einzug ins Berliner Landesparlament. Der frühere Bundesverkehrsminister Andreas Scheuer steht ab heute vor Gericht. Es geht um das Debakel um die Pkw-Maut vor rund 7 Jahren. Scheuer wird eine Falschaussage vorgeworfen. Die Staatsanwaltschaft ist davon überzeugt, dass der 51-Jährige vor dem Mautuntersuchungsausschuss des Bundestags gelogen hat. Mit angeklagt ist der ehemalige Staatssekretär Gerhard Schulz. In Billstedt haben am frühen Morgen 2 Autos in einem Wohngebiet gebrannt. Ein Kleintransporter und ein Pkw sind in der Straße Striedkoppel in Flammen aufgegangen. Die Feuerwehr konnte die Brände löschen. Warum das Feuer ausgebrochen ist, das untersucht jetzt die Polizei. Heute geht's für die Fußballnationalmannschaft los. Jürgen Klopp startet als neuer Bundestrainer in die Vorbereitungen auf die 4 kommenden Länderspiele. In Herzogenaurach versammelt er heute den ersten Teil seines XXL-Kaders für die Spiele in den Niederlanden und gegen Griechenland.
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1: Das Wetter für uns in Hamburg.
6: Wir starten in den Tag mit 13 Grad. Das war gerade zum Beispiel bei Ihnen in Heimfeld. Im Laufe des Tages geht es auf 18 bis 19 Grad rauf. Und der Wind ist heute noch mal so ein bisschen Thema. Ist immer noch ziemlich böig unterwegs aus Nordwest bis in den Nachmittag. Da lässt er aber so langsam nach. Dazu jetzt am Morgen ab und zu noch Schauer, aber insgesamt schon freundlich mit viel Sonnenschein. Und das Ganze dann eben auch meist trocken, bevor morgen ein ziemlich ruhiger, sonniger Tag wartet.
1: Blitzer und Staus aus dem Verkehrszentrum Roter Baum.
6: Vorsicht bitte auf der A39 Hamburg Richtung Lüneburg zwischen Winsen Ost und Handorf ist eine ungesicherte Unfallstelle. Ansonsten ist es ziemlich

0: ruhig auf den Straßen. Also es ist was los, aber es gibt keine längeren Staus. Sie kommen ganz gut voran, ohne größere Probleme. Gilt sowohl für die Autobahn als auch für die Straßen in der Stadt. Und von den Bahnen haben wir gerade auch keine aktuellen Meldungen. Also
1: guten Morgen, Hamburg. Die
2: Vatanski.
0: Guten Morgen.
2: Ich bin Ulf Ansorge. Sag mal, da bei euch in Altona mit Parken für E-Autos ist auch schwierig.
0: Naja,
2: oder?
0: Ich denke mal, hätte ich ein E-Auto, würde ich zumindest hier und da mal einen Parkplatz finden.
2: Ja, das ist natürlich auch möglich. Aber es ist natürlich dann ein bisschen schwierig, auch mit den so, wenn man
0: kannst
2: da keine,
0: halt nicht lange stehen bleibt.
2: Keine Ladesäule findet. Ne? Das ist dann ja auch doof.
3: Und wenn du keinen Parkplatz vor die Tür kriegst, dann läufst du mit der Kabeltrommel dreimal um Block.
4: Du, wenn das jeder macht, das sieht ja nicht aus. Also, kann man das nicht auch an der Tanke aufladen?
3: Oh, und dann steht die Karre da 8 Stunden. Rum.
4: Also.
3: Leute, ich wollte da hier nur mal mein Handy aufladen, dann guckt doch schon doof.
2: 8 Stunden? Das ist ein älteres Modell wahrscheinlich, was er da hat. Ne?
0: Ist dann gut geladen.
2: Ja, also das klären wir gleich mal, wie das am besten funktioniert. Frühstück bei Stefanie bei uns jeden Morgen um 7.40 Uhr.
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0: Good Mac mit Little Lies, hier ist in der 90,3, 7:41 Uhr.
1: Frühstück bei Stefanie.
2: Es ist ja, wie es ist.
1: Und das sind ihre Gäste. Herr Ahlers.
3: Ja, das tut dir nichts zu sagen.
1: Udo.
4: Ja, das kann's haben.
1: Und Opa Gerke.
5: Steffi, machst du mir Mac-Brötchen?
2: Nee, muss ich erst schmieren. Milch und Zucker nehmt ihr selber, ne? Was gibt's Neues?
3: Ja, jetzt drehen sie durch mit ihren Elektroautos.
2: Also geh euch immer gleich so anti.
6: Endlich sagt das meiner.
2: Das ist ja wirklich mal gut für die Umwelt.
3: Ja, mal angenommen, ich fahre jetzt zu meinem Bruder. Einfach aus Höflichkeit.
2: Ja, nu?
3: Ja, normal sag ich denn nach einer Stunde, ich muss dann auch wieder los, lasst euch was.
6: Ja, ja.
3: Ja, und das ist denn ja mit so einem Elektrofahrzeug gar nicht möglich.
2: Wie jetzt?
3: Ja, weil du das Auto bis zu 8 Stunden wieder aufladen musst. Und dann sitzt du da bei der buckligen Verwandtschaft und die starren dich mufflig an, weil da der ihren Strom kostet.
5: Du, Georg? Wie machst du das denn? Mit Starkstrom? Dann kann aber auch der Tank hochgehen. Rumpfstoff.
2: Franz, nee, echt, machst du das denn mit einem Verlängerungskabel?
3: Ja, wie denn sonst?
2: Ja, und dann hängt das die ganze Zeit bei dir vom Balkon runter, also das ist ja auch nix.
3: Ja, sag ich ja. Und wenn du keinen Parkplatz vor der Tür kriegst, dann läuft sie mit der Kabeltrommel 3-mal um Block.
2: Du, wenn das jeder macht, das sieht ja nicht aus. Also, kann man das nicht auch an der Tanke aufladen?
3: Ja, und dann steht die Karre da 8 Stunden rum.
2: Also.
3: Leute, ich wollte da hier nur mal mein Handy aufladen, dann guck doch schon doof.
6: Ja, musst nur 2 Bier und eine Beefy kaufen, dann machen die das.
2: Ja.
6: Und überhaupt, mit diesen ganzen Elektroautos aufladen, es gibt ja Lösungen.
2: Udo.
3: Er nur wieder. Und was wäre das?
6: Ja, wat? Du stellst dir so einen tragbaren Dieselgenerator in den Kofferraum,
2: ja.
6: Muss natürlich so ein bisschen Fenster aufmachen wegen der Abgase.
2: Okay.
6: Dann erzeugt das Ding ständig Strom.
2: Also.
6: Und das verbindest du dann mit deinem Akku.
3: Also ich glaube es jetzt nicht.
6: Ne, zack, bom, bonjour, du, da melde ich an. Das ist öko und mobil.
2: Also Udo, du bist ja der reinste Ingenieur. Also manchmal...
6: Ne?
2: Ne?
6: Also.
2: Einmalig.
6: Weiß Bescheid.
3: Also ich glaube, ich muss hier jetzt ganz schnell raus. Was macht dein Rätsel denn, Franz?
5: Ich brauche noch Gangart mit 6 Buchstaben.
2: Hinken?
5: Jawohl!
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0: Eva, wollen wir anfangen?
1: Ich bin soweit.
0: Wollen wir damit mal loslegen? Wir haben was ganz, ganz Tolles für Sie.
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0: 2 Wochen lang haben wir Ticketherbst. Sie gewinnen jeden Tag Tickets für die größten, für die tollsten Konzerte hier bei uns. Und es geht jetzt los. Wir haben jetzt Karten für Sie für das absolute Mega-Konzert diesen Herbst. Duran Duran.

0: Das war doch James Bond, ne? Wahnsinn. Duran Duran am 5. Oktober in der Barclays Arena. Und das ist wirklich was ganz Besonderes tatsächlich.
1: Das ist das erste Konzert von Duran Duran bei uns in Hamburg nach 21 Jahren. Ach. 2005 waren sie zuletzt im Stadtpark. Und jetzt kommen sie eben endlich wieder mit den ganz großen Hits und mit neuen Songs.
0: Simon Le Bon ist der Frontsänger immer noch. Der heißt aber in der Band ganz anders.
2: The guys in the band all call me Charlie.
3: In der Band nennen sie mich alle Charlie. Früher hatten wir einen Roadie, er hieß Simon Cook. Und eines Tages sagte Andy Taylor, unser Gitarrist, also das ist lächerlich. Immer wenn ich Simon rufe, sagen zwei von euch ja. Einer von euch beiden muss seinen Namen ändern. Wie ist dein zweiter Vorname? Ich sagte John Charles. Und er, okay, du bist jetzt Charlie.
1: Das so. Aber am Ende, ob Simon oder Charlie, Hauptsache Duran Duran. Gleich bei uns gewinnen sie die Tickets schon. In der nächsten halben Stunde ist es soweit. Und zwar geht's so, sie hören einfach unseren Konzertjubel zwischen zwei Hits.
0: Die sind hier.
1: Und wenn Sie das hören, zwischen zwei Songs wohlgemerkt, dann eben schnell anrufen 0137 190 93 3 für 14 Cent pro Anruf.
0: Tickets für Duran Duran haben wir in der kommenden halben Stunde für Sie. Dauert keine 30 Minuten mehr.
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0: Wunderbar entspannter Sound mit den Eagles gleich. New Kid in Town nach den ausführlichen Nachrichten mit Tanja Richter.
3: Guten Morgen. Es ist 8 Uhr.
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3: AfD gewinnt Landtagswahl in Mecklenburg-Vorpommern. Linke verdoppelt bei der Berlin-Wahl ihr Ergebnis. Und Hamburger Ärztekammer warnt vor Nikotinbeuteln. Das Wetter wechselhaft und windig, heute bis 18 Grad.
4: Was für eine Aufholjagd. Vielen Dank.
3: Ja, so hat Mecklenburg-Vorpommerns Ministerpräsidentin Manuela Schwesig von der SPD auf das Ergebnis der Landtagswahl reagiert. Ihre Partei konnte die Stimmen nämlich von zwischenzeitlich 19 auf jetzt 35,5% erhöhen. Stärkste Kraft wurde aber die AfD mit 38,2%. Aus Schwerin Annalou Beckmann.
5: Sie verpasst damit das eigene Ziel der Alleinregierung. Die anderen Parteien haben bereits ausgeschlossen, mit ihr zu koalieren. Die SPD von Ministerpräsidentin Manuela Schwesig landet auf Platz 2. Der bisherige Koalitionspartner, die Linke, steht mit 6,5% der Stimmen vor dem schlechtesten Landesergebnis der Partei. Für eine weitere rot-rote Koalition reicht das nicht mehr. Die CDU scheitert erstmals in der Geschichte der Bundesrepublik an der 5%-Hürde und fliegt mit 4,9% aus dem Landtag in Schwerin. Die Bündnisgrünen hingegen ziehen mit 5,7% erneut ins Landesparlament ein. Sie könnten eine rot-rot-grüne Koalition ermöglichen. FDP und BSW scheitern, sowie die Christdemokraten an der Sperrklausel.
3: Und auch in Berlin ist nach der Wahl noch nicht klar, wer künftig regiert. Die bisherigen Koalitionsparteien haben deutlich Stimmen eingebüßt. Die CDU kommt mit knapp 19% noch auf den zweiten Platz. Die SPD ist mit gut 12% nur noch vierte. Die AfD erreicht in der Hauptstadt gut 16% und die Grünen gut 14%. Klare Wahlsiegerin ist die Linke mit ihrer Spitzenkandidatin Elif Eralp. Sie holt mit knapp 26% der Stimmen ihr bisher bestes Ergebnis.
6: In unserer Stadt hat die Liebe und die Gerechtigkeit über den Hass gewonnen. Das haben wir heute alle gemeinsam gezeigt. Und dieses Signal geht raus in die Welt.
3: Eralp ist in Hamburg zur Schule gegangen und hat auch hier studiert. Die Hamburger Linke freut sich deshalb besonders, dass sie bald regierende Bürgermeisterin in Berlin werden könnte. Weitere Hamburger Reaktionen zu den Wahlen in Berlin und in Mecklenburg-Vorpommern hat Jörn Strehler-Pohl für Sie.
7: Die AfD ist zwar nach der Wahl in Sachsen-Anhalt jetzt auch stärkste Kraft im neuen Schweriner Landtag. Der Hamburger SPD-Landeschef Nils Weiland zeigt sich trotzdem gelassen.
8: Höhenflüge haben die Angewohnheit, immer irgendwann zu enden, und das wird auch hier der Fall sein.
7: Erst einmal strotzt die AfD aber vor Selbstbewusstsein. Und der Hamburger AfD-Landeschef Dirk Nockemann meint,
9: wenn sich die Altparteien wirklich mal einen Gefallen tun wollen, dann nehmen sie die AfD gefälligst mit in die Regierung.
7: Wer wohl in Mecklenburg-Vorpommern und Berlin mit in der Regierung sein dürfte, das sind die Grünen. Ihre Hamburger Landeschefin Selina Storm erwartet stabile Regierungen, mahnt aber, dass die Parteien der Mitte Vertrauen zurückgewinnen müssten. Das sieht der Hamburger CDU-Landeschef Dennis Thiering ähnlich. Kanzler Merz und seine Regierung müssten jetzt liefern, fordert er.
3: Ja, was bedeuten diese Wahlergebnisse jetzt für die schwarz-rote Bundesregierung? Dazu ist mir Nicole Markwald live aus Berlin zugeschaltet. Die CDU in MV raus, in Berlin abgewählt. Ist das jetzt das Ende für Kanzler Friedrich Merz?
10: Nein, würde ich nicht sagen. Er hat sich ja am Abend auch hingestellt und seinen Reformkurs verteidigt, seinen Anspruch als Parteichef unterstrichen. Und in der Partei reift eben auch die Erkenntnis, ein Kanzlertausch würde die Probleme nicht beheben. Man hätte weiter die Reform vor der Brust und einen Koalitionspartner in der SPD, der sich mit einigen Punkten gerade bei Reform im sozialen Bereich schwer tut. Es stellen sich Parteikollegen hinter Merz demonstrativ, wie zum Beispiel Gesundheitsminister Carsten Linnemann, der sagt, gerade jetzt ist es wichtig, dass die Regierung stabil bleibt und Reformen vorantreibt.
3: Manuela Schwesig, die hat ja mit ihrer SPD in MV eine große Aufholjagd hingelegt und sie hatte sich immer von den Reformplänen der Bundesregierung abgegrenzt. Bleibt denn jetzt die Bundes-SPD wohl dennoch bei ihrer Linie?
10: Ja, das ist die große Frage. Also es gibt eine Öffnung hinzu, wir müssen uns das nochmal anschauen. Wir können nicht mit dem Kopf durch die Wand. Das Wahlergebnis von Schwesig in Mecklenburg-Vorpommern wird auch hier in der Parteizentrale im Willy-Brandt-Haus seine Spuren hinterlassen, ganz sicher. Man hat ja schon vor 2 Wochen nach der Wahl in Sachsen-Anhalt gesagt, man müsse sich das nochmal angucken. Nun eben wieder, es geht aber nicht darum, auf Veränderungen zu verzichten, heißt es. Aber es dürfe eben nicht nur um Kürzungen gehen, sondern um strukturelle Reformen.
3: Dankeschön, Nicole Markwald nach Berlin. Ja, und die Wahlen sind natürlich auch Thema in der NDR Hamburg App. Die Gewerkschaft IG Metall ruft zu einem bundesweiten Protest in der Automobilindustrie auf. In Hamburg ist ab 9 Uhr eine Kundgebung vor dem Mercedes-Werk in Heimfeld geplant. Die Gewerkschaft kritisiert, dass vor allem die Beschäftigten die Folgen der Branchenkrise tragen müssten. Neben tausendfachem Stellenabbau drohen ihnen auch Einschnitte bei der 35-Stunden-Woche. Nikotinbeutel sind zwar tabakfrei, enthalten aber viel Nikotin und sind bei Jugendlichen beliebt. Die Tabakindustrie will, dass das Verkaufsverbot aufgehoben wird. Davor warnt jetzt allerdings die Ärztekammer Hamburg. Jenny Witt.
11: Nikotinbeutel sind unauffällig. Ein Bonus für Jugendliche, die sie unentdeckt konsumieren wollen. Die flachen Päckchen werden unter die Oberlippe gelegt und geben das Nikotin über die Mundschleimhaut ab. Fachleute warnen, dass die Beutel süchtig machen können und krebserregende Stoffe enthalten. Bei Kindern und Jugendlichen könnten sie auch die Gehirnentwicklung beeinträchtigen. Aber rund jeder 6. Junge und jedes 10. Mädchen im Alter von 16 oder 17 Jahren hat sie schon konsumiert. Das zeigte eine Kieler Studie vor 2 Jahren. Viele umgehen das Verkaufsverbot mit Online-Bestellungen. Jetzt warnen die Bundesärztekammer, die Ärztekammer Hamburg und andere Verbände vor einer Zulassung der Nikotinbeutel. Denn die fordern Tabakkonzerne wie Philip Morris und BAT seit Monaten. Aus Sicht der Hamburger Ärztekammer könnte dies den Konsum bei Jugendlichen noch ankurbeln. Wir brauchen mehr Prävention, gerade in dieser Altersgruppe, anstelle neuer Nikotinprodukte, so der Hamburger Kammerpräsident Petram Emami.
3: Sie lagen zuerst zurück und spielten 70 Minuten in der Unterzahl. Dennoch ist es dem FC St. Pauli in der 2. Fußball-Bundesliga gelungen, bei Energie Cottbus einen Punkt zu holen. Auch der HSV geht mit einem guten Gefühl in die Länderspielpause. Jörg Naroska.
12: Gelb-Rot für Abwehrspieler Ando nach 20 Minuten in Rückstand noch vor der Pause. St. Pauli sah in Cottbus bereits wie der sichere Verlierer aus. Torhüter Ben Voll mit starken Paraden und Stürmer Martin Kaas mit dem Ausgleich kurz vor dem Ende retteten dennoch einen Punkt. St. Pauli geht als Tabellenachter der 2. Liga in die Länderspielpause. In der Bundesliga war der 2:1 Heimsieg gegen Köln für den HSV ein erster Schritt aus der sportlichen Krise. Trainer Merlin Polzin konnte im ersten Spiel nach seiner Vertragsverlängerung den ersten Saisonsieg feiern. In der Länderspielpause tritt das Team am 4. Oktober zu einem Test gegen Kopenhagen an. Gleich 8 Nationalspieler werden dem HSV dann fehlen. Bei St. Pauli sind 5 Profis mit ihren Nationalteams unterwegs und verpassen das Testspiel am 3. Oktober gegen Gladbach. Am Millerntor könnte es dann ein Wiedersehen mit Ex-Trainer Alexander Blessin geben, der in Gladbach als Favorit auf den derzeit unbesetzten Trainerposten gilt.
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0: Und hier ist das Wetter für uns in Hamburg.
13: Ja, und ich fasse es nicht. Ich habe einen Regenbogen auf der Wetterkamera.
0: Nein.
13: Also ist das schick. Und zwar Sandtorhafen. Ich schaue auf die Elbphilharmonie und dahinter ein, also wirklich toll sich abzeichnender Regenbogen vom grauen Himmel. Wunderschön. Und erhöhte Regenbogengefahr bleibt es auch jetzt im Verlauf des Morgens und Vormittags, denn es gibt immer wieder Schauer und dahinter aber direkt wieder Sonnenschein. Das Ganze gerade bei Temperaturen um 13 Grad. Messen wir gerade zum Beispiel auf St. Pauli im Laufe des Tages deutlich mehr Sonne, weniger Wolken und es bleibt meist trocken dann bei Temperaturen bis 18 Grad.
0: Blitzer und Staus jetzt aus dem Verkehrszentrum Roter Baum.
13: Ist ganz gut was los, aber wir haben nicht so richtig längere Staus. Auf der A1 Lübeck Richtung Hamburg zum Beispiel zwischen Billstedt und dem Dreieck Südost. 2 Kilometer stocken, 10 Minuten länger. Auf der A7 Hannover Richtung Flensburg zwischen Waltershof und dem Elbtunnel auch 2 Kilometer stockender Verkehr, knapp 10 Minuten länger. Genauso auf der A24 Stadt Einwärts ab Jenfeld und A25 von Geesthacht Richtung Hamburg ab Neu-Allermöhe West, auch da je 2 Kilometer stockender Verkehr. In der Stadt 10 Minuten länger, aktuell auf der Ausweichstrecke von der Elbchaussee, also Bernadottestraße, holländische Reihe, Stadt Einwärts. Ansonsten aber auch nur so 5 Minütchen vor den üblichen Baustellen, zum Beispiel Stalzhofer Allee oder rund um den Eppendorfer Marktplatz. Sie kommen also wirklich relativ gut durch.
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0: Mit Eva Tanski.
13: Guten Morgen.
0: Ich bin Ulf Ansorge und mit Duran Duran. Die kommen am 5. Oktober in die Barclays Arena. Wir haben Tickets für Sie. Rufen Sie an, sobald Sie den Jubelsound hören. Wie ist die Nummer?
13: 0137 190 93 3 für 14 Cent pro Anruf.
0: Das Ganze passiert in den kommenden, na, sag ich mal, 20 Minuten. Toi, toi, toi.
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1: Dann wollen wir mal eröffnen den großen Ticketherbst. Wer ist denn dran? Hallo?
2: Hallo, hier ist Cordula.
1: Cordula, von wo rufen Sie an?
2: Aus Eppendorf.
1: So, fragst du oder frage ich, Eva?
3: Ja, warum rufen Sie denn an, Cordula?
2: Na, wegen der Duran Duran Karten.
3: Ah.
1: Ja. Und wie kommen Sie darauf, dass jetzt der richtige Zeitpunkt wäre?
2: Weil ich gerade den Jubel gehört habe.
1: Sie meinen diesen hier?
2: Ja.
1: Ich glaube, damit liegen Sie hundertprozentig richtig. Herzlichen Glückwunsch, Cordula.
2: Vielen Dank.
1: Sie sind dabei bei Duran Duran, 5. Oktober in der Barclays Arena. Warum diese Band?
2: Naja, das ist so eine Band aus meiner Jugend.
1: Ja, und die haben so viele Hits gehabt. James Bond haben wir eben auch schon gehört. Ne? Also so viele richtig coole Hits aus den 80ern.
2: Genau. Dann und beim letzten Konzert war ich auch schon dabei.
1: Das war vor
3: 2005, oder?
2: Ja, genau.
1: Da müssen Sie 12 gewesen sein oder irgendwas, ne? Durften Sie dahin überhaupt schon alleine?
2: Ja, kann nur mit Elternbegleitung.
1: Siehste, eben, genau. Dann können Sie diesmal alleine gehen oder zu zweit, wie auch immer. Nehmen Sie jemanden Nettes mit und ganz, ganz viel Spaß. Und herzlichen Glückwunsch.
2: Dankeschön.
1: Dankeschön, Cordula. Der große Ticketherbst ist damit eröffnet. Nachher ab 10 bei Michi Wittig geht's ja weiter. Da gibt's noch mehr Tickets.
3: Und da gewinnen Sie heute Tickets für die Night of the Proms in der Barclays Arena im Dezember. Dieses Mal unter anderem mit Holly Johnson, Frankie Goes to Hollywood und Christopher Cross.
1: Den hören wir auch gleich noch in dieser halben Stunde. Also viel Spaß weiterhin die nächsten 2 Wochen bei unserem Ticketherbst.
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1: Und hier sind Duran Duran mit Hungry Like the Wolf hier bei NDR 90,3. 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

0: Maria, Christopher Cross.
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0: Und da ist er auch schon wieder, Herbert Grönemeyer. Kinder an die Macht nach den Nachrichten. Jetzt mit Tanja Richter.
2: Guten Morgen. 8:30 ist es.
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2: Mecklenburg-Vorpommern hat einen neuen Landtag gewählt und die CDU wird darin nicht mehr vertreten sein. Sie ist an der 5%-Hürde gescheitert. Stärkste Kraft wurde die AfD mit gut 38%. Die SPD von Ministerpräsidentin Manuela Schwesig holte 35,5%. Ihr bisheriger Koalitionspartner Die Linke kommt laut dem vorläufigen Ergebnis auf 6,5%, die Grünen auf knapp 6%. Bei der Abgeordnetenhauswahl in Berlin haben die bisherigen Regierungsparteien Stimmen eingebüßt. Die CDU landete mit knapp 19% nur noch auf dem zweiten Platz, die SPD mit rund 12% nur noch auf dem fünften. Klare Wahlsiegerin ist Die Linke. Sie holte mit knapp 26% ihr bisher bestes Ergebnis. Die AfD erreichte in der Hauptstadt gut 16%, die Grünen gut 14%. Gratulationen kamen aus dem Hamburger Rathaus. SPD-Bürgermeister Peter Tschentscher lobte seine Amtskollegin Manuela Schwesig für ihre beeindruckende Aufholjagd, wie er sagte. Anke Frieling, die stellvertretende Landeschefin der CDU, sieht dagegen mit Sorge auf die schlechten Ergebnisse ihrer Partei.
4: Angesichts der Gerüchteküche der letzten Wochen, glaube ich, war es sehr wichtig, dass der Kanzler sofort klargestellt hat, dass er erstens im Amt bleibt und dass er zweitens die Botschaften aus diesen Wahlen verstanden hat und jetzt an diesen Reformen weiterarbeiten wird mit voller Kraft und zum Wohle unseres Landes.
2: Voller Freude dagegen nicht nur die Hamburger AfD, sondern auch die Hamburger Linke. Denn vielleicht bekommt Berlin mit Elif Erhard bald eine linke Bürgermeisterin. Der Hamburger Linken Landeschef Thomas Iwan.
5: In Berlin hat es diesmal einfach alles gezündet. So, das muss man sagen. Und es liegt natürlich auch daran, dass es in der Bevölkerung eine große Verunsicherung gibt, dass ganz, ganz viele Menschen da ihr tägliches Leben nicht mehr bezahlen können. Und wenn man darauf eingeht und gute Konzepte hat, ja, dann kann man auch eine Wahl gewinnen.
2: Wer in Mecklenburg-Vorpommern und in Berlin mit in der Regierung sein dürfte, das sind die Grünen. Ihre Landeschefin Selina Storm erwartet stabile Regierungen. Nikotinbeutel werden unter die Oberlippe gelegt und geben das Nikotin über die Schleimhäute ab. Bei Jugendlichen sind sie beliebt, aber sie sind in Deutschland illegal. Die Tabakindustrie will, dass das Verkaufsverbot aufgehoben wird. Die Ärztekammer Hamburg warnt jetzt vor einer Legalisierung. Demnach können die Beutel süchtig machen und sie enthalten krebserregende Stoffe. Bei Kindern und Jugendlichen könnten sie außerdem die Gehirnentwicklung beeinträchtigen.
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0: Ich kenne die Dinger überhaupt nicht, Nikotinbeutel. Das habe ich zum ersten Mal.
6: Bei mir damals auch noch nicht so ein Thema.
0: Nee, das ist natürlich auch offensichtlich.
6: Weißt du was, wir noch hatten auch ganz schrecklich diese Schokoladenzigaretten. Kennst du das noch?
0: Ja, die machen ja allerdings auch süchtig. So, ach, das Wetter. Das Wetter für uns in Hamburg.
6: Wahnsinn. So, das Wetter für uns in Hamburg ist auch so ein bisschen verrückt heute. Denn jetzt gerade wieder dichte Wolken, immer wieder kräftige Schauer. Das Ganze bei Temperaturen um 14 Grad. Ist jetzt aber so die letzte Stunde, in der wir uns noch auf Schauer einstellen müssen. Danach bleibt es dann doch tatsächlich meist trocken. Und ab dem späten Vormittag kommt wirklich überall die Sonne raus. Dafür sorgt auch der ziemlich böige Nordwestwind. Der pustet immer wieder große Lücken in die Wolkendecke. Das Ganze dann heute im Laufe des Tages bei Temperaturen bis 18 Grad und morgen noch mehr Sonne und bis 19 Grad.
0: Blitzer und Staus aus dem Verkehrszentrum Roter Baum.
6: Sieht ganz gut aus auf den Straßen. Es gibt keine längeren Staus. Auf der A1 Lübeck Richtung Hamburg zwischen Wildstedt und dem Dreieck Südost. 2 Kilometer stockender Verkehr. Kostet sie weniger als 10 Minuten. Genauso wie auf der A7 Hannover Richtung Flensburg zwischen Waltershof und dem Elbtunnel. Die 2 Kilometer stockender Verkehr da. Da kommen knapp 10 Minuten obendrauf. Dann schauen wir auf die Straßen in der Stadt. Auf der Amsingstraße bis zum Deichtorplatz auch ungefähr 10 Minuten länger. Genauso auf der Bernadottestraße und Holländischen Reihe. Statt einwärts Ausweichverkehr von der gesperrten Elbchaussee und dann vor den üblichen verdächtigen Baustellen so 5 bis 10 Minuten länger. Zum Beispiel an der Fußbüttler Straße und Stalshofer Allee. Außerdem gerade im Verlauf Julius-Fossler-Straße und Osterfeldstraße statt einwärts 10 Minuten länger. Und

0: steht ein Blitzanhänger auf dem Sportplatzring kurz vorm Bastelweg. Danke an Thomas fürs Melden.
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0: Guten Morgen.
2: Ich bin Ulf Ansorge. Guck mal, kaum haben wir Duran Duran-Karten rausgehauen, haben wir schon den nächsten Gewinn jetzt. Ne?
0: Der so, 200 Euro sind im Jackpot.
2: Und dazu kommen ja noch die 250 Euro, die Sie mit den 5 Fragen gewinnen können im Hamburg-Quiz. Das heißt, es geht insgesamt um bis zu 450 Euro. Holen Sie sich die bitte. Rufen Sie gesamt, spielen Sie mit uns. 0137 1 90 93 93. Das kostet 14 Cent pro Anruf.
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0: Wir begrüßen Claudia Hausmann aus Ohlsdorf. Hallo Claudia, grüße Sie.
1: Ja, schönen guten Morgen ihr beiden ins Studio.
2: Moin, zurück.
0: Sagen Sie mal.
1: Danke.
0: Und Sie wollen heute noch ein bisschen schick essen gehen, ne?
1: Ja, wir gehen mit Freunden noch in die Ratsmühle.
0: Erzählen Sie mal allen, die das nicht kennen. Ich kenne das, weil ich da um die Ecke zur Schule gegangen bin. Wo ist die Ratsmühle? Das ist nämlich ganz idyllisch.
1: Ja, die Ratsmühle ist direkt Ratsmühlendamm an einem Alsterarm und man sitzt da auf einer wunderschönen Terrasse und guckt direkt aufs Wasser.
0: Und dann, wenn man Lust hat, kann man hinterher noch spazieren gehen, wenn man da rauskommt, dann rechts runter und dann durchs ganze Alstertal durch. Ne? Das ist wunderschön.
1: Stimmt, es ist nicht so voll wie an der Alster in der Stadt. Das ist der immense Vorteil hier.
0: Und es ist eigentlich immer schön bei jeder Jahreszeit. Das ist richtig schön zum Spazieren gehen.
1: Also da kann man auch wunderbar im Herbst sitzen und alles. Also das ist eine wirklich schöne Lokalität. Und für die ganz sportlichen kann man dort auch Ruderboote mieten.
0: Ja, das wird ja gerade renoviert, habe ich neulich gesehen. Ne? Dieser Segelclub
1: genau.
0: Und sowas.
1: Ja.
2: Ihr kennt euch wirklich gut aus.
0: Ja, gut, natürlich.
1: Ja, klar, hier sprechen Fachleute.
0: Ja, nicht, dass ich rudern würde, aber ich habe es zumindest mal gesehen.
1: Nee, ich auch nicht.
0: Claudia, und Sie können, wenn Sie Glück haben, richtig viel Geld ausgeben beim Essen heute, denn Sie können bis zu 450 Euro gewinnen.
1: Ja, das strebe ich dann mal an.
0: Wollen wir mal anfangen mit dem Anstreben?
1: Ja, das machen wir.
0: Erste Frage. Gibt es im Michel, Hauptkirche St. Michaelis, ne, gibt es da einen Fahrstuhl?
1: Ja.
0: Natürlich. Gut gelaufen schon mal. Claudia, was gibt es auf der Uhlenhorst? Feenteich oder Elfentümpel?
1: Feenteich.
0: Auch das stimmt. Dritte Frage. Wie viele Vokale stecken in Hamburg?
1: Zwei.
0: Ja, man muss dann erstmal doch mal überlegen, ne? Zwei, genau.
1: Im ersten Moment.
0: Ja. Aber
1: stimmt, aber ich glaube, es sind zwei.
0: Es sind tatsächlich zwei. A und U, ne? Hamburg.
1: Ja, sowas in der Art.
0: Ja, vierte Frage. Welche Brücke verbindet die Elbinsel Wilhelmsburg mit der A7?
1: Opa, Wilhelmsburg mit A7.
0: Brücke.
1: Das wüsste ich ehrlich gesagt im Moment gar nicht. Kühlbrandbrücke?
0: Ja, aber gerade
1: nee,
0: noch.
1: Echt?
0: Ja, gerade noch. Super.
1: Oh, puh.
0: Ja,
1: da habe ich ja Glück gehabt.
0: Na klar, Kühlbrandbrücke, man kommt da nur nicht drauf, ne? So,
1: nee.
0: Und fünfte und letzte Frage erstmal. In welchem Park ist der Dahliengarten?
1: Helmut Schmidt, der Loki Schmidt Park?
0: Nee. Das wäre der Volkspark gewesen. Das ist Europas ältester noch bestehender Dahliengarten. Claudia, das macht nichts. Sie gewinnen trotzdem.
2: Und zwar satte 200 Euro für vier Richtige.
1: 200 Euro, damit kann man auch essen gehen.
2: Auf
1: Wunderbar.
2: Jeden Fall.
0: Ich auch. Ganz viel Spaß und Gruß an den Alsterlauf. Ne?
1: Ja, das richtig aus. Und noch eine schöne Zeit für euch.
0: Danke, Claudia. Wünschen wir Ihnen auch. Vielen Dank fürs Mitspielen und Gruß nach Ohlsdorf. So, dann haben wir einen neuen Jackpot für morgen.
2: Und zwar geht es morgen, so schnell kann es gehen, um insgesamt bis zu 500 Euro, weil 250 Euro im Jackpot sind.
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0: Immer noch so ein toller Song von Prince and the Revolution, Purple Rain, hier bei NDR 90,3. Um 8.53 Uhr, die Frau gegen Blau. Das war der Kurs der aktuellen und möglicherweise auch eben zukünftigen Ministerpräsidentin Mecklenburg-Vorpommerns.
1: Wir haben von Anfang an daran geglaubt, dass es möglich ist, der in Ostdeutschland und in ganz Deutschland sehr erstarkten AfD etwas entgegenzusetzen. Und das haben wir getan.
0: Manuela Schwesig von der SPD hat eine irre Aufholjagd hingelegt, landet am Ende dann trotzdem noch hinter der AfD auf dem zweiten Platz mit der SPD. Muss man jetzt mal gucken, welche Koalitionen da jetzt drin sind. Reaktionen auf die Landtagswahlen gleich bei uns in den Nachrichten um 9 Uhr.

0: Cliff Richard.
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0: Knallige Popmusik aus den 80ern gleich mit Rick Astley nach den Nachrichten. Jetzt mit Tanja Richter.
3: Guten Morgen. 9 Uhr ist es.
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3: AfD gewinnt Landtagswahl in Mecklenburg-Vorpommern. Linke verdoppelt bei der Berlin-Wahl ihr Ergebnis. Und Hamburger Ärztekammer warnt vor Nikotinbeuteln. Das Wetter wechselhaft und windig, bis 18 Grad. Das war ein langer Wahlabend in Berlin und in Mecklenburg-Vorpommern. In MV ist dann die AfD mit gut 38% stärkste Kraft geworden. Die SPD, der regierende Ministerpräsidentin Manuela Schwesig, kommt auf 35,5%. Linke und Grüne sind ebenfalls im Schweriner Parlament. Die CDU allerdings ist erstmals an der 5%-Hürde gescheitert. Auch BSW und FDP sind nicht drin. Anna-Lu Beckmann in Schwerin, welche Regierungsoptionen sind denn da jetzt überhaupt möglich?
4: Für eine Alleinregierung der AfD, das hatte die Partei ja im Vorfeld als angestrebtes Ziel ausgegeben, reicht es nicht. Eine Koalition mit der AfD haben die anderen Parteien, die im Landtag vertreten sind, bereits ausgeschlossen. Co-Landessprecher und Ministerpräsidentenkandidat live Erik Holm sagte, man werde aber allen Parteien Gespräche anbieten. Eine Mehrheit hätten die anderen Parteien lediglich im Dreierbündnis, also Rot-Rot-Grün. Zusammen kämen die drei auf 39 der 71 Sitze im Landtag in Schwerin. Die AfD kommt auf 32 Sitze.
3: In Berlin hat die Linke die Abgeordnetenhauswahl klar gewonnen. Sie kann ihr Ergebnis mehr als verdoppeln und kommt auf fast 26% der Stimmen. Aus Berlin Sabine Müller.
5: Große Wahlverlierer sind die bisherigen Regierungsparteien CDU und SPD. Sie verlieren jeweils ein Drittel ihrer Wählerinnen und Wähler und stürzen auf 18,8 bzw. 12,1% ab. Verluste auch bei den Grünen mit 14,3%, während die AfD mit deutlichen Gewinnen auf 16,3% und Platz 3 kommt. Das BSW verpasste mit 4,7% den Einzug ins Abgeordnetenhaus. Mit diesem Ergebnis sind zwei Dreierbündnisse realistisch. Die Linke könnte mit Grünen und SPD regieren oder die CDU mit Grünen und SPD.
3: Und die linke Berliner Spitzenkandidatin Elif Ehralp ist in Altona zur Schule gegangen und hat auch in Hamburg studiert. Die Hamburger Linke freut sich deshalb besonders, dass sie bald regierende Bürgermeisterin in Berlin werden könnte. Weitere Hamburger Reaktionen von Jörn Streiler-Pohl.
6: Die AfD ist zwar nach der Wahl in Sachsen-Anhalt jetzt auch stärkste Kraft im neuen Schweriner Landtag. Der Hamburger SPD-Landeschef Nils Weiland zeigt sich trotzdem gelassen.
7: Höhenflüge haben die Angewohnheit, immer irgendwann zu enden, und das wird auch hier der Fall sein.
6: Erst einmal strotzt die AfD aber vor Selbstbewusstsein. Und der Hamburger AfD-Landeschef Dirk Nockemann meint,
8: wenn sich die Altparteien wirklich mal einen Gefallen tun wollen, dann nehmen sie die AfD gefälligst mit in die Regierung.
6: Wer wohl in Mecklenburg-Vorpommern und Berlin mit in der Regierung sein dürfte, das sind die Grünen. Ihre Hamburger Landeschefin Selina Storm erwartet stabile Regierungen, mahnt aber, dass die Parteien der Mitte Vertrauen zurückgewinnen müssten. Das sieht der Hamburger CDU-Landeschef Dennis Thiering ähnlich. Kanzler Merz und seine Regierung müssten jetzt liefern, fordert er.
3: Ja, und mehr Infos zu den Wahlen gibt's auch in der NDR Hamburg-App. Nikotinbeutel sind zwar tabakfrei, enthalten aber viel Nikotin und sind bei Jugendlichen beliebt. Die Tabakindustrie will, dass das Verkaufsverbot aufgehoben wird. Davor warnt jetzt aber die Ärztekammer Hamburg. Jenny Witt.
9: Nikotinbeutel sind unauffällig. Ein Bonus für Jugendliche, die sie unentdeckt konsumieren wollen. Die flachen Päckchen werden unter die Oberlippe gelegt und geben das Nikotin über die Mundschleimhaut ab. Fachleute warnen, dass die Beutel süchtig machen können und krebserregende Stoffe enthalten. Bei Kindern und Jugendlichen könnten sie auch die Gehirnentwicklung beeinträchtigen. Aber rund jeder sechste Junge und jedes zehnte Mädchen im Alter von 16 oder 17 Jahren hat sie schon konsumiert. Das zeigte eine Kieler Studie vor 2 Jahren. Viele umgehen das Verkaufsverbot mit Online-Bestellungen. Jetzt warnen die Bundesärztekammer, die Ärztekammer Hamburg und andere Verbände vor einer Zulassung der Nikotinbeutel. Denn die fordern Tabakkonzerne wie Philip Morris und BAT seit Monaten. Aus Sicht der Hamburger Ärztekammer könnte dies den Konsum bei Jugendlichen noch ankurbeln.
3: Die Gewerkschaft IG Metall ruft zu einem bundesweiten Protest in der Automobilindustrie auf. Hier in Hamburg ist gleich eine Kundgebung vor dem Mercedes-Werk in Heimfeld geplant. Die Gewerkschaft kritisiert, dass vor allem die Beschäftigten die Folgen der Branchenkrise zu tragen müssten. Neben tausendfachem Stellenabbau drohen ihnen auch Einschnitte bei der 35-Stunden-Woche.
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0: Hier ist das Wetter für uns in Hamburg.
3: Und im Moment mit mehr Wolken und einigen Schauern, also mehr Wolken als Sonne, immer wieder kurze Überraschungsschauer, so in den nächsten 1 bis 2 Stunden. Und der Wind ist auch heute wieder ein ziemliches Thema, möchte ich sagen, und weht zum Teil stürmisch aus Nordwest. Aber im Laufe des Tages langsam weniger Wind, deutlich mehr Sonne zwischen dann harmlosen Wolken bei 18 Grad, später maximal. Jetzt gerade sind es 14 Grad, zum Beispiel bei Ihnen im Winterhude. Untertag morgen ist deutlich weniger windig und deutlich sonniger, bis 19 Grad.
0: Blitzer und Staus aus dem Verkehrszentrum Roter Baum.
3: Auf der A7 Hannover Richtung Flensburg zwischen Waltershof und dem Elbtunnel stockt es auf 2 Kilometer. Da brauchen Sie knapp 10 Minuten länger. Ansonsten ist es aber ziemlich entspannt schon auf den Autobahnen in der Stadt. 10 Minuten länger auf der Spaldingstraße stadteinwärts. Außerdem ruckelt es noch so ein bisschen vor den üblichen bekannten Baustellen. Heute Morgen auch 10 Minuten länger auf der Kieler Straße stadteinwärts vor der Auffahrt Stellingen auf die A7. Und im Rest der Stadt ist es schon ziemlich übersichtlich. Da kommen Sie gut durch und von den Bahnen gerade keine aktuellen Meldungen.
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3: Einen schönen Montag.
0: Ich bin Ulf Ansorge und das ist Rick Astley.
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0: Susi Quattro hier bei NDR 90,3. Den zweiten Sieg in Folge eigentlich wollten die feiern beim FC St. Pauli. Aber am Ende gab es in Cottbus nur ein 1:1. Das Unentschieden, okay, aber es hat sich fast angefühlt wie ein Sieg, weil St. Pauli nämlich 70 Minuten in Unterzahl spielen musste. Jörg Naroska, wer hat sich denn über den Punktgewinn nachher am meisten gefreut?
1: Das dürfte Verteidiger Tomoya Ando gewesen sein. Der Japaner musste gestern nach 2 Fouls früh mit Gelb-Rot vom Platz. Bis dahin war St. Pauli das bessere Team, dann ist das Spiel gekippt. Mit einer Energieleistung hat es das Team von Trainer Marcel Rapp aber trotzdem geschafft, noch einen Punkt zu holen.
2: Ja, ich glaube, es war ein bisschen verrücktes Spiel. Ich glaube, alles in allem haben wir gut verteidigt, haben zusammengehalten. Was man bringen muss, wenn man einer weniger ist. Ich glaube, wenn man das ganze Spiel sieht und auch die Chancen vom Spiel, dann haben wir hier den unverdienten Punkt geholt.
1: St. Pauli hat jetzt von den ersten 6 Saisonspielen zwar nur 1 gewonnen, aber auch nur 1 verloren. Und die Tendenz zuletzt ist klar positiv. Erster Sieg gegen Top-Team Wolfsburg, jetzt der Punktgewinn gegen Cottbus in Unterzahl. Für St. Pauli ist es fast ein bisschen schade, dass jetzt wegen der Länderspielpause erst wieder in 3 Wochen gespielt wird und man den Schwung der beiden letzten Partien nicht direkt ins nächste Spiel mitnehmen kann.
0: Das stimmt natürlich, könnte man auch denken, beim HSV vielleicht. Gerade 2:1-Sieger gegen Köln, das ist tatsächlich der erste Saisonerfolg. Endlich! Also Lars Pegelow, kommt die lange Pause beim HSV zur Unzeit?
3: Nein, ich denke, die Pause kommt immer noch zur richtigen Zeit, denn der neue HSV, der muss sich trotz des Sieges gegen Köln immer noch viel besser einspielen und braucht dafür Training. Und die Zeit dafür, die gibt es jetzt. Wobei sich Trainer Merlin Polzin schon auch gewundert hat, wie hart die Kritik der letzten Woche war an seinem HSV nach den 3 Startniederlagen zuvor.
4: Da hat es mich schon irritiert, dass dann Kritik aufkam, dass uns die Fans unterstützen. Also es war, glaube ich, die Kirsche auf der Sahnetorte, weil wir genau einfach dieser HSV nicht mehr sind, wo jetzt alles kurz und klein geredet wird, sondern wir wollen hier zusammenstehen in guten und schlechten Zeiten. Und umso schöner ist, dass wir oder die Jungs sich mit dem Sieg belohnen konnten.
3: Was die Pause jetzt aber ein bisschen schwieriger macht für Polzin, gleich 8 HSV-Nationalspieler sind auf Länderspielreise unterwegs. Da muss sich Merlin Polzin also im Training einiges einfallen lassen.
0: Länderspielpause bis zum 10. Oktober, dann spielt der HSV auswärts gegen die TSG Hoffenheim und einen Tag später hat dann der FC St. Pauli Karlsruhe am Millerntor zu Gast.
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0: Cyndi Lauper hier bei NDR 90,3. Das ist wieder so ein Titel. Machst du das mal sagen?
1: All through the night.
0: Nee, ist klar.
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0: Ist bereits eröffnet von heute an. 2 Wochen lang der große Ticketherbst bei uns. Wir haben die schönsten Karten für die tollsten Konzerte für Sie. Wir haben Ticketkarten, Konzertkarten für Ina Müller, für Art Garfunkel.
1: Ja, Brighton. Garfunkel.
0: Ja, das ist der eine von Simon und Garfunkel.
1: Der eine von den beiden.
0: Wir haben auch Tickets für König der Löwen. Wir haben für Night of the Proms. Und das ist wirklich eine tolle Sache. 2 Wochen lang, jeden Tag mehrmals richtig tolle Konzerttickets.
1: Und es funktioniert wie folgt. Wir haben ein klitzekleines Geräusch versteckt im Programm. Und wenn Sie das hören, dann sollten Sie hellhörig werden. Achtung.
0: Ja, das läuft irgendwann zwischen den Titeln einfach irgendwo. Im Grunde kaum überhören. Das kriegen Sie auf jeden Fall mit und dann rufen Sie an.
1: Ja, unser Ticketherbst-Jubel. Cordula aus Eppendorf, die hat das gehört vorhin, ist direkt zum Telefon gerannt, hat durchgeklingelt und war heute Morgen dann die Erste, die sich ihre Tickets gesichert hat.
0: Dann wollen wir mal eröffnen den großen Ticketherbst. Wer ist denn dran? Hallo?
3: Hallo, hier ist Cordula.
1: Warum rufen Sie denn an, Cordula? Haben Sie...
3: Na, wegen der Duran Duran-Karten.
1: Ah.
3: Ja. Weil ich gerade den Jubel gehört habe.
0: Ja, ich glaube, damit liegen Sie hundertprozentig richtig. Herzlichen Glückwunsch, Cordula.
3: Super, vielen Dank.
0: Siehst du, Cordula geht zu Duran Duran am 5. Oktober hier bei uns in Hamburg.
1: Und das ist ja das Schöne, die war dabei, als die vor 26 Jahren das letzte Mal hier in Hamburg
0: ja,
1: waren.
0: Ja, nicht ganz, es waren glaube ich 21.
1: Ach, stimmt, jetzt, wo du sagst, 2005.
0: Cordula nicht älter als sie ist, aber sie war natürlich in jedem Fall sowieso noch ein Kind. Die waren nämlich vor 21 Jahren das letzte Mal hier bei uns in Hamburg im Stadtpark. Jetzt in der Barclays Arena am 5. Duran Duran haben wir Tickets für sie. Das ist ja nur der Anfang des Ticketherbst.
1: Das ist korrekt, ja. Es geht direkt weiter bei uns im NDR 90,3 Vormittag mit Michi Wittig. Kurz nach 10 nächste Gewinnchance. Und da geht es um Karten für die Night of the Proms.
0: Ja, da ist unter anderem eben auch Frankie Goes to Hollywood Sänger dabei. Und da ist dann auch dabei Christopher Cross. Also auch eine Mega-Veranstaltung. Ab 10 geht es weiter.
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0: mit Wiebke Kohlmorgen.
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0: Blitzer und Staus aus dem Verkehrszentrum Roter Baum.
3: Zuerst Vorsicht bitte auf der A1 Hamburg Richtung Lübeck zwischen Stillhorn und dem Dreieck Norderelbe liegen Gegenstände und auf der A7 Hamburg Richtung Hannover in der Einfahrt Heimfeld ist ein Auto liegen geblieben. Ansonsten aber ziemlich freie Autobahn, da kommen Sie gut durch auf die Straßen in der Stadt. Da gibt es keine größeren Probleme mehr, bei den Bahnen auch nicht. Dann können wir direkt zu Andreas kommen, der hat nämlich einen Blitzer gemeldet. Und zwar auf dem Lehmweg zwischen Hohe Luftchaussee und Falkenried, also Richtung Eppendorfer Baum, steht ein dunkelgrauer Caddy.
0: Mit Eva Tanski.
3: Guten Morgen.
0: Und ich bin Ulf Ansorge, schön, dass Sie dabei sind.
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0: Weit weg.
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0: Weit weg von Hamburg zu wohnen ist immer blöd. Deswegen ist es immer eine tolle Idee, von irgendwoher nach Hamburg zu ziehen, in unsere schöne Stadt. Das ist aber eben auch nicht einfach. Harun hat das gerade hinter sich, wohnt jetzt in Altona. Herzlich willkommen.
2: Meine Hamburger des Tages sind Flo und Jesper. Das sind zwei Freunde von mir, die mir sehr geholfen haben, als ich nach Hamburg gezogen bin. Gerade weil der Wohnungsmarkt hier in Hamburg so umkämpft ist. Ich habe mich dumm und dämlich gesucht und habe, während ich noch in Kiel gewohnt habe, schon in Hamburg gearbeitet. Also bin halt auch sehr oft gependelt. Deswegen war ich sehr froh darüber, dass die beiden mir sehr geholfen haben. Mit einem Schlafplatz unter der Woche, meistens auch am Wochenende. Dadurch, dass Flo dann irgendwann ausgezogen ist, wurde ich halt auch direkt gefragt, ob ich halt Bock hätte einzuziehen. Und da bin ich jetzt, ne? Jetzt bin ich Hamburger. Danke Flo und Jesper, ich mag euch.
0: Ja, das ist doch super. Na, was für ein Glück. Und jetzt fragen wir uns natürlich, was arbeitet denn Harun, wenn er hier immer schon gependelt ist? Also Sie können Harun treffen, der schenkt Kaffee aus auf dem Wochenmarkt, zum Beispiel auf dem Wochenmarkt in Lurup.
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1: Ach so, guck mal, hier könnt ihr drauf drücken. Ich rede hier so.
2: Das ist ganz neu. Ja. Das heißt Mikrofon.
1: Ja, weil ich deins aufgemacht habe und ich kann nicht.
2: Das ist ja wichtiger. Das ist ja
1: Sachen gleichzeitig
2: machen. Du bist immer so selbstlos.
1: Also. Ja, das weiß ich. Das höre ich ganz, ganz oft, witzigerweise. Ich wollte nur sagen, der Ticketherbst hat ja gerade erst angefangen. Wir hatten vorhin Karten für Duran Duran. Du machst auch nochmal Ticketherbst, nämlich in den nächsten 30 Minuten. Was hast du denn im Gepäck?
2: Ja, also ein Event. Da sind nur 11.000, 12.000 Menschen. Ja. Und das zweimal. Freitag, Sonnabend. Und es ist ein Mega-Orchester. Es ist eine Bühne, die ist so groß wie 11 Fußballfelder. Voll bestückt mit einem tollen Chor. Das Ganze nennt sich Night of the Proms.
1: Das ist wirklich also eine legendäre Wahnsinnsveranstaltung. Erkennungsmusik ist immer Music is my first love von John Miles.
2: Ne? Letztes Jahr gesungen von Vanessa Amorosi. Die ist ja dies Jahr auch wieder dabei.
1: Außerdem ist dabei Christopher Cross, den
2: Ride
1: liebe
2: like the Wind.
1: Ja,
2: in Arthur's Theme, ganz toll.
1: Und Holly Johnson ist da auch dabei.
2: Ja, also wirklich.
1: Dafür hast du Tickets?
2: Ja.
1: Nein.
2: Ich habe sie.
1: Ja.
2: Stell dich gut mit mir. Nein, natürlich das nicht für dich. Und das dauert auch gar nicht mehr so lange. Gleich nach 10 Uhr wird es dann irgendwann das Tonsignal geben.
1: Ja, da gibt es so ein Klatschen, so ein Konzertsignal.
2: Zugabe!
1: Ja, und dann rufen Sie bitte sofort bei Michi Wittig an. Der hat dann Karten für Night of the Proms für Sie. 0137 1 90 93 3 14 Cent pro Anruf. Ich bin auf Ansorge.

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1: Und wir spielen gleich Whitney Houston. I wanna dance with somebody. Tanja Richter hat aber erstmal die Nachrichten.
2: Guten Tag. Und wir haben es 10 Uhr.
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2: AfD gewinnt Wahl in MV, Linke in Berlin. Hamburg reagiert unterschiedlich auf Wahlergebnisse. Und Hamburger Ärztekammer warnt vor Nikotinbeuteln. Das Wetter heute ist wechselhaft und windig, bis 18 Grad. Mecklenburg-Vorpommern hat einen neuen Landtag gewählt und stärkste Kraft wurde die AfD. Dicht gefolgt von der SPD, von Ministerpräsidentin Manuela Schwesig. Mit einstelligen Ergebnissen ziehen auch Grüne und Linke ins Parlament ein. Die CDU scheitert an der 5%-Hürde. Zum ersten Mal überhaupt fliegt sie aus einem Landtag. Anna Lubeckmann in Schwerin, was ist denn da los bei der CDU?
3: Die CDU selbst sagt, sie wurde in diesem polarisierenden Wahlkampf zwischen SPD auf der einen Seite und AfD auf der anderen Seite aufgerieben. Und die Wählerwanderung zeigt auch, die Christdemokraten haben an die beiden Parteien jeweils zehntausende Stimmen verloren. Gleichzeitig ist der Unmut im Land in Mecklenburg-Vorpommern gegenüber der Bundesregierung groß und die Folgen dessen hat die CDU im Land deutlich zu spüren bekommen. Aber auch die Landespartei hat offenbar nicht überzeugt. Das ist etwa bei der Kompetenzzuschreibung deutlich zu sehen. Nur noch 6% der Wähler sagten vor der Wahl, sie trauen der Partei zu, die wichtigsten Aufgaben im Land anzupacken und zu lösen. Und auch der Spitzenkandidat Daniel Peters kam offenbar nicht an. Er war in der Woche vor der Wahl weniger als der Hälfte der Wähler überhaupt ein Begriff.
2: Berlin könnte die erste linke Bürgermeisterin bekommen. Die Partei landete auf dem ersten Platz, gefolgt von CDU, AfD, Grünen und SPD. Weil keine Partei mit der AfD zusammenarbeiten will, wäre eine Koalition von Linken, Grünen und SPD oder auch CDU, Grüne und SPD möglich. Ja, und Gratulationen, die kamen aus dem Hamburger Rathaus. SPD-Bürgermeister Peter Tschentscher lobte nämlich seine Amtskollegin Manuela Schwesig für ihre beeindruckende Aufholjagd, wie er sagte. Anke Frieling, die stellvertretende Landeschefin der CDU, sieht dagegen mit Sorge auf die schlechten Ergebnisse ihrer Partei.
4: Angesichts der Gerüchteküche der letzten Wochen, glaube ich, war es sehr wichtig, dass der Kanzler sofort klargestellt hat, dass er erstens im Amt bleibt und dass er zweitens die Botschaften aus diesen Wahlen verstanden hat und jetzt an diesen Reformen weiterarbeiten wird mit voller Kraft und zum Wohle unseres Landes.
2: Voller Freude dagegen nicht nur die Hamburger AfD, sondern auch die Hamburger Linke. Denn vielleicht bekommt Berlin mit Elif Eralp ja bald eine linke Bürgermeisterin. Der Hamburger linken Landeschef Thomas Iban.
5: In Berlin hat es diesmal einfach alles gezündet. So, das muss man sagen. Und das liegt natürlich auch daran, dass es in der Bevölkerung eine große Verunsicherung gibt, dass ganz, ganz viele Menschen da ihr tägliches Leben nicht mehr bezahlen können. Und wenn man darauf eingeht und gute Konzepte hat, ja, dann kann man auch eine Wahl gewinnen.
2: Wer in Mecklenburg-Vorpommern und Berlin mit in der Regierung sein dürfte, das sind ja die Grünen. Ihre Landeschefin Selina Storm erwartet stabile Regierungen. Und mehr Infos zu den Wahlen gibt's natürlich auch in der NDR Hamburg App. Nikotinbeutel sind zwar tabakfrei, enthalten aber viel Nikotin und sind bei Jugendlichen beliebt. Die Tabakindustrie will, dass das Verkaufsverbot aufgehoben wird. Davor warnt jetzt aber die Ärztekammer Hamburg. Jenny Witt.
6: Nikotinbeutel sind unauffällig. Ein Bonus für Jugendliche, die sie unentdeckt konsumieren wollen. Die flachen Päckchen werden unter die Oberlippe gelegt und geben das Nikotin über die Mundschleimhaut ab. Fachleute warnen, dass die Beutel süchtig machen können und krebserregende Stoffe enthalten. Bei Kindern und Jugendlichen könnten sie auch die Hirnentwicklung beeinträchtigen. Aber rund jeder sechste Junge und jedes zehnte Mädchen im Alter von 16 oder 17 Jahren hat sie schon konsumiert. Das zeigte eine Kieler Studie vor 2 Jahren. Viele umgehen das Verkaufsverbot mit Online-Bestellungen. Jetzt warnen die Bundesärztekammer, die Ärztekammer Hamburg und andere Verbände vor einer Zulassung der Nikotinbeutel. Denn die fordern Tabakkonzerne wie Philip Morris und BAT seit Monaten. Aus Sicht der Hamburger Ärztekammer könnte dies den Konsum bei Jugendlichen noch ankurbeln.
2: Heute geht's für die Fußballnationalmannschaft los. Jürgen Klopp startet als neuer Bundestrainer in die Vorbereitungen auf die 4 kommenden Länderspiele. In Herzogenaurach versammelt er bis zum Mittag den ersten Teil seines XXL-Kaders für die Spiele in den Niederlanden und gegen Griechenland.
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1: Das Wetter für uns in Hamburg, das hat Eva Tanski.
7: Ja, so ein bisschen grauer als angenommen. Ehrlicherweise, der Durchbruch für die Sonne schiebt sich etwas mehr nach hinten, als ich das vorhin so angenommen hatte. Hm,
1: du stehst im Board, ne?
7: Ja, ja. Also immer noch ein paar Überraschungsschauer jetzt und in der nächsten Stunde. Aber so spätestens ab Mittag pustet der frische Nordwestwind auch mal Lücken in die Wolkendecke. Und dann bekommen wir noch so 4 bis 5 Stunden was zu sehen von der Sonne. Das Ganze bei heute Temperaturen bis 18 Grad. Jetzt gerade sind es 15 Grad. Zum Beispiel bei Ihnen in Stellingen fühlt sich aber durch den Wind eben etwas kühler an und morgen deutlich ruhiger, weniger Wind und mehr Sonne.
1: Blitze und Staus, wir schauen ins Verkehrszentrum Roter Baum.
7: Sieht gut aus auf den Autobahnen, da gibt es aktuell keine größeren Probleme mehr. In der Stadt ähnlich, nichts, was jetzt wirklich meldenswert wäre. Dann können wir direkt zu den Blitzern kommen. Da hat einmal Silvia eingemeldet auf dem Sportplatz Ringstadt, einwärts kurz vorm Basselweg. Und dann hatten wir noch eine Nachricht.
8: Ja moin, der Stefan hier, eine Blitzermeldung. In der Schlangreihe steht ein Blitzgerät, was in beide Richtungen den Blick schweifen lässt.
7: Vielen Dank für diese lyrische Beschreibung.
1: Schweifen lässt, ja. Also wow. 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
1: Tja, wir wollen nicht abschweifen, wir kommen zum Thema, wir bringen Sie in die Konzerte. Und in was für tolle Konzerte, Eva, ne?
7: Ja, also, wir starten den, oder wir haben ja schon den großen Ticketherbst gestartet.
1: Duran Duran hat
7: da
1: schon mal jemand glücklich gemacht.
7: Genau, dann haben wir noch Ina Müller im Gepäck.
1: Heute Nachmittag.
7: Mhm. Und du hast uns auch noch mal ein bisschen was vorbereitet.
1: Night of the Proms, brauchst gar nicht so gucken.
7: Das ist der Night.
1: Ein tolles Wochenende im Dezember. Sie können live mit dabei sein. Dauert gar nicht mehr so lange. Wie das genau geht, das erzähle ich Ihnen gleich nach Genesis und Whitney Houston. Freue mich erstmal, dass Sie mit dabei sind hier bei NDR 90,3. Ich bin Michael Wittig. Moin Hamburg.

0: schönen Montagvormittag mit uns. 10.15 Uhr haben wir es.
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0: Oh, what a night. Das passt doch dann, ne?
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0: Ja, das wird ja auch eine tolle Konzertnacht. Night of the Proms am 11. Dezember in der Barclays Arena. Klassik trifft Pop. Und ich ziehe jetzt einfach mal Zufallsprinzip eine Leitung auf. Mal gucken, ob ich da jemand dran habe. Hallo, ist da jemand?
2: Hallo?
0: Ja, hallo, hallo. Hier ist NDR 90,3. Ich bin Michael Wittig. Wen haben wir denn da?
2: Hier, Rita Möller.
0: Ach so, Frau Möller oder Ü?
2: Möller.
0: Oder? Möller.
2: Mit
0: Frau,
2: Ö.
0: Mit Ö. Frau Möller, Night of the Proms heißt das ja auch, genau. Frau Möller, von wo rufen Sie an?
2: Aus Wedel.
0: Und was kann ich für Sie tun?
2: Ja, ich würde ganz gerne die 2 Karten bekommen für Night of the Proms.
0: Tja, wissen Sie was? Die haben Sie bekommen. Herzlichen Glückwunsch.
2: Ja, super, vielen Dank.
0: Da sind ja jede Menge Superstars dabei. Night of the Proms, kennen Sie sich damit aus? Waren Sie da vielleicht schon auch mal?
2: Ich war vor ein paar Jahren schon mal mit einer Freundin da und würde das ganz gerne nochmal wiederholen.
0: Also Wiederholungs...
2: Das war megamäßig.
0: Ja, das ist es auch wirklich. Ganz toll. Großes Orchester, großer Chor, große Stars auf der Bühne. Und ja, Sie haben 2 Tickets gewonnen für den 11. Dezember. Herzlichen Glückwunsch.
2: Super, vielen Dank.
0: Einer übrigens, der auch mit dabei ist, ist Holly Johnson. Da hören wir jetzt einfach mal einen Titel von ihm bei Frankie Goes to Hollywood, The Power of Love. Ja, und herzlichen Glückwunsch für Sie, Frau Müller. Und es ist natürlich so, dass wir das jeden Tag spielen in den nächsten 2 Wochen. Jede Menge Tickets für Ihren Ticketherbst hier bei uns bei NDR 90,3. Zum Beispiel heute Nachmittag geht es um Tickets für Ina Müller bei Kollege Stefan Heller. Aber jetzt erstmal The Power of Love. Frankie Goes to Hollywood. Und der singt dann bei der Night of the Proms speziell für Rita Müller, denke ich mal.

0: Kommen in der nächsten Stunde gibt es immer noch mal wieder was Kurzes, Nasses von oben. Das Ganze im Moment bei 15 Grad. Messen wir gerade zum Beispiel bei Ihnen in Hohenfelde. Im Laufe des Tages verzieht sich der Regen so langsam. Da bleiben zwar hartnäckige Wolken, aber der Wind, der ist böig unterwegs aus Nordwest und sorgt immer wieder für größere Wolkenlücken mit Platz für die Sonne bei heute 18 Grad maximal.
1: Dann ins Verkehrszentrum Roter Baum, die Blitze und die Staus.
0: Das ist ziemlich übersichtlich. Sie kommen gerade staufrei durch auf den Autobahnen, auch auf den Straßen. In der Stadt gibt es nichts Erwähnenswertes. Bei den Bahnen läuft es im Moment auch. Das heißt, wir können direkt zu den Blitzern kommen. Da hat Andreas Bescheid gegeben. Und zwar auf dem Lehmweg zwischen Hohe Luftchaussee und Falkenried Richtung Eppendorfer Baum steht ein dunkelgrauer Caddy.
1: Danke, Andreas. Wir sind Hamburg, wir spielen die größten Hits aller Zeiten, weiß ich auch sofort, Uriah Heep und die beiden machen es zusammen, Paul McCartney und Stevie Wonder, Ebony and Ivory. Ich bin Michael Wittig, schönen guten Montagvormittag.

0: Gefühle bei den Hamburger Profifußballclubs. HSV, erster Sieg in der Saison, 2:1 am Sonnabend gegen Köln gewonnen. Der FC St. Pauli in Unterzahl einen Punkt ergattert, auswärts in der Lausitz bei Energie Cottbus. Jetzt haben sie Pause. Jetzt ist nämlich Länderspielpause und da gibt es dann das erste Mal den neuen Bundestrainer. Viele neue Spieler, 4 Länderspiele in gerade mal 2 Wochen für Jürgen Klopp, sein Trainerteam und seine Mannschaft. Von heute an gibt es eine Menge zu tun. Die Vorbereitung auf die XXL-Länderspielwochen, die beginnt heute in Herzogenaurach. Erwartet werden auch jede Menge Neulinge, die ja nicht gerade einen großen Promi-Status besitzen. Und wie ist denn das so für die Reporter? Da frage ich mal Burkhard Hupe, der für NDR 90,3 von der Nationalmannschaft berichtet. Erkennt man denn die Neuen so auf den ersten Blick?
1: Ja, ich bin auch gespannt. Die treffen ja heute erst ein, die Neuen. Also einige wird man sicherlich erkennen, andere eben auch nicht. So ehrlich muss man dann schon sein. Ein Max Rosenfelder vom SC Freiburg zum Beispiel, wie der aus der Nähe aussieht, das weiß ich nicht. Aber das macht diese Tage hier in Herzogenaurach ja auch ziemlich aufregend. Fast ein Dutzend Neulinge, 44 Spieler insgesamt, aufgeteilt in 2 Gruppen, um dann 4 Länderspiele zu bestreiten. Das ist echt mal eine XXL-Premiere für das neue Trainerteam beim DFB. Jürgen Klopp ist übrigens schon seit Freitag hier und hat jeden Tag stundenlang Fußball im Fernsehen geguckt, um sich bei seinen Spielern auf den neuesten Stand zu bringen. Und vom FC Bayern sind auch schon ein paar Jungs eingetroffen, weil die ja schon am Freitag gegen den FC Union mit 7:0 gewonnen hatten. Und auch Kevin Schade vom FC Brentford ist schon hier in Franken gelandet. Heute kommen dann die übrigen Spieler. Viel Zeit zur Eingewöhnung und auch für Trainingseinheiten bleibt ja nicht, weil die Premiere von Jürgen Klopp als Bundestrainer schon am Donnerstag in Amsterdam gegen die Niederlande ansteht.
0: Ja, und bis dahin muss er dann alle Nationalspieler, die er einsetzen will, auch erkennen. Das Gute ist ja, dass die auf dem Rücken, auf dem Trikot, da stehen dann ja die Namen.

0: Na klar doch bei uns. Rod Stewart bei NDR 90,3. 10.52 Uhr haben wir es.
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2: Mit Astrid Sievers. Ein junger muslimischer Familienvater liegt im Sterben. Er wünscht ein Gespräch. Zunächst spreche ich mit seiner Ehefrau, die trotz ihrer sichtlichen Erschöpfung einen sehr starken Eindruck auf mich macht. Sie ist in ihrem Glauben gehalten. Gott gibt und Gott nimmt. Es ist so, ich frage nicht, warum. Mein Mann und ich sind wie ein Spiegel zueinander. Wir kennen uns in- und auswendig und vertrauen einander blind. Wenig später sitze ich am Bett des Sterbenden. Als ich nach seiner Frau frage, lächelt er und sagt, die große Liebe meines Lebens. Und fügt leise an, mein Spiegelbild. Ich sage ihm, dass mir seine Frau genau das auch erzählt hat. Der Mann lächelt müde. Ich möchte ihn nicht weiter fordern und frage ihn, ob ich ihm einen kleinen Engel schenken darf, der ihm sagt, fürchte dich nicht. Dankbar greift der Mann nach dem Engel und umschließt ihn mit seiner Hand. Was kann ich jetzt noch tun? Ich sage, ich kenne mich in den Ritualen ihrer Religion nicht gut aus, aber ich bin mir sicher, dass in diesem Moment mein Gott und ihr Gott zusammen hier am Bett sitzen. In unserer Religion gibt es den Segen als Zeichenhandlung, etwas Gutes zusprechen und den Segen Gottes erbitten. Darf ich sie segnen? Der Mann nickt und so lege ich die Hand ganz leicht auf seinen Kopf und sage, der Gott, der dich ins Leben gerufen und dich durchs Leben begleitet hat, segne und stärke dich für den Weg, der vor dir liegt. Danke, das tut gut, sagt der Muslim zur Christin. Berührt verlasse ich das Zimmer.
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0: Nothing's Gonna Stop Us Now, Starship und 10.27 Uhr, was aus dem Verkehrszentrum Roter Baum mit Philipp.
1: Für die A24, Vorsicht, Hamburg Richtung Berlin, zwischen Jenfeld und dem Kreuz Ost ist eine ungesicherte Unfallstelle.
0: Da, wo es geht, gute Fahrt für Sie. Okay.

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1: Chris de Burgh, genau, da war doch was. The Lady in Red. Gibt's gleich. Tanja Richter hat aber erstmal die Nachrichten.
2: Guten Tag. Es ist 11 Uhr.
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2: AfD gewinnt Wahl in MV, Linke in Berlin. Wahlergebnisse sorgen für Unruhe in großer Koalition. Ex-Verkehrsminister Scheuer steht ab heute vor Gericht. Und das Wetter ist wechselhaft und windig, bis 18 Grad. Nach der Wahl ist vor der Regierungsbildung. Bei der Landtagswahl in Mecklenburg-Vorpommern ist die AfD stärkste Kraft geworden, dicht gefolgt von der SPD, der regierende Ministerpräsidentin Manuela Schwesig. Linke und Grüne sind auch im Parlament, allerdings ist die CDU an der 5%-Hürde gescheitert. Auch BSW und FDP sind nicht drin. Anna Lubeckmann in Schwerin, welche Regierungsoptionen sind denn da in Schwerin überhaupt möglich?
4: Für eine Alleinregierung der AfD, das hatte die Partei ja im Vorfeld als angestrebtes Ziel ausgegeben, reicht es nicht. Eine Koalition mit der AfD haben die anderen Parteien, die im Landtag vertreten sind, bereits ausgeschlossen. Co-Landessprecher und Ministerpräsidentenkandidat live Erik Holm sagte, man werde aber allen Parteien Gespräche anbieten. Eine Mehrheit hätten die anderen Parteien lediglich im Dreierbündnis, also Rot-Rot-Grün. Zusammen kämen die drei auf 39 der 71 Sitze im Landtag in Schwerin. Die AfD kommt auf 32 Sitze.
2: Berlin könnte die erste linke Bürgermeisterin bekommen. Die Partei landete bei der Abgeordnetenhauswahl auf dem ersten Platz, gefolgt von CDU, AfD, Grünen und SPD. Weil keine Partei mit der AfD zusammenarbeiten will, wäre eine Koalition von Linken, Grünen und SPD oder auch CDU, Grüne und SPD möglich. Ja, aber was bedeuten diese Wahlergebnisse jetzt für die schwarz-rote Bundesregierung? Nicole Markwald in Berlin. Die CDU in MV raus, in Berlin abgewählt, ist das hier jetzt das Ende für Kanzler Friedrich Merz?
5: Nein, würde ich nicht sagen. Er hat sich ja am Abend auch hingestellt und seinen Reformkurs verteidigt, seinen Anspruch als Parteichef unterstrichen. Und in der Partei reift eben auch die Erkenntnis, ein Kanzlertausch würde die Probleme nicht beheben. Man hätte weiter die Reform vor der Brust und einen Koalitionspartner in der SPD, der sich mit einigen Punkten gerade bei Reform im sozialen Bereich schwer tut. Es stellen sich Parteikollegen hinter Merz demonstrativ, wie zum Beispiel Gesundheitsminister Carsten Linnemann, der sagt gerade, jetzt ist es wichtig, dass die Regierung stabil bleibt und Reformen vorantreibt.
2: Manuela Schwesig hat ja mit ihrer SPD in MV eine große Aufholjagd hingelegt und sie hatte sich immer von den Reformplänen der Bundesregierung abgegrenzt. Bleibt die Bundes-SPD denn wohl bei ihrer Linie?
5: Ja, das ist die große Frage. Also es gibt eine Öffnung hinzu, wir müssen uns das nochmal anschauen. Wir können nicht mit dem Kopf durch die Wand. Das Wahlergebnis von Schwesig in Mecklenburg-Vorpommern wird auch hier in der Parteizentrale im Willy-Brandt-Haus seine Spuren hinterlassen, ganz sicher. Man hat ja schon vor 2 Wochen nach der Wahl in Sachsen-Anhalt gesagt, man müsse sich das nochmal angucken. Nun eben wieder, es geht aber nicht darum, auf Veränderungen zu verzichten, heißt es. Aber es dürfe eben nicht nur um Kürzungen gehen, sondern um strukturelle Reformen.
2: Nicole Markwald in Berlin. Ex-Bundesverkehrsminister Andreas Scheuer steht ab heute in Berlin vor Gericht. Es geht um die gescheiterte Pkw-Maut. Das Projekt wurde von einem Gericht gekippt. Weil Scheuer aber schon Verträge mit Betreiberfirmen geschlossen hatte, musste der Bund letztlich 243 Millionen Euro Schadenersatz zahlen. Aus Berlin Oda Tischewski.
6: Vor einem nach dem Urteil eingerichteten parlamentarischen Untersuchungsausschuss sollen Scheuer und sein damaliger Staatssekretär Gerhard Schulz dann bewusst falsch ausgesagt haben. Das Angebot der Betreiber, die Vertragsunterzeichnung zu verschieben, bis nach der EuGH-Entscheidung Rechtssicherheit herrsche, könnten sie sich nicht erinnern. Die Staatsanwaltschaft bezweifelt diese Darstellung. Im Dezember 2023 erklärte die damalige Bundesregierung, sie verzichte auf eine Haftungsklage gegen Scheuer, deren Aussicht auf Erfolg sei zu unsicher. Nun folgt das Strafverfahren vor dem Berliner Landgericht wegen uneidlicher Falschaussage. Scheuer und Schulz droht im Falle einer Verurteilung eine Freiheitsstrafe von 3 Monaten bis zu 5 Jahren. Beide bestreiten die Vorwürfe.
2: Nikotinbeutel sind bei Jugendlichen beliebt, aber illegal. Die Tabakindustrie will, dass das Verkaufsverbot aufgehoben wird. Die Ärztekammer Hamburg warnt jetzt aber vor einer Legalisierung. Demnach können die Beutel süchtig machen und sie enthalten krebserregende Stoffe. 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
1: Philipp von Kargeneck, das Wetter für uns in Hamburg. Gestern war so alle 5 Minuten Wetterwechsel. Das ist heute ein bisschen konstanter, ne?
7: Ja, aber immer noch ein bisschen wackelig. Also jetzt so bis über den Mittag, in den Nachmittag hinein, haben wir noch mal kleine Schauer. Es ist nicht so wild wie gestern, aber ein bisschen was könnte noch mal rumziehen. Und zwischendurch sehen wir auch schon die Sonne. 16 Grad aktuell in Winterhude. 18, 19 Grad werden das heute maximal. Der Nachmittag, da ist es dann doch fast durchweg trocken und auch noch mal größere Sonnenphasen sind möglich. Es bleibt heute aber auch ziemlich windig. Wenn wir auf morgen gucken, da haben wir keinen Regen mehr, deutlich weniger Wolken, sehr viel mehr Sonne, kaum noch Wind und bis zu 19 Grad.
1: Ja, sehr gut, komme ich morgen wieder. Die Blitze und die Staus aus dem Verkehrszentrum Roter Baum?
7: Ja, da sieht es ganz gut aus. Es gibt weder auf den Autobahnen noch auf den Straßen der Stadt größere Staus. Da läuft es im Wesentlichen ganz gut, nur rund um Baustellen kann es mal ein bisschen haken. Auch bei Bussen und Bahnen sind keine großen Ausfälle im Moment gemeldet. Silvia hat aber noch was gemeldet. Einen Blitzanhänger hat sie gesehen. Am Sportplatzring stadteinwärts, kurz vor der Ecke Basselweg.
1: Schönen Dank, Silvia. Ihnen eine gute Fahrt weiter in den Montag hinein. 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Christa Berg mit The Lady in Red. Und ich bin Michael Wittig. Schönen guten Tag, Hamburg.

0: 11 Uhr, 9 Minuten, Philipp, da ist was los auf der Straße.
1: Vorsicht, auf der B75 stadteinwärts zwischen Kornweide und Wilhelmsburg fährt ein sehr langsames Fahrzeug.
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0: 130 Schulwegunfälle, die gab es im letzten Jahr bei uns in der Stadt. Ender 90,3 ist hier. Das ist ein Anstieg von 40%. Das können wir so nicht hinnehmen. Da müssen wir was tun. Dieser Tage finden eine ganze Reihe Aktionen statt, damit Hamburgs Kinder sich sicher im Straßenverkehr bewegen. Und bei einer ist unsere Stadtreporterin Michaela Menk. Sie ist in Rahlstedt mit den Kindern der Grundschule Bekassinenau. Michaela, du stehst an einer Schulexpress-Haltestelle. Hier treffen sich die Kinder, um von dort aus gemeinsam zur Schule zu gehen. Was soll damit bezweckt werden?
1: Der Sinn des Ganzen ist, die Verkehrslage rund um die Schule zu entspannen. Denn ungefähr jedes dritte Grundschulkind in Hamburg und somit auch hier viele wird mit dem Auto zur Schule gebracht. Das bedeutet natürlich viele Autos vor der Schule, viele kleine Menschen, die nicht so gut gesehen werden. Und das kann auch ganz schön gefährlich sein. Deswegen gibt es diese Aktion, dass die Kinder eben von diesen Haltepunkten zur Schule kommen. Die Kinder der Klasse 3D, die probieren da hier heute aus. Die sind alle 8 Jahre alt und für Raffi wäre das hier mal was ganz Neues. Der kommt nämlich sonst anders zur Schule.
2: Mit dem Auto.
1: Die Eltern bringen ihre Kinder natürlich aus den besten Absichten mit dem Auto zur Schule, weil sie wollen, dass sie sicher ankommen. Aber wenn sie nicht den ganzen Weg laufen wollen oder können, könnten sie zum Beispiel auch an so einer Haltestelle hier abgesetzt werden. Und das wäre gut, findet Elisa.
2: Damit bei der Schule weniger Autos sind.
1: Denn wenn bei der Schule genau davor die Autos stehen, was ist denn da nicht so gut dran?
2: Sonst kann man leichter überfahren werden.
1: So eine gefährliche Situation auf dem Schulweg hat Lina zum Beispiel schon mal erlebt.
2: Also meine Freundin und ich, wir sind mal zur Schule gegangen und dann direkt da vorne, wollte uns ein Auto rübergelassen. Aber wir haben gezeigt, dass sie fahren soll und dann hat sie aber nochmal gezeigt, dass wir gehen sollen. Dann sind wir gegangen und dann ist das Auto fast losgefahren.
1: So, das war gefährlich und unter anderem deswegen gibt es jetzt eben hier rund um die Schule insgesamt 10 Schulexpress-Haltestellen, an denen sich die Kinder treffen können und von da dann gemeinsam zur Schule laufen können. Elisa, die weiß, wofür das gut ist.
3: Das ist gut, weil wir nicht so allein sind und wir etwas lernen können.
1: Genau. Und das Treffen an so einer Haltestelle hat noch mehr Vorteile, sagt Soha.
4: Ich finde es einfach gut, mit Freunden zu gehen, mit anderen Mitschülern.
1: Samuel, der bringt es auf den Punkt.
5: Ja, mit anderen fühlt man sich irgendwie dann stärker.
1: Genau. Und wenn dann ganz viele Kinder zusammen zu Fuß zur Schule gehen, dann fühlen sie sich nicht nur stärker, sondern auch noch was anderes passiert.
5: Damit wir sicherer im Straßenverkehr sind, weil dann können die Autos besser sehen, dass da Kinder sind.
1: Also, die Kinder lernen sich sicher im Straßenverkehr zu bewegen, sind zu Fuß unterwegs, zusammen unterwegs. Das Ganze ist klimafreundlich. Also eigentlich eine schöne Sache, Michi. Und ich hole dich nachher auch dann zu einem kleinen Spaziergang ab in der Mittagspause.
0: Ja, sicherer Weg in die Mittagspause für den kleinen Michi. Dankeschön, Michaela. Sicherer Schulweg überall bei uns in der Stadt. Auch der ADFC. ADFC hat die Woche zu dem Thema einiges geplant. Schulstraßendemos, Fahrradsternfahrten und so weiter. Und überhaupt Empfehlung an alle Autofahrenden. So ein zweiter Blick lohnt sich immer, wenn sie mit dem Auto unterwegs sind. Es sind viele kleine Menschen mit kurzen Beinen und einem Ranzen auf dem Rücken unterwegs. Kommen Sie alle gut an.

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eigentlich als Vampirlied gedacht, die ganze Nummer hier. Die großartige Bonnie Tyler, Total Eclipse of the Heart bei NDR 90,3, 11:24 Uhr.

0: Erasure, Oh L'Amour, hier bei uns bei NDR 90,3. Damit haben wir es 10.30 Uhr, nee, 11.30 Uhr, ja, und 11:30. Wir schauen auf das Wetter für uns in Hamburg, das macht Philipp.
1: Ja, wir sehen jetzt schon, in welche Richtung das geht.
0: In eine gute.
1: Genau, die gute Richtung, das heißt die Lücken in

Verkehrszentrum Roter Baum. Falls irgendwo eine Ampel nicht geht, Liegenbleiber, Blitzer. Philipp nimmt alles auf und kann es dann allen erzählen. NR90,3 am Montag mit Johnny Hates Jazz, Turn Back the Clock. Danach gibt's Jerry Rafferty. Ich bin Michael Wittig. Moin, Hamburg.

0: Rafferty, Baker Street bei uns bei NDR 90,3. Wir haben es 11.40 Uhr.
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0: 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Jetzt die größten Hits aller Zeiten. Wir machen weiter mit Snow Patrol, Chasing Cars.

0: Sommer, Marlene, 11 Uhr gleich, 50 Minuten. Und Philipp, zwei Meldungen aus dem Verkehrszentrum Roter Baum.
1: Ja, Vorsicht auf der B75 stadtauswärts zwischen Georgswerda und Wilhelmsburg liegen Gegenstände. Und auf der A7 aufpassen, Flensburg Richtung Hamburg, zwischen dem Dreieck Nordwest und Stellingen eine ungesicherte Unfallstelle.
0: Gute Fahrt.

0: Michael Bolton bei uns bei NDR 90,3 und eine Meldung aus dem Verkehrszentrum Roter Baum. Philipp?
1: Vorsicht auf der A7 Hamburg Richtung Flensburg zwischen Schnelsen Nord und der Raststätte Holmmoor. Da ist eine ungesicherte Unfallstelle.

0: Dancehall, John Paul Young, Love is in the Air.
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0: Die Bee Gees übernehmen gleich You Win Again. Aber Caro hat erstmal die Nachrichten für uns.
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4: Schwesig strebt Rot-Rot-Grün in Mecklenburg-Vorpommern an. Wahlergebnisse sorgen für Unruhe in großer Koalition. Und Bundespolizei ermittelt nach Bahnunfall in Hamburg. Das Wetter wechselhaft und windig bis 18 Grad. Mecklenburg-Vorpommerns Ministerpräsident Emanuela Schwesig strebt nach der Landtagswahl die Bildung einer rot-rot-grünen Landesregierung an. Am Abend tagen die Parteigremien. Sie werde dann vorschlagen, mit Linken und Grünen Gespräche zu führen, sagte die SPD-Politikerin in Berlin.
5: Für die SPD-MV ist klar, wir haben den Auftrag zur Regierungsbeteiligung mit den demokratischen Parteien, die in den Landtag eingezogen sind. Und wir wollen heute Abend in den Gremien miteinander beraten. Und ich werde meiner Partei vorschlagen, dass wir sowohl mit den Grünen als auch mit den Linken, das sind die beiden demokratischen Parteien, die im Landtag MV vertreten sind, Gespräche führen und unseren Wählerauftrag erfüllen. Denn diese 35% für die SPD-MV gab es vor allem von Wählerinnen und Wählern, die sich wünschen, dass ich meine Arbeit als Ministerpräsidentin fortsetze und dass wir eben eine demokratische, stabile Regierung bilden.
4: Soweit Mecklenburg-Vorpommerns Ministerpräsidentin Manuela Schwesig. Berlin könnte die erste linke Bürgermeisterin bekommen. Die Partei landete bei der Abgeordnetenhauswahl auf dem ersten Platz, gefolgt von CDU, AfD, Grünen und SPD. Weil keine Partei mit der AfD zusammenarbeiten will, wäre eine Koalition von Linken, Grünen und SPD oder auch CDU, Grüne und SPD möglich. Und in Berlin wird nicht nur diskutiert, wer zukünftig die Stadt regiert. Die Wahlergebnisse setzen auch die Bundesregierung unter Druck. Da Dietrich Karl-Meurer.
6: Nach den beiden Landtagswahlen rückt die Reformagenda der schwarz-roten Koalition im Bund in den Fokus. AfD-Co-Chefin Alice Weidel glaubt nicht, dass die CDU so weitermachen kann. Die Abgrenzung der CDU zur AfD macht sie für die Verluste der CDU mitverantwortlich. Weidel fordert Gespräche zwischen AfD und CDU. Grünen-Chefin Franziska Brandner fordert eine Korrektur des Reformkurses der Bundesregierung. Reformen müssten gerecht sein und den Menschen Verbesserungen bringen, statt nur Kürzungen. Auch aus den Reihen der Koalitionsparteien selbst kommt Kritik. CDU Vize und Bundesfamilienministerin Karin Prien will zwar am Reformkurs festhalten, die CDU müsse sich zugleich aber breiter aufstellen. Bundeskanzler Friedrich Merz hatte gestern Abend angekündigt, am Reformkurs festzuhalten.
4: Ex-Verkehrsminister Andreas Scheuer steht ab heute vor Gericht. Es geht um die Pkw-Maut. Die sollten Autofahrerinnen und Autofahrer ja aus dem Ausland zahlen. Das Projekt wurde dann aber vom Europäischen Gerichtshof vor 7 Jahren gekippt. Weil Scheuer schon Verträge mit Betreibern geschlossen hatte, bekamen sie Schadenersatz. Am Ende hat die Maut die Steuerzahler rund 270 Millionen Euro gekostet. Im Untersuchungsausschuss dazu soll Scheuer gelogen haben. Deshalb droht ihm eine Geld- oder Haftstrafe. Ein Dieselzug rast mitten in der Nacht in eine Gleisbaustelle. 18 Bauarbeiter springen im letzten Moment zur Seite und kommen mit dem Schrecken davon. So geschehen in der Nacht zu Freitag in Hamburg. Jetzt ermittelt die Bundespolizei gegen eine Fahrdienstleiterin der Deutschen Bahn, Elias Bartel.
7: Die 57-Jährige soll den Zug auf den gesperrten Gleisabschnitt hinter dem Bahnhof Bergedorf gelenkt haben. Dort waren Bauarbeiter im Einsatz. Ein Sicherungsposten bemerkte die Lok rechtzeitig. Er warnte die Arbeiter mit einem lauten Tonsignal. Diese sprang daraufhin beiseite. Beschädigt wurde am Ende nur ein Werkzeugwagen. Die Arbeiter und auch der Zugführer standen unter Schock. Ein Kriseninterventionsteam kümmerte sich um sie. Noch in der Nacht sind Bundespolizisten in die Betriebszentrale der Fernbahn nach Hannover gefahren und haben dort Unterlagen sichergestellt. Die Fahrdienstleiterin war in Hannover im Einsatz und soll nach dem Unfall nach Hause gefahren sein. Nach NDR-Informationen haben Bundespolizisten sie dort wenig später angetroffen. Gegen sie wird nun ermittelt wegen des Verdachts der Gefährdung des Bahnverkehrs durch grob pflichtwidriges Verhalten, so ein Sprecher der Bundespolizei.
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0: Philipp, hat das Wetter für uns in Hamburg?
8: Ja, da sind schon sonnige Phasen mit dabei gewesen. Das werden heute Nachmittag noch mal deutlich mehr. Es kann jetzt so über den Mittag noch einzelne kleine Schauer geben. Am Nachmittag dann eher nicht mehr. Dafür dann eben sonnige Phasen. Bis zu 18 Grad maximal. Jetzt aktuell in hoher Luft schon 16 Grad. Windig ist es allerdings auch heute Nachmittag. Da fühlt es sich vielleicht ein Ticken kühler an. Morgen ist der Wind kein Thema mehr. Da bekommen wir viel mehr Sonne. Zwischen dezenten Wölkchen, Regen auch kein Thema, bis zu 19 Grad.
0: Blitzer und Staus, die Lage im Verkehrszentrum Roter Baum.
8: Ja, auf der A7, da geht es aber jetzt drunter und drüber. Hamburg Richtung Flensburg, da ist die A7 zwischen Schnelsen Nord und der Raststätte Holmmoor wegen eines Unfalls gesperrt. Der Rettungshubschrauber ist dort auch im Einsatz. Ein Stau hat sich jetzt auch schon gebildet vor der Sperrstelle und auch in Gegenrichtung ist es voll. Flensburg Richtung Hamburg auf der A7 zwischen Schnelsen und Stellingen stockt 4 Kilometer. Dauert so 7-8 Minuten länger. Dann A1 Lübeck Richtung Hamburg, da zwischen Billstedt und der Norderelbbrücke 4 Kilometer stockender Verkehr und 8 Minuten Verzögerung. Darüber hinaus auf den Straßen der Stadt aber keine großen Staus mehr und auch bei Bussen und Bahnen läuft soweit im Moment nach Plan. Und Andi hat noch einen Blitzer gesehen am Sportplatzring, stadteinwärts, kurz vor der Ecke Basselweg.
0: Dankeschön, Andi, Ihnen eine gute Fahrt. Philipp, bist du auf einen Krisenfall vorbereitet?
8: Kommt drauf an, was für eine Krise du meinst.
0: Zeig mir mal dein Kurbelradio.
8: Oh, dann
0: deine Wasservorräte.
8: Ja, jetzt hast du mich
0: Dosenöffner.
8: Erwischt. Nee.
0: Oh,
8: Dosenöffner.
0: Ja, da war noch was, ne? Gleich mehr dazu hier bei uns nach ABBA und den Bee Gees. Ich bin Michael Wittig. Schönen guten Tag.

0: gerade eben noch ABBA, Mamma Mia und gleich Adel Tawil mit Lieder. So läuft es hier bei uns bei NDR 90,3. Die größten Hits aller Zeiten, einer nach dem anderen. Von wegen einer nach dem anderen. Nach Red Storm Alpha und Red Storm Bravo kommt jetzt Red Storm Charlie. Ab Donnerstag probt Hamburg den Ernstfall. Die Bundeswehr trainiert zusammen mit Hamburger Unternehmen, was in Krisensituationen zu tun ist. Also die üben zum Beispiel Kolonne fahren. Das werden Sie hier und da wahrscheinlich dann auch mitbekommen in der Stadt. Die eine oder andere Sperrung, Hubschrauber, die dann kreisen. Edeka, Netto und Marktkauf bieten übrigens ab heute einen Notfallrucksack an. 99 Euro kosten die überall. Ja, und da haben wir uns mal gefragt hier bei NDR 90,3, wie sind Sie denn vorbereitet auf den sogenannten Krisenernstfall?
1: Nicht so direkt, nee. Ich habe ja eben ein paar Vorräte so für haltbare Lebensmittel. Im Camping-Spirituskocher kann man die notfalls auch noch mal kochen. Also so eine Woche oder so würde man sich schon über Wasser halten können, denke ich. Radios habe ich ja, ein paar Ersatzbatterien auch. Also das würde auch reichen so für eine Woche, denke ich. Oder auch länger, je nachdem.
2: Grundsätzlich sollte ich schon wahrscheinlich ein paar Tage überleben können. Also genügend Wasser auf jeden Fall und auch Konservendosen. Und auch so Hygieneartikel, da haben wir auch eigentlich genügend auf Vorrat immer mit dabei.
3: So, die üblichen Vorräte sind zu Hause, aber sicherlich nicht so professionell vorbereitet, wie es mit so einem Rucksack wäre oder wie man es machen könnte. Dosenvorräte zu essen, Verbandsmittel sind zu Hause. Ja, aber wahrscheinlich Vorräte an Essen könnte ich noch weiter ausbauen.
4: Ich bin absoluter Tageseinkäufer, das heißt Vorräte sind gar nicht zu Hause. Da würde ich wahrscheinlich sehr schlecht bei wegkommen. Ansonsten, was sollte man so zu Hause haben? Ich denke mal, eine Kerze wäre noch ganz gut. Batterien, eine Taschenlampe, falls Strom und Heizung ausfallen, noch ein paar Decken.
5: Ja, habe ich schon. Essen, trinken, alles, was ich brauche, alles da ist. Ich mache mir keine Sorge, aber trotzdem einfach so für mich habe ich entschieden, so das machen. Aber mache mir keinen Stress oder keine schlechten Gedanken.
0: Ganz wichtig natürlich auch der Tablettenvorrat. Und ich kann mir dann gut vorstellen, sollte es einen Krisenfall geben, wird es bei vielen Hamburger Haushalten Ravioli auf der Speisekarte stehen. Eine Liste mit den wichtigsten Vorräten, die finden Sie auch auf ndr.de.

0: ist Michaela. My Heart Will Go On von Celine Dion finde ich toll. Dazu habe ich meinen Mann Detlef geheiratet.
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ist halt immer wieder ganz großes Kino. Celine Dion, My Heart Will Go On aus Titanic. Vierzehn Oscar-Nominierungen und einen Oscar natürlich für die beste Filmmusik und das Ganze völlig zurecht. Celine Dion bei NDR 90,3.

0: Man in Motion können Sie jetzt auch hören hier bei uns, weil Philipp von Kageneck ist nämlich ins Studio gekommen mit dem Wetter für uns in Hamburg.
1: Das noch ein bisschen wackelig ist, da haben wir viele graue Phasen, ab und an schon Sonne und einzelne Schauer, die noch durch Hamburg ziehen können. Aber der Nachmittag, da weniger Schauer, mehr Sonne. Aber es ist dann auch wieder eine windige Angelegenheit. Wir kommen auf 18 Grad maximal, fühlt sich beim Wind vielleicht ein bisschen frischer an. Im Moment in Eidel steht 15 Grad. Morgen ändert sich das Wetter. Kaum Wolken, ganz viel Sonne, kein Regen und auch kein Wind mehr. Das heißt, die 19 Grad fühlen sich dann auch so an morgen.
0: Ja, Blitz und Staus, wir sind im Verkehrszentrum Roter Baum.
1: Ja, da habe ich keine guten Nachrichten für die A7 Hamburg Richtung Flensburg. Die ist immer noch gesperrt zwischen Schnelsen Nord und der Raststätte Holmoor. Da hat es einen Unfall gegeben, auch der Rettungshubschrauber dort im Einsatz. Da gibt es schon in Richtung Norden vor dem Dreieck Nordwest Stau. Mehrere Kilometer vor der Sperrung. Gar nicht abzuschätzen, wie viel Zeit sie das länger kostet. Das geht im Moment gar nicht gut da. Dann A1 Lübeck Richtung Hamburg zwischen Billstedt und der Norderelbbrücke. Da stoppt es 4 Kilometer, knapp unter 10 Minuten die Verzögerung. Auf den Straßen der Stadt keine großen Staus. Andreas hat noch einen Blitzer gesehen in Hohe Luft am Lehmweg zwischen Hohe Luft-Chaussee und Falkenried in Richtung Eppendorfer Baum.
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0: Wir sind Hamburg, wir sind 90,3 am Berliner Tor. Da sind Pendlerinnen und Pendler schon länger auf dem Holzweg unterwegs. Seit rund 7 Jahren nämlich, 2019, wurde der Holzturm errichtet, der aussieht wie aus dem Mittelalter gezimmert. Vor allem mit schwerem Gepäck, Kinderwagen oder Fahrrad, das nervt doch gewaltig beim Aufstieg über diese steile provisorische Holztreppe. So geht es schon lange zu an den U- und S-Bahn-Stationen. Wie lange dauert es noch und wie finden Sie das, hat unsere Stadtreporterin Michaela Meng mal gefragt.
1: Ja, noch 1,5 weitere Jahre kein direkter Zugang zum Bahnsteig der Linie S2, S7. Immer noch der Umweg weiterhin über diese steile und auch dunkle Bretterkonstruktion. Diese Aussicht, die löst hier nicht gerade Begeisterungsstürme aus bei den Hamburgerinnen und Hamburgern, die ich hier getroffen habe und die regelmäßig hier am Berliner Tor unterwegs sind. Man könnte es auch anders formulieren, die Leute sind sauer.
2: Unmöglich, es geht nicht. Da muss was getan werden, auf jeden Fall.
3: Also ich rechne mit nichts anderem. Ich erlebe das ja seit Jahren, die wird ja Todestreppe genannt. Das ist immer ein bisschen Sport, aber mir tun die Leute leid, die eben einfach gar nicht in der Lage sind, diese Treppe zu nehmen. Ne? Leute mit dem Kinderwagen oder Leute, die gehandicapt sind.
1: Todestreppe, weil es so gefährlich ist?
3: Ja, absolut. Hoch geht noch. Aber runter finde ich schon wirklich heftig. Da sind ja jetzt auch irgendwie die Bodenbeläge irgendwann mal geändert worden. Also ich finde das total gefährlich.
4: Für alle Leute, die halt keine Treppen laufen können, Rollstuhlfahrer oder Kinderwagen, ist halt ziemlich scheiße, ne? Ja, vielleicht muss man dann auch mal eine andere Lösung finden.
5: Typisch für die Bundesbahn, dass sich letztendlich oder überhaupt bei unserem ganzen Bauvorhaben, dass sich ja immer weiter nach hinten verschiebt.
6: Wir haben beide mit dem Knie, ne?
5: Also bergauf geht, bergunter ist problematisch.
7: Ja, genau. Also wenn man sportlich sich betätigen möchte, ist das super. Wenn man aber ein bisschen mobilitätseingeschränkt ist, ist es nicht so schön. Und also ich komme aus der Puste, obwohl ich jetzt nicht unsportlich bin, aber ich finde es auch sehr steil. Man muss richtig mobil sein und von daher nicht so schön.
1: Ja, Michi, es ist wirklich sehr beschwerlich. Ich habe diverse Leute gesehen, die sich hier abgemüht haben, um ihre Koffer, diese steilen Holztreppen hoch und runter zu tragen. Eben war eine Dame hier mit einer Gehbehinderung, die hat sich zwar im Geländer festgehalten, aber nur mit Hilfe ihres Sohnes auf der anderen Seite hat sie es geschafft, hier überhaupt wieder runterzukommen. Am besten ist es hier noch, wenn man fit ist, körperlich und es dann noch mit Humor nehmen kann, so wie die letzte Dame eben. Und Michi, du bist ja auch ein ganz sportiver junger Mann. Vielleicht wäre das eine neue feste Station für dich in deinem Fitnessprogramm, hier regelmäßig die Treppen mal rauf und runter zu rennen. Man kann natürlich nicht mehr viel verbessern bei dir, aber es wäre eine Idee, du hättest jetzt noch 1,5 Jahre Zeit, hier ja, weiter zu stählen.
0: Michaela, ich nehme dich dann Huckepack, also damit man sieht, ich reise mit leichtem Gepäck. Die Dauerbaustelle mit provisorischem Holzturm, sie bleibt noch bis voraussichtlich Frühjahr 2028 am Berliner Tor.
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0: hier ist eure Steffi bei NDR 90,3 mit den größten Hits von alle Zeit.
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0: 1253, Philipp von Kageneck, zwei Meldungen aus dem Verkehrszentrum Roter Baum.
1: Eine für die A7, aufpassen, Flensburg Richtung Hamburg, zwischen Quickborn und der Raststätte Holmohr, eine ungesicherte Unfallstelle. Und Achtung auf der A23, Heide Richtung Hamburg, in der Ausfahrt Tornisch, in der Kurve, ein Liegenbleiber.

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2: Gleich dafür zuständig Corey Hart, Sunglasses at Night. Vorher die ausführlichen Nachrichten, die hat Caro Weiß.
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3: Hamburgs CDU-Chef fordert Merz nach Wahldebakel zum Handeln auf. Manuela Schwesig strebt Rot-Rot-Grün in Mecklenburg-Vorpommern an. Und Bundespolizei ermittelt nach Unfall am Bahnhof Bergedorf. Das Wetter wechselhaft und windig bis 18 Grad. Nach dem historisch schlechten Wahlergebnissen der CDU in Mecklenburg-Vorpommern rumort es in der Partei. Der Hamburger CDU-Chef Dennis Thering fordert nach den historischen schlechten Wahlergebnissen entscheidendes Handeln von Friedrich Merz. Als Kanzler müsse er geplante Reformen stärker durchsetzen, trotz Widerstand in der Koalition. Jenny Witt.
4: Desaströse Wahlergebnisse. Aus Therings Sicht die Quittung für zu viel Zögern in der politischen Mitte. Der Kanzler habe sich in der Koalition nicht durchgesetzt, so Thering heute Vormittag zu NDR 90,3.
5: Und die Menschen erleben das doch. Den Dauerstreit in der Bundesregierung, das Zerreden von Reform und das Fehlen einer klaren Handschrift der Union. So kann es jetzt nicht mehr weitergehen.
4: Falls nötig, so Thering, müsse Merz einen drastischen Schritt gehen.
5: Wenn es für den weiteren Reformkurs die Vertrauensfrage braucht, ja, dann muss sie Friedrich Merz stellen.
4: Schon nach den ersten 100 Tagen der Koalition hatte Thering Kritik an Merz geäußert. Bei der Landtagswahl in Mecklenburg-Vorpommern erzielte die Partei nur 4,9% und ist so nicht mehr im Schweriner Landtag vertreten. Auch in Berlin büßte sie Stimmen ein. Dort sank sie von 28 auf knapp 19%.
3: Und wie es weitergeht, dazu berät derzeit der Bundesvorstand der CDU. In einer halben Stunde will sich Bundeskanzler Friedrich Merz dann äußern. Eine rot-rot-grüne Landesregierung in Mecklenburg-Vorpommern, die strebt Ministerpräsidentin Manuela Schwesig nach der Landtagswahl an. Am Abend tagen die Parteigremien. Sie werde dann vorschlagen, mit Linken und Grünen Gespräche zu führen, sagte die SPD-Politikerin in Berlin.
6: Für die SPD-MV ist klar, wir haben den Auftrag zur Regierungsbeteiligung mit den demokratischen Parteien, die in den Landtag eingezogen sind. Und wir wollen heute Abend in den Gremien miteinander beraten. Und ich werde meiner Partei vorschlagen, dass wir sowohl mit den Grünen als auch mit den Linken, das sind die beiden demokratischen Parteien, die im Landtag MV vertreten sind, Gespräche führen und unseren Wählerauftrag erfüllen. Denn diese 35% für die SPD-MV gab es vor allem von Wählerinnen und Wählern, die sich wünschen, dass ich meine Arbeit als Ministerpräsidentin fortsetze und dass wir eben eine demokratische, stabile Regierung bilden.
3: Soweit Mecklenburg-Vorpommerns Ministerpräsidentin Manuela Schwesig. Und in Berlin könnte erstmals eine Politikerin der Linken Bürgermeisterin werden. Spitzenkandidatin Elif Erab will die Weichen für rot-grün-rote Sondierungsgespräche stellen. Sabine Müller.
7: Wenn die Linke am Freitag zu einem Parteitag zusammenkommt, erwartet Erab Rückenwind für ihre Pläne. Inhaltlich ist es ihre Priorität, Berlins Mietenkrise anzugehen. Im RBB 24 Inforadio sagte Erab, sie wolle eine Regierung bilden, die bereit sei, konkrete Maßnahmen inklusive der Vergesellschaftung großer Wohnungskonzerne anzugehen. Der potenzielle Koalitionspartner SPD bremst allerdings, weil die dramatisch geschrumpfte SPD erstmal einige interne Fragen klären muss und weil Spitzenkandidat Steffen Krach weiter gegen Vergesellschaftung ist. Große Offenheit dagegen bei den Grünen. Deren Spitzenkandidat Werner Graf nennt bei Radio 1 eine rot-grün-rote Koalition das klare Ziel. Nach diesem Wahlausgang in Berlin ist eine rot-grün-rote Koalition die wahrscheinlichste Option. Aber auch die Wahlverliererin CDU nimmt sich noch nicht aus dem Spiel. Spitzenkandidat Stefan Evers verweist im Inforadio auf eine zweite Dreierkoalition, die rechnerisch eine Mehrheit hätte, nämlich CDU, Grüne und SPD.
3: Grafiken und Reaktionen zu den Wahlen gibt es auch in der NDR Hamburg App. Der frühere Bundesverkehrsminister Andreas Scheuer steht von heute an in Berlin vor Gericht. Es geht um die gescheiterte Pkw-Maut und den Vorwurf der Falschaussage. Der CSU-Politiker soll im Untersuchungsausschuss des Bundestags dazu gelogen haben. Jan Zimmermann in Berlin, worum geht's in dem Prozess denn konkret?
8: Die Bundesregierung wollte vor circa 10 Jahren eine Pkw-Maut einführen. Das hatte vor allem die CSU in Wahlkämpfen versprochen und das wollte der frühere Bundesverkehrsminister Andreas Scheuer von der CSU unbedingt durchsetzen. Das Problem nur, der Europäische Gerichtshof machte den Mautplänen einen Strich durch die Rechnung, lehnte das Vorhaben ab. Aber Scheuer hatte schon vor dieser Gerichtsentscheidung millionenschwere Verträge mit den vorgesehenen Betreibern unterschrieben. Und das hätte er offenbar nicht tun müssen, weil Manager der Betreiberfirmen ihm angeboten haben sollen, die Verträge erst später, also nach der Gerichtsentscheidung, zu unterschreiben. Scheuer kann sich daran nicht erinnern, sagt er, und das soll falsch sein, glaubt die Staatsanwaltschaft.
3: Die Idee für eine neue Bahntrasse zwischen Hannover und Hamburg ist ja auf viel Kritik gestoßen. Die schwarz-rote Koalition hat eine Entscheidung über den Bau der Strecke jetzt verschoben. Geplant war, dass sich der Verkehrsausschuss übermorgen mit der Neubaustrecke befasst und am Donnerstag dann der Bundestag. Die niedersächsische Landesregierung hatte darüber geklagt, dass der ländliche Raum mit der neuen Bahntrasse abgeschnitten werde. Zudem sei der Entwurf nicht mit ihr abgestimmt worden. Ein Dieselzug rast mitten in der Nacht in eine Gleisbaustelle. 18 Bauarbeiter springen im letzten Moment zur Seite und kommen mit dem Schrecken davon. So geschehen in der Nacht zu Freitag in Hamburg. Jetzt ermittelt die Bundespolizei gegen eine Fahrdienstleiterin der Deutschen Bahn. Elias Bartel.
9: Die 57-Jährige soll den Zug auf den gesperrten Gleisabschnitt hinter dem Bahnhof Bergedorf gelenkt haben. Dort waren Bauarbeiter im Einsatz. Ein Sicherungsposten bemerkte die Lok rechtzeitig. Er warnte die Arbeiter mit einem lauten Tonsignal. Diese sprang daraufhin beiseite. Beschädigt wurde am Ende nur ein Werkzeugwagen. Die Arbeiter und auch der Zugführer standen unter Schock. Ein Kriseninterventionsteam kümmerte sich um sie. Noch in der Nacht sind Bundespolizisten in die Betriebszentrale der Fernbahn nach Hannover gefahren und haben dort Unterlagen sichergestellt. Die Fahrdienstleiterin war in Hannover im Einsatz und soll nach dem Unfall nach Hause gefahren sein. Nach NDR-Informationen haben Bundespolizisten sie dort wenig später angetroffen. Gegen sie wird nun ermittelt wegen des Verdachts der Gefährdung des Bahnverkehrs durch grob pflichtwidriges Verhalten, so ein Sprecher der Bundespolizei.
3: Im Nahverkehr sind wieder mehr Menschen mit Bahnen und Bussen gefahren. Das zeigen Zahlen vom Statistischen Bundesamt. Demnach waren im ersten Halbjahr 5,7 Milliarden Fahrgäste in Deutschland unterwegs. Das sind 2% mehr als im gleichen Zeitraum zuvor. Und damit setzt sich der Trend fort, der mit Einführung des Deutschlandtickets vor 3 Jahren begann. Im Fernverkehr dagegen sanken die Fahrgastzahlen und zwar ebenfalls um 2% auf jetzt 75 Millionen Passagiere.
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2: Ja, das Wetter befindet sich in einer Konsolidierungsphase zum Nachmittag, Herr Philipp. Kannst du das bestätigen?
10: Ja, aber es wird erfolgreich sein. Im Moment, da haben wir noch ein paar Schauer, vor allem im Norden, Nordosten Hamburgs ziehen gerade noch ein paar durch. Aber da kommen nicht so wahnsinnig viele mehr nach. Der Nachmittag, der ist dann eher trocken und da sehen wir auch ein bisschen mehr von der Sonne, als wir es bislang hatten. 18 Grad wären es maximal, in Bergedorf 15 Grad. Da es aber heute noch einen strammen Wind gibt, wird es sich vielleicht etwas kühler anfühlen. Das ist morgen alles nicht mehr unser Thema. Kein Wind mehr, keine Schauer mehr, dafür mehr Sonne zwischen den Wolken und bis zu 19 Grad.
2: Blitzer und Staus im Verkehrszentrum Roter Baum, da hattest du die A7 als Sorgenkind ausgemacht.
10: Ja, die ist immer noch voll, aber nicht mehr gesperrt. Hamburg Richtung Flensburg, da haben wir im Moment zwischen Stellingen und der Raststätte Holmoor 8 Kilometer Stau und stockenden Verkehr. 12 Minuten dauert es dort länger, aber abnehmende Tendenz, da die Autobahn wieder frei ist. Aber die Umfahrung parallel die verlaufende Holsteiner Chaussee und dann Kieler Straße Richtung Norden, Richtung Bönning steht. Da ist noch Stau, dauert fast 30 Minuten länger. Dann im Moment aufpassen auf der A7, Hamburg Richtung Hannover, zwischen Waltershof und Hausbruch. Da liegen Gegenstände. Und nochmal die A7, jetzt Flensburg Richtung Hamburg, zwischen Schnelsen und Stellingen. Stockt es ein wenig auf 4 Kilometern, aber unter 10 Minuten die Verzögerung. Auf den Straßen der Stadt ist ordentlich Betrieb, gibt aber keine großen Staus. Auch bei Bussen und Bahnen, da läuft es im Moment nach Plan.
2: Ja, dann kommen Sie gut an und der Beat, der Takt, der Rhythmus, der Schritt für Ihren Weg in die Kantine, den gibt jetzt Corey Hart vor hier bei uns bei NDR 90,3. Wir spielen die größten Hits aller Zeiten. Das ist einer. Sunglasses at Night. Ich bin Michael Wittig. Mahlzeit Hamburg.

0: Terence Siebe bei uns bei NDR 90,3. I'm not in love. 13.16 Uhr.
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0: Ja, Auslandsstudium steht an bei Jördis Werder. Und wie wir die Kollegin so kennen, sie bereitet sich natürlich sehr gründlich drauf vor. Sprachlich und auch motorisch.
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es gibt ja manchmal so Sachen, die einem anhaften. Da kann man mal gut mit leben oder auch nicht. Lionel Richie zum Beispiel, dem haftet ja an, dass er so der König der Balladen ist. Aber er kann ja nicht nur Balladen. Das belegen wir jetzt auch gleich mal hier bei NDR 90,3 My Destiny.

0: Lionel Richie, My Destiny. Hier bei uns, wo denn sonst? Ihr Sender mit den größten Hits aller Zeiten, NDR 90,3. 13.30 Uhr, halb zwei. Und das Wetter für uns in Hamburg mit Sonne hat Philipp von Kageneck.
1: Ja, immer wieder sonnig heute und auch immer öfter jetzt im Laufe des Nachmittags. Es gibt noch so ein paar Restschauer, die mit Pech sie noch erwischen können, aber die sind ein Auslaufmodell. Es ist allerdings relativ windig, weswegen die Temperaturen sich vielleicht ein bisschen frischer anfühlen, als wir sie messen. Auf St. Pauli im Moment 16 Grad, maximal heute 18 Grad. Morgen fühlt sich alles so an, wie wir es messen. Da ist der Wind kein Thema mehr. Es gibt auch keine Regenschauer und keinen Regen. Dazu mehr Sonne als Wolken, bei bis zu 19 Grad.
0: Blitze und Staus im Verkehrszentrum Roter Baum, die Autobahn.
1: Vorsicht auf der A7 Flensburg Richtung Hamburg. Im Dreieck Nordwest steht ein liegen gebliebenes Fahrzeug. So, dann ist es immer noch voll auf der A7 von Hamburg in Richtung Flensburg. Zwischen Stellingen und der Raststätte Holmoor immer noch 8 Kilometer stockender Verkehr. 12 bis 15 Minuten dauert es länger. Da hat man ja eine Sperrung vor einer Stunde, die aufgehoben ist. Aber es dauert eben, bis sich das dann alles auflöst. Das gilt auch für die ehemalige Sperrungsumfahrung, parallel zur A7 verlaufend. Die Holsteiner Chaussee Richtung Norden, im Verlauf dann in Bönningstedt-Kieler Straße. Da stockt es überall. 25 Minuten dauert es dort noch länger. Dann haben wir darüber hinaus keine großen Staus mehr. Und bei Bussen und Bahnen läuft es auch soweit ganz gut. Und Silvia, die hat noch einen Blitzer gemeldet am Sportplatz Regenstadt einwärts, kurz vor der Ecke Basselweg.
0: 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Falls Sie einen Blitzer, einen Stau gesehen haben, Ihr kostenfreier Anruf im Verkehrszentrum Roter Baum. Phil Collins jetzt, Groovy Kind of Love. Ich bin Michael Wittig.

0: 13.38 Uhr.
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0: Immer einen guten Morgen, Hamburg. Hier bei NDR 90,3. Ulf und Eva sind ja heute auf das Eichhörnchen gekommen.
2: Eichhörnchen lieben wir doch fast alle.
3: Ja, ich erhöre auf alle so. Vor allem das Eichhörnchen, das regelmäßig auf meinem Balkon zu Gast ist. Das ist wie ein Familienmitglied.
2: Die kleinen Racker sammeln jetzt ja gerade den Wintervorrat zusammen. Eicheln, Walnüsse, Haselnüsse und dann alles schön vergraben oder verstecken.
3: Ja, das Ding ist nur auf dem Weg zur heiß begehrten Nuss, da begibt sich das Eichhörnchen ja in gefährliche Situationen im Straßenverkehr.

0: Aber dafür gibt es eine Lösung, und zwar die Eichhörnchenbrücke. Ein einfaches Seil über die Fahrbahn, und das lieben die Eichhörnchen, weil sie daran klettern können, also quasi wie Tarzan, weil es so schön schaukelt.
1: Gibt es zum Beispiel im Bezirk Bergedorf am Pollhof, wie süß das sein muss, wenn da die Hörnchen über die Straße klettern? Da schreit doch nach einem Betriebsausflug. Die Eichhörnchenbrücke in Bergedorf, unsere gute Nachricht des Tages.
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Cool Power und Tough Lady, Aretha Franklin, Respekt hier bei NDR 90,3 und Tough Ladies in der Popbranche. Die gibt es ja auch reihenweise aus Kanada. Also denke ich doch mal an Shania Twain, Alanis Morissette, vor allem natürlich auch aus Celine Dion. Und die ist auch mal hier jetzt so ein bisschen unterm Radar. Alana Miles, großer Hit in den 80ern gehabt. Hören wir jetzt hier bei NDR 90,3 Black Velvet.

0: Stevie Wonderbones Part-Time Lover.
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0: Gleich hören wir die Bengals. Eternal Flame. Sofort hören wir Caro Weiß mit den Nachrichten.
2: Hallo. Es ist 14 Uhr.
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2: Hamburgs CDU-Chef fordert entschiedenes Handeln von Kanzler Merz. Entscheidung über Neubaustrecke Hamburg-Hannover wird vertagt. Und Bundespolizei ermittelt nach Unfall am Bahnhof Bergedorf. Das Wetter wechselhaft und windig bis 18 Grad. Hamburger CDU-Chef Dennis Thering fordert nach den schlechten Wahlergebnissen entschiedenes Handeln von Friedrich Merz. Das Weiter-so des Kanzlers in seiner gestrigen Stellungnahme reiche einfach nicht aus. Merz müsse sich auch in der Koalition stärker durchsetzen. Jenny Witt.
4: Desaströse Wahlergebnisse. Aus Therings Sicht die Quittung für zu viel Zögern in der politischen Mitte. Der Kanzler habe sich in der Koalition nicht durchgesetzt, so Thering heute Vormittag zu NDR 90,3.
5: Und die Menschen erleben das doch. Den Dauerstreit in der Bundesregierung, das Zerreden von Reform und das Fehlen einer klaren Handschrift der Union. So kann es jetzt nicht mehr weitergehen.
4: Falls nötig, so Thering, müsse Merz einen drastischen Schritt gehen.
5: Wenn es für den weiteren Reformkurs die Vertrauensfrage braucht, ja, dann muss sie Friedrich Merz stellen.
4: Schon nach den ersten 100 Tagen der Koalition hatte Thering Kritik an Merz geäußert. Bei der Landtagswahl in Mecklenburg-Vorpommern erzielte die Partei nur 4,9% und ist so nicht mehr im Schweriner Landtag vertreten. Auch in Berlin büßte sie Stimmen ein. Dort sank sie von 28 auf knapp 19%.
2: Und der Blick nach Mecklenburg-Vorpommern. Ministerpräsidentin Manuela Schwesig von der SPD strebt nach der Landtagswahl eine rot-rot-grüne Regierung an. Das sagte sie heute Mittag in Berlin. Sie werde den Gremien der SPD heute Abend vorschlagen, Gespräche mit Linken und Grünen zu führen. Eine neue Bahntrasse zwischen Hannover und Hamburg soll das Schienennetz ja entlasten. Die schwarz-rote Koalition hat eine Entscheidung über den Bau der Strecke jetzt aber verschoben. Katharina Seiler, was sind denn die Gründe dafür?
6: Die Gründe werden offiziell nicht mitgeteilt, aber es hatte ja in der vergangenen Woche heftige Kritik an dem Entwurf der Beschlussvorlage der Verkehrspolitiker von Union und SPD zur Neubaustrecke gegeben. Von der niedersächsischen Landesregierung, aber auch von den Bundestagsabgeordneten aus den betroffenen Wahlkreisen. In dem Entwurf der Beschlussvorlage, die dem NDR vorliegt, haben sich die Verkehrspolitiker der Regierungsfraktionen klar für eine Neubaustrecke ausgesprochen. Allerdings mit zahlreichen Nachbesserungen für den Neubau und für die Bestandsstrecke. Der zuständige CDU-Verkehrspolitiker Dont steht hinter diesem Kompromiss. Dont weiß, dass die Neubaustrecke umstritten ist. Trotzdem hofft er so wörtlich, dass die parlamentarische Befassung zügig abgeschlossen werden kann. Möglich wäre, dass der Bundestag in der nächsten Sitzungswoche Anfang Oktober entscheidet.
2: Und weitere Einzelheiten dazu finden Sie in der NDR Hamburg App. Der frühere Verteidiger von Christina Block, Ottmar Kori, war heute als Zeuge im Prozess um die Entführung der Block-Kinder vor Gericht. Er betonte, dass seine ehemalige Mandantin unschuldig sei. Ansonsten beantwortete er mit Verweis auf seine anwaltliche Schweigepflicht kaum eine Frage. Ein Dieselzug rast mitten in der Nacht in eine Gleisbaustelle. 18 Bauarbeiter springen im letzten Moment zur Seite und kommen mit dem Schrecken davon. So ist das Ganze in der Nacht zu Freitag in Hamburg passiert. Jetzt ermittelt die Bundespolizei gegen eine Fahrdienstleiterin der Deutschen Bahn. Elias Bartel.
7: Die 57-Jährige soll den Zug auf den gesperrten Gleisabschnitt hinter dem Bahnhof Bergedorf gelenkt haben. Dort waren Bauarbeiter im Einsatz. Ein Sicherungsposten bemerkte die Lok rechtzeitig. Er warnte die Arbeiter mit einem lauten Tonsignal. Diese sprang daraufhin beiseite. Beschädigt wurde am Ende nur ein Werkzeugwagen. Die Arbeiter und auch der Zugführer standen unter Schock. Ein Kriseninterventionsteam kümmerte sich um sie. Noch in der Nacht sind Bundespolizisten in die Betriebszentrale der Fernbahn nach Hannover gefahren und haben dort Unterlagen sichergestellt. Die Fahrdienstleiterin war in Hannover im Einsatz und soll nach dem Unfall nach Hause gefahren sein. Nach NDR-Informationen haben Bundespolizisten sie dort wenig später angetroffen. Gegen sie wird nun ermittelt wegen des Verdachts der Gefährdung des Bahnverkehrs durch grob pflichtwidriges Verhalten, so ein Sprecher der Bundespolizei.
2: Wärmepumpen erleben derzeit ja einen Boom. Während es 2024 noch rund 60 neue Wärmepumpen pro Monat gab, hat sich das im vergangenen Jahr mehr als verdoppelt. Hamburgs rot-grüne Koalition will den Fördertopf für das laufende Jahr deshalb um 6 Millionen Euro aufstocken. Zudem soll die Förderung besser auf Menschen mit niedrigem Einkommen zugeschnitten werden.
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0: Das Wetter für uns in Hamburg, die steife Brise, die bleibt so ein bisschen, Philipp.
8: Ja, die bleibt uns heute noch erhalten. Das heißt, die Temperaturen, die wir so messen, fühlen sich vielleicht frischer an. In Heimfeld 16 Grad, jetzt im Moment bis 18 Grad heute maximal und immer wieder sonnige Abschnitte. Das Thema mit den Schauern, da können wir langsam Haken drunter machen. Keine großen mehr in Sicht. Der Nachmittag dann zumindest optisch ganz schön. Morgen fühlt es sich dann auch so an. Da ist es noch sonniger, gibt keine Schauer mehr und kaum noch Wind. Und dazu bis zu 19 Grad.
0: 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Wir schauen ins Verkehrszentrum Roter Baum.
8: Vorsicht auf der A26, Stade Richtung Hamburg zwischen Dollern und Horneburg. Da steht ein Liegenbleiber. Dann haben wir im Moment keine großen Staus mehr. Also der auf der A7 Richtung Norden, der da ab Stellingen war, der hat sich auch aufgelöst. Aber auf der A24 zwei Meldungen. Hamburg Richtung Berlin einmal. Die Ausfahrt Talkau ist gesperrt bis ca. 15.30 Uhr. Die Fahrbahn wird da erneuert. Und in Gegenrichtung Berlin Richtung Hamburg auf der A24, da haben wir eine Sperrung zwischen Gallin und Gudo wegen eines brennenden Fahrzeugs. Bei Bussen und Bahnen im Moment auch keine großen Ausfälle gemeldet und Jörg hat noch einen Blitzer gesehen. Am Gorch-Vogtwall Richtung Alster, kurz vorm Stephansplatz.
0: Dankeschön, Jörg. NDR 90,3, Ihr Montagmittag. Die Bengals jetzt mit Eternal Flame. Ich bin Michael Wittig. Schönen guten Tag, Hamburg.

0: Herbst macht Sie glücklich hier bei uns.
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0: Cordula aus Eppendorf hat heute Tickets von uns für ihre Lieblingsband Duran Duran schon mal bekommen. Und Rita Möller aus Wedel, die hat sich bei mir über ihre Tickets für Night of the Proms in der Barclays Arena gefreut.
2: Ich war vor ein paar Jahren schon mal mit einer Freundin da und würde das ganz gerne nochmal wiederholen.
0: Also Wiederholungs...
2: Das war megamäßig.
0: Ja, das ist es auch wirklich. Ganz toll, großes Orchester, großer Chor, große Stars auf der Bühne. Und ja, Sie haben zwei Tickets gewonnen für den 11. Dezember. Herzlichen Glückwunsch.
2: Super, vielen Dank.
0: Tja, und jetzt sind Sie dran. Jetzt kommen Sie, wenn Sie das nächste Mal dieses Konzertgeräusch hören. Ja, und bei uns so irgendwie versteckt im Programm zwischen zwei Titeln, dann ran ans Telefon. Heute Nachmittag gibt es die nächsten Konzerttickets für diese Lady.
3: Ich halte
0: ja, sie feiern mit Ina Müller. Ina Müller im Dezember im CCH. Tickets bekommen Sie nachher ab 15 Uhr bei Stefan Heller.
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0: Klasse Song aus den 80ern, Level 42, Lessons in Love hier bei NDR 90,3. Wir sind ja der Sender mit den größten Hits aller Zeiten und Musik und Elternhaus, das prägt natürlich. So war es auch bei Sängerin Carly Simon. Ihr Vater ist nämlich Klavierhändler gewesen, also stand auch ein Klavier im Haus und da wurde natürlich eifrig dran gespielt. Hört man auch bei ihrem großen Nummer 1 Hit, den wir jetzt hier bei uns spielen. You're So Wayne, Carly Simon. Es ist Montag, es ist ihr Mittag und wir haben es 14:22. Schön, dass Sie mit dabei sind.
1: Wie

So richtig schön durch Ihren Montag, Lene Marlin, hier bei uns bei NDR 90,3 Sitting Down hier. Wir haben es 14.30 Uhr, halb drei. Das Wetter für uns in Hamburg, ja, bis zum Mittag ist der ein oder andere Schauer ja noch dabei gewesen. Aktuell 16 Grad bei Ihnen in Heimfeld, aber so allmählich wird es die meiste Zeit jetzt am Nachmittag trocken bleiben. Mit einem Mix aus Sonne und Wolken, 18 Grad wäre die Höchsttemperatur. Bürgerwind bleibt auch noch, deswegen fühlt sich das so ein Ticken kühler an. Morgen an Ihrem Dienstag ist der Wind kein Thema mehr, aber klares Thema, viel Sonne und dann haben wir bis zu 19 Grad morgen. Die Blitzer und die Staus, wir sind im Verkehrszentrum Roter Baum, da habe ich zwei Meldungen von der A24. Einmal in Richtung Berlin, da ist die Ausfahrt Thalkau wegen Fahrbahnerneuerung bis ca. 15:30 Uhr, also noch für eine Stunde gesperrt. Und nochmal A24 Berlin, diesmal Richtung Hamburg zwischen Gallin und Gudow, Sperrung wegen eines brennenden Fahrzeuges. Da wo es geht, eine gute Fahrt. Blitzer haben wir auch gemeldet und zwar von Jörg. Da geht es um den Gorch-Fock-Wall Richtung Alster. Da werden Fotos gemacht, kurz vor dem Stephansplatz. Falls Sie da auch etwas zu beitragen möchten, dann gerne eine Nachricht schreiben in den Messenger der NDR Hamburg App. Oder rufen Sie auch gerne kostenfrei an 08000 90 93 3 im Verkehrszentrum Roter Baum. Und wir hören schon Alphaville, Forever Young. Die größten Hits aller Zeiten hier bei uns. Ich bin Michael Wittig.

0: 14.37 Uhr.
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0: Immer wieder Thema der Wohnungsmarkt. Die komplizierte Wohnungssuche bei Harun war das ähnlich, aber dann...
2: Meine Hamburger des Tages sind Flo und Jesper. Das sind zwei Freunde von mir, die mir sehr geholfen haben, als ich nach Hamburg gezogen bin. Gerade weil der Wohnungsmarkt hier in Hamburg so umkämpft ist. Ich habe mich dumm und dämlich gesucht und habe, während ich noch in Kiel gewohnt habe, schon in Hamburg gearbeitet. Also bin halt auch sehr oft gependelt. Deswegen war ich sehr froh darüber, dass die beiden mir sehr geholfen haben mit einem Schlafplatz unter der Woche, meistens auch am Wochenende. Dadurch, dass Flo dann irgendwann ausgezogen ist, wurde ich halt auch direkt gefragt, ob ich halt Bock hätte einzuziehen. Und da bin ich jetzt, ne? Jetzt bin ich Hamburger. Danke Flo und Jesper. Ich mag euch.
0: Ja, kann er drüber lachen. Kein Pendler mehr, endlich. Schön, dass man solche Freunde hat.
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Ich glaube, ich komme ein bisschen in den Tüdel. Wie war das jetzt? Macht Ina Müller hier weiter und hat Karten für Stefan Heller? Nee, genau andersrum. Stefan Heller macht hier ab 15 Uhr weiter und er hat Tickets für Ina Müller. Also bleiben Sie auf jeden Fall dran. Schönen Montagnachmittag. Morgen um 10 hören wir uns gerne wieder. Ich bin Michael Wittig. Tschüss, Hamburg.

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2: Der Sommer, der ist noch lange nicht vorbei. Zumindest musikalisch. The Boys of Summer hören wir gleich von Don Henley. Caro Weiß jetzt erstmal mit allem, was aktuell ist.
3: Hallo. Es ist 15 Uhr.
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3: Kanzler Merz will an Koalition mit der SPD festhalten. Holztreppe am Berliner Tor bleibt noch länger als gedacht. Und Trickbetrüger erbeuten vergangenes Jahr mehrere Millionen Euro. Das Wetter wechselhaft und windig bis 18 Grad. Nach den Misserfolgen bei den Wahlen in Mecklenburg-Vorpommern und Berlin hat sich der Kanzler und CDU-Chef auf einer Pressekonferenz geäußert. Das Ausscheiden seiner Partei bezeichnete Friedrich Merz als tiefe Zäsur und schweren Schlag. An der Koalition auf Bundesebene will die CDU laut Merz aber gemeinsam mit der SPD festhalten. Dabei müsse die CDU aber sehen, wo sie steht, sagte er.
4: Wir haben deshalb genau dies im Präsidium verabredet, dass wir darüber sprechen, dass wir darüber intensiv beraten, wo wir stehen, wo wir hinwollen und wo wir nicht bleiben können, so wie wir heute aufgestellt sind. Wir werden über die Arbeit und die Struktur der Partei sprechen, über unser Programm und über das Profil der CDU. Wir haben, um es offen zu sagen, auf zu viele Fragen keine zufriedenstellenden Antworten mehr. Und das werden wir und das müssen wir ändern.
3: Bundeskanzler Merz. Zuvor hatte sich bereits Hamburgs CDU-Chef Dennis Thiering geäußert. Er forderte entschiedenes Handeln von Merz. Der Kanzler müsse sich in der Koalition stärker durchsetzen. Wenn es für den Reformkurs die Vertrauensfrage brauche, sollte der Kanzler auch davor nicht zurückschrecken. Ein Weiter-so reiche einfach nicht aus. Und der Blick nach Mecklenburg-Vorpommern. Ministerpräsidentin Manuela Schwesig von der SPD strebt nach der Landtagswahl eine rot-rot-grüne Regierung an. Das sagte sie heute Mittag in Berlin. Sie werde den Gremien der SPD heute vorschlagen, Gespräche mit Linken und Grünen zu führen. Für viele Fahrgäste ist sie ein Ärgernis, die provisorische Holzbrücke an der Bahnstation Berliner Tor. Die Treppe, über die man zur S-Bahn gelangt, ist ziemlich steil und dunkel. Fahrgäste kritisieren die mangelnde Barrierefreiheit. Und jetzt bleibt sie sogar noch länger bestehen als geplant. Kai Bülter.
5: Bis zum Frühjahr 2028 müssen sich Fahrgäste an der Station Berliner Tor noch im wahrsten Sinne hochkämpfen, um auf die Gleise der S-Bahn zu kommen, besonders denen der S2 und der S7. Die Bahn äußert sich zu den Gründen auf Nachfrage von NDR 90,3 nur unkonkret, spricht von Bauabläufen, die angepasst werden mussten, auch im Zusammenhang mit städtischen Projekten wie der Berliner Tordammbrücke. Die 2020 installierte Holzbrücke sollte ein Provisorium sein im Zuge der Bauarbeiten rund um die Bahnstation Berliner Tor. Es gab bereits mehrfach Verzögerungen für den Rückbau der Brücke. Zuletzt war von 2027 die Rede. Nun also die erneute Verschiebung um ein weiteres Jahr. Erst Ende 2028 soll dann die gesamte Bahnstation barrierefrei zugänglich sein.
3: Union und SPD haben sich ja für einen Neubau der Bahnstrecke zwischen Hannover und Hamburg ausgesprochen und eigentlich sollte am Donnerstag der Bundestag darüber entscheiden. Doch jetzt wurde der Punkt von der Tagesordnung genommen, wie der NDR erfahren hat. Die Gründe dafür wurden nicht offiziell mitgeteilt. Die Grünen kritisieren die Verschiebung. Die Neubaustrecke sei eines der drängendsten Vorhaben, da die Engpässe den Bahnverkehr bundesweit negativ beeinträchtigen. Und weitere Infos finden Sie in der NDR Hamburg App. Im vergangenen Jahr haben Trickbetrüger in Hamburg mindestens 5,9 Millionen Euro erbeutet. Das sind die Fälle, die bei der Hamburger Polizei bekannt geworden sind. Am vergangenen Freitag konnte ein weiterer Fall verhindert werden. Sebastian Vesper.
6: Als der 85-Jährige ans Telefon ging, meldete sich ein angeblicher Polizist. Er erklärte dem älteren Herrn, in seiner Gegend in Winterhude seien Einbrecher unterwegs, Vermögen, das er zu Hause habe, nicht mehr sicher, selbst das im Bankschließfach nicht. Die übliche erlogene Geschichte. Daraufhin holte ein Komplize den 85-Jährigen ab. Er wollte mit ihm zusammen das Bankschließfach leeren. Ein Mitarbeiter der Filiale reagierte allerdings aufmerksam und konnte Schlimmeres verhindern, rief die Polizei. Beamte nahmen den mutmaßlichen Betrüger danach vorläufig fest. Knapp 880 solcher Fälle zählte die Polizei im vergangenen Jahr in Hamburg. Die Polizei rät, sofort die 110 zu wählen, wenn man den Verdacht hat, dass ein solcher Betrüger am Telefon ist.
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2: Philipp von Kakeneck und das Wetter für uns in Hamburg.
7: Die Sonne scheint hier vor unserem Studiofenster und wenn du mich in 40 Sekunden nochmal fragst, könnte es auch sein, dass schon wieder bewölkt ist. Also es ist so ein bisschen aprilmäßig heute, aber immerhin die Schauer, die sind zu 90% schon durchgezogen. Da kommt nicht mehr viel nach. Dazu in St. Georg 17 Grad aktuell, maximal 18 Grad, fühlt sich aber frischer an, ist nämlich auch noch sehr, sehr windig heute Nachmittag. Morgen nicht mehr. Der Wind kaum vorhanden morgen und auch keine Schauer mehr. Dazu reichlich Sonne und nur dezente Wolken bei bis zu 19 Grad.
2: In der 90,3 Blitzer und Staus aus unserem Verkehrszentrum Roter Baum.
7: Achtung, auf der A1 Hamburg Richtung Lübeck zwischen Billstedt und Öhndorf. Da liegen Kanthölzer auf der Fahrbahn und Vorsicht auf der B75 stadtauswärts zwischen Georgswerder und Wilhelmsburg liegen Gegenstände. Die Straßen werden jetzt schon wieder voller. Da haben wir rund um die großen Baustellen dann auch schon mal Verzögerungen. Das ist aber alles noch unter 10 Minuten. Mit einer Ausnahme an der Saarlandstraße Richtung Barmbek Süd, da am Stadtpark entlang stockt es ganz ordentlich. Da dauert es eine Viertelstunde länger. Bei Bussen und Bahnen, da läuft es im Moment soweit gut. Keine Ausfälle gemeldet. Und Viktor hat noch einen Blitzer an der Bürgerweide gesehen, Richtung Heilweg unter der großen Bahnbrücke Berliner Tor.
2: Michelle Manhiller und guter Laune und Elvis in the Ghetto und Don Henley, the Boys of Summer. 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

0: gehen ist mittlerweile gar nicht mehr so angesagt wie vor einigen Jahren noch. Die Öffnungszeiten, die werden ja auch immer mehr eingedampft. Deshalb Mobile Banking machen schon recht viele und das wird auch immer beliebter. Das Problem, das bietet auch neue Angriffsflächen für Kriminelle. Die Kollegen vom Markt im NDR-Fernsehen haben da einen krassen Fall begleitet und auch mit Experten gesprochen. Viktor Kupka vom Markt, bei eurem Fall ging es um richtig viel Geld.
1: Einem Familienvater wurde bei einer Geschäftsreise nach Großbritannien das Handy geklaut und in gerade mal einem halben Tag wurde über die auf dem Handy installierte Banking-App dann das Konto leergeräumt. Es gab unter anderem zahlreiche Überweisungen nach Indien und insgesamt hat die Familie ihr Erspartes von rund 122.000 Euro verloren. Und auch in Deutschland verbreitet sich diese Masche immer weiter.
0: Aber eigentlich sind doch Banking-Apps besonders geschützt.
1: Genau, meist mit einer Zwei-Faktor-Authentifizierung. Es reicht also nicht ein Passwort oder Code, sondern man braucht auch noch eine andere App oder Gesichtserkennung oder sowas. Das Problem, wenn jemand das Handy geknackt hat, dann kann man eben auch auf diese Codes, die per SMS, E-Mail oder Banking-App kommen, dann kann man die auch mitlesen und kommen dann noch Sicherheitslücken wie im Handyspeicher hinterlegte Daten aus einer App hinzu, dann kann das Mobile Banking auch leicht geknackt werden.
0: Wahnsinn, aber was macht man dann?
1: Also auch wenn eine Multifaktor-Authentifizierung keine hundertprozentige Sicherheit bringt, ist es trotzdem die sicherste Möglichkeit. Im Optimalfall ist einer der Faktoren das Gesicht oder der Fingerabdruck und dann sollten die Kennwörter auf keinen Fall auf dem Handy gespeichert sein, also auch nicht in den Notizen oder so. Außerdem sollte man immer die aktualisierte Version der Banking-App nutzen und eben auch ganz wichtig, bei einem Handy-Diebstahl immer sofort die Bank informieren und das Handy, wenn möglich, extern sperren.
0: Viktor Kupka vom Verbrauchermagazin Markt im NDR Fernsehen. Diesen Fall und auch noch andere Infos und interessante Sachen sehen Sie nach der Tagesschau 2015 oder auch in der ARD Mediathek. 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

dass Sie uns jeden Tag einschalten und zur Nummer 1 in Hamburg gemacht haben. Hier ist NDR 90,3. Heute kann man ja mal Danke sagen. Internationaler Tag des Dankens. Und das ist ein guter Tag, auch wenn Danny Powder singt Bad Day für die größten Hits aller Zeiten. Klingt aber richtig gut bei NDR 90,3.

0: das Wetter für uns in Hamburg, kommt das jetzt hin, was wir da im Hintergrund noch hören?
1: Nee, das gibt's nur bei AHA, das Gewitter.
0: Bei den größten Hits aller Zeiten. Ja. Aber was haben wir denn für ein Wetterchen?
1: Ach, kein Gewitter, ein schönes Wetterchen. Da ist viel Sonne mit dabei. Heute Nachmittag ein paar Wolken ziehen auch schon mal durchs Bild. Das Ganze, das geht relativ zügig mit der Abwechslung, weil es sehr, sehr windig ist. Im Moment in Lockstedt 17 Grad, 18 Grad heute die Tagestop-Temperaturen und große Regenschauer sind für heute nicht mehr in Sicht. Hat man ja schon genug heute. Morgen sowieso nicht. Das ist ein trockener Tag. Da ist der Wind auch kein großes Thema mehr. Stattdessen deutlich mehr Sonne als heute und bis zu 19 Grad.
0: Wer mit dem Fahrrad heute unterwegs ist, flucht und dann morgen ist dann wieder alles in Ordnung.
1: Ja.
0: NDR 90,3, Blitzer und Staus aus unserem Verkehrszentrum Roter Baum.
1: Es füllt sich immer weiter. Das betrifft Autobahnen und auch Straßen der Stadt. Achtung im Moment auf der A7, Hannover, Richtung Hamburg. Zwischen Egesdorf und Garlsdorf liegen nämlich Spanngurte auf der Fahrbahn. Dann A7 Flensburg Richtung Hamburg zwischen Volkspark und dem Elbtunnel. Für Lkw auf der rechten Spur schon 3 Kilometer stockender Verkehr. Gut möglich, dass das in den nächsten 30, 40 Minuten dann auf alle Spuren übergreift. Die A25 voll in Richtung Geesthacht in der Baustelle da zwischen dem Dreieck Südost und Neu-Allermöhe. Da stockt es, dauert 11, 12 Minuten länger. Auf den Straßen der Stadt die meisten Berufsverkehrsverzögerungen noch unter 10 Minuten. Aber die Saarlandstraße bildet eine Ausnahme Richtung Barmbek Süd am Stadtpark entlang. Da dauert es im Moment eine gute Viertelstunde länger. Bei Bussen und Bahnen keine Ausfälle gemeldet. Und Viktor hat noch einen Blitzer gemeldet. An der Bürgerweide steht er Richtung Eilbek unter der Bahnbrücke.
0: Ihre Blitzer und Staumeldungen 08000 90 93 3. Ihr Anruf kostenfrei ins Verkehrszentrum Roter Baum. Chevy Hiller und Jimmy Cliffs, you can get it if you really want, gleich. Und jetzt die Simple Minds, NDR 90,3. 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

Was eine Party im Volksparkstadion mit Sandra. Everlasting Love hatte sie natürlich auch gesungen. Bei unserer 80er Live-Party nächstes Jahr gibt's die Party. Nochmal freuen wir uns schon drauf. Die größten Hits aller Zeiten hier.

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1: Moin, hier ist Frederik Braun von Miniatur Wunderland. Und ihn gibt's nicht in Mini, obwohl er ja eigentlich in jedes Radio reinpasst. Stefan Heller in Gute Laune Nachmittag bei NDR 90,3. Wir sind Hamburg.

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3: Tja, if I could turn back time, hören wir gleich. Caro Weiß hören wir jetzt mit allem, was aktuell ist.
4: Hallo, es ist 16 Uhr.
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4: Kanzler Merz will an Koalition mit der SPD festhalten. Bund will Großstädte bei Crack-Problemen unterstützen. Und Ex-Anwalt ist überzeugt von Christina Blocks Unschuld. Das Wetter wechselhaft und windig bis 18 Grad. Nach dem Wahldebakel der CDU ist Kanzler Friedrich Merz vor die Presse getreten. Seine eigene Person stehe innerhalb seiner Partei nicht in Frage, sagte er. Die CDU war in Mecklenburg-Vorpommern erstmals aus dem Landtag geflogen und in Berlin verlor sie Platz 1 an die Linke. Aus Berlin Karl-Dietrich Meurer.
5: Merz spricht von einer tiefen Zäsur. An den geplanten Reformen hält er fest.
6: Wir wollen auch den Reformprozess selbst voranbringen, aber wir wissen, dass wir den Menschen auch Antworten auf ihre Sorgen, auf ihre Ängste schuldig sind.
5: CSU-Chef Markus Söder stützt den Reformkurs. Er hält Änderungen aber für möglich. Die Regierung müsse die Reformen besser erklären und die Menschen stärker einbinden. Lauter ist der Ruf nach Korrekturen bei der SPD, die bei den Landtagswahlen ebenfalls Verluste erlitt. Nach Beratungen der Parteispitze sagt Co-Chefin und Arbeitsministerin Bärbel Baas:
7: Die Reformen stehen jetzt an, die sind auch wichtig, aber wir müssen ihm jetzt wirklich auch einen Realitätscheck auf der einen Seite und vor allen Dingen einen Gerechtigkeitscheck verpassen.
5: Baas will mit der Union vor allem über Änderungen bei Rente, Gesundheit und Pflege sprechen. Zudem macht sie klar, die SPD hält an der schwarz-roten Koalition fest.
4: Zuvor hatte sich bereits Hamburgs CDU-Chef Dennis Thering geäußert. Er fordert entschiedenes Handeln von Friedrich Merz. Der Kanzler müsse sich in der Koalition stärker durchsetzen. Wenn es für den Reformkurs die Vertrauensfrage brauche, sollte der Kanzler auch davor nicht zurückschrecken. Ein Weiter-so reiche einfach nicht aus. Und der Blick nach Mecklenburg-Vorpommern. Ministerpräsident Emanuela Schwesig von der SPD strebt nach der Landtagswahl eine rot-rot-grüne Regierung an. Das sagte sie heute Mittag in Berlin. Sie werde den Gremien der SPD heute Abend vorschlagen, Gespräche mit Linken und Grünen zu führen. Großstädten soll beim Umgang mit Crack-Konsumenten geholfen werden. Das hat Hendrik Streeck, der Bundesdrogenbeauftragte, heute bei seinem ersten Besuch in Hamburg angekündigt. Zusammen mit Sozialsenatorin Melanie Schlotzhauer ließ sich Streeck das Drop-in am Hauptbahnhof zeigen. Jörn Strelapol.
8: Wir sehen den Druck auf die Großstädte, sagt der Bundesdrogenbeauftragte. Er wolle deshalb alle Akteure an einen Tisch bekommen, so Hendrik Streeck bei seinem Besuch im Drop-in. Ziel seien gemeinsame Pilotprojekte im Umgang mit Crack. Ein Konzept dafür liege bereits vor, so der CDU-Politiker. Einzelheiten nannte er aber noch nicht. Zu einer Bundesratsinitiative Hamburgs wollte sich Streeck nicht äußern. Hamburg schlägt vor, die Weitergabe von Kleinstmengen an Drogen in den Konsumräumen zu legalisieren. Bisher ist das streng verboten. Hintergrund ist, dass nach Angaben der Sozialbehörde gerade Crack oft gemeinsam aus einer Pfeife konsumiert wird und die Szene auf diese Weise von der Straße geholt werden soll. Das soll Stadtteile wie St. Georg entlasten. Das Drop-In gibt es im nächsten Jahr seit 40 Jahren. Es verbindet Drogenkonsumräume mit medizinischer Hilfe und Sozialberatung. Gleichzeitig gilt das Umfeld als Negativbeispiel für die Verelendung in Großstädten.
4: Nach 3 Wochen Pause ist heute der Prozess um die Entführung zweier Kinder der Hamburger Unternehmerfamilie Block weitergegangen. Vor dem Landgericht war Ottmar Kuri als Zeuge geladen. Er ist der ehemalige Anwalt von Christina Block. Ingmar Schmidt.
9: Ottmar Kuri durfte nichts darüber sagen, was Christina Block ihm anvertraut hatte, als er noch ihr Anwalt war. Sie hat ihn nicht von seiner Schweigepflicht entbunden. Was sie miteinander besprochen haben, ist geheim. Eines aber hatte Kuri trotzdem noch zu sagen, ehe er wieder den Verhandlungssaal verließ. Christina Block sei unschuldig. Wörtlich: Ich habe zu Beginn, als ich noch Verteidiger in diesem Prozess war, verkündet, dass nach meiner Auffassung die Angeklagte Block nicht schuldig ist. Das hat sich nicht geändert. Vielen Dank. Damit könnte die letzte Zeugenvernehmung in diesem Prozess abgeschlossen sein. Am Nachmittag hat die Kammer die Angeklagten zu ihren persönlichen und wirtschaftlichen Verhältnissen vernommen. Das ist in einem Prozess in der Regel der letzte Punkt vor den Schlussplädoyers. Zur Höhe ihres Gesamtvermögens aber hat sich Christina Block nicht geäußert.
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3: Philipp von Kragenegg hat das Wetter für uns in Hamburg.
2: Ja, so ein bisschen April-Gefühle kommen da nochmal auf. Es ist ein wilder Wechsel aus Wolken und sonnigen Phasen. Immerhin jetzt im Moment keine Schauer mehr in Sicht. Also der Nachmittag, der Abend wohl trocken. 17 Grad messen wir in Hausbruch. Wir liegen also im Bereich der Topwerte heute von bis zu 18 Grad. Aber da es so windig ist, fühlt es sich vielleicht ein bisschen frischer an. Morgen haben wir ein anderes Bild. Wind haben wir keinen mehr. Regen auch nicht. Dafür deutlich mehr Sonne zwischen den Wolken bei bis zu 19 Grad.
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2: Achtung auf der A1 Bremen Richtung Hamburg. Zwischen Stuckenborstel und Bokel liegen Gegenstände auf der Fahrbahn. Und Vorsicht auf der A1 Hamburg Richtung Lübeck. Zwischen dem Dreieck Norderelbe und der Norderelbbrücke steht ein liegen gebliebener LKW. Und in beiden Richtungen Vorsicht auf der A25 Geesthacht Hamburg. Zwischen Allermöhe und dem Dreieck Südost laufen Tiere auf der Autobahn rum. Die Straßen füllen sich, aber es ist jetzt noch nicht dramatisch. Normales Berufsverkehrbild für diese Uhrzeit auf der A7 Flensburg Richtung Hamburg zwischen Stellingen und dem Elbtunnel. Auf der rechten Spur bei den LKW 4 Kilometer stockender Verkehr. Auf den Straßen der Stadt viele Verzögerungen auf den großen Routen des Feierabendverkehrs. In der Regel sind wir da aber noch spürbar unter 10 Minuten in der Verzögerung. Bloß östlich des Stadtparks ist es sehr voll an der Saarlandstraße Richtung Barmbek Süd. Da stockt und staut und dauert gut 15 Minuten länger. Auch die benachbarten Straßen in dem Viertel alle sehr, sehr voll dort im Moment. Und Jörg, der hat noch einen Blitzer gesehen am Gorch-Fockwall Richtung Alster, kurz vorm Stephansplatz.
3: Stefan Hiller, und wenn man in den Kalender guckt, sieht man, es ist ja noch gar nicht Herbst. Aber bei uns ist seit heute schon Ticket Herbst, fühlt sich auch so ein bisschen herbstlich an. Und das bedeutet, wir haben Tickets für Konzerte, für Veranstaltungen, die möchten wir Ihnen gerne schenken. Und gleich hören wir schon mal Richtung Winter. Da tritt nämlich Ina Müller bei uns in Hamburg auf und wir haben ihre Tickets. Die gewinnen Sie wie gleich bei NDR 90,3. Wir sind Hamburg. Wir hören erstmal Carl Douglas und Cher und dann legen wir los. NDR 90,3. 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
0: 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Wir haben noch Tickets für Sie. Und dann kommt eine der Bands der 80er zu uns in die Stadt. Duran Duran. 5. Oktober in der Barclays Arena auch. Da haben wir Tickets. Und dann im Dezember tritt sie gleich dreimal im CCH auf. Ina Müller.

0: jede Frau.
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1: NDR 90,3, wer ist jetzt mit dabei?
2: Jo, mein Name ist Helmut.
1: Helmut! Dann sind Sie einer von den Männern, über die Ina Müller gerne singt?
2: Wahrscheinlich.
1: Ja, und sie singt nicht nur über Männer, sondern ein Mann ist auch dabei am 11. Dezember. Nämlich Sie. Glückwunsch, Sie fahren zu Ina Müller.
2: Dankeschön.
1: Wen nehmen Sie mit? Auch ein Mann oder
2: meine
1: eine Frau?
2: Ja. Meine Frau.
1: Wie heißt sie denn?
2: Sabine.
1: Schöne Grüße an Sabine. Herzlichen Glückwunsch von NDR 90,3.
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2: Cindy Lauper gleich mit Time After Time oder wie wir in Hamburg sagen, spute dich mal. Vorher Lars Pegelow mit allem, was aktuell ist.
3: Schönen guten Sport. Tag.
4: Yo.
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3: Drei Wochen XXL Bundesliga-Pause, die haben heute ja begonnen. Bei den Hamburger Profiklubs heißt das viel Spaß für 8 HSV-Nationalspieler auf ihren Länderspielreisen. Der FC St. Pauli verabschiedet immerhin 5 Nationalspieler für die kommenden Wochen. Apropos St. Pauli, der Millerntor-Verein ist seit heute Mitglied der internationalen Union of European Clubs, einem Zusammenschluss von mehr als 100 europäischen Vereinen, meist aus der zweiten Reihe, die sich für mehr sportliches Gleichgewicht und finanzielle Nachhaltigkeit einsetzen. Immerhin sind mit Levante und Osasuna auch zwei spanische Erstligisten in dieser Union dabei. Bundestrainer Jürgen Klopp hat in der Zwischenzeit seine ersten 24 Nationalspieler in Herzogenaurach versammelt. Am Donnerstag startet Klopp ja mit der Partie in Amsterdam gegen die Niederlande mit Deutschland in die Nations League. Der angeschlagene Bayern-Stürmer Lennart Kahl wird kurzfristig von Karim Adeyemi vom FC Barcelona ersetzt. Es wird nicht angenehmer für die Handballer des HC Hamburg. Beste Saisonleistung, ja, aber trotzdem hat das Team gestern in der Bundesliga mit 34-37 bei Spitzenreiter Flensburg-Handewitt verloren. Der HCH ist Vorletzter und übermorgen schon wieder gefordert. Im DHB-Pokal bei Zweitligist Dresden soll dann ein Sieg her. Alexander Zverev hat das deutsche Tennis-Davis-Cup-Team zum 3-1-Sieg gegen Kroatien geführt und damit zum Einzug in die Finalrunde dieses Wettbewerbs Ende November in Bologna. Ja, wird Zverev denn da auch mitspielen?
5: Ich gehe mal davon aus, aber bis Bologna sind noch 2 Monate Zeit. Ich habe noch viele Turniere vor mir.
3: In denen der Hamburger die Nummer 1 der Weltrangliste werden will, an diesem Wochenende spielt Zverev erstmal beim Laver Cup, einem großen Einladungsturnier in London. In 2 Wochen beginnen die Judo-Weltmeisterschaften in Baku. Der Deutsche Judo-Bund hat dafür 9 Frauen und 2 Männer nominiert, darunter auch 2 aus Hamburg, Mascha Ballhaus vom Turnerbund Hamburg-Eibig sowie Lucini Kone vom SC Alstertal-Langenhorn. Und schließlich, gestern hatten wir ja 2 Landtagswahlen in Mecklenburg-Vorpommern und in Berlin. Und zumindest in Berlin könnte die Wahl zum Abgeordnetenhaus Einfluss nehmen auf die geplante Olympiabewerbung der Hauptstadt. Mehr noch, ich denke, dass sich die Entscheidung erledigt hat. Das sagte Elif Ereib. Sie ist ja die Bürgermeisterkandidatin der Linken, die sich ganz klar gegen eine Berliner Olympiabewerbung ausgesprochen hat. Die Linke ja mit den meisten Stimmen dort. Am kommenden Sonnabend entscheidet der Deutsche Olympische Sportbund, mit welcher Stadt oder Region sich Deutschland wirklich bewerben will. Die Hamburger Bewerbung, die war ja schon am Referendum gescheitert. Neben Berlin sind noch Rhein-Ruhr und der wahrscheinlich Favorit München in der deutschen Olympia-Auswahl.
2: Das Wetter für uns in Hamburg. Philipp von Kageneck.
6: Trocken ist es, sehr, sehr windig und immer mal wieder reißt die Wolkendecke auf und es gibt sonnige Momente. Das Ganze im Moment bei 16 Grad, die messen wir in Sasel. 18 Grad sind heute die Tagestop-Temperaturen. Morgen, da sieht es spätsommerlicher aus. Wind kaum noch ein Thema, Regen auch nicht. Dafür deutlich mehr Sonne bei bis zu 19 Grad.
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6: An den meisten Ecken der Stadt und auf den Autobahnen normaler Berufsverkehr Nachmittag. Auf der A7 Flensburg Richtung Hamburg zwischen Stellingen und dem Elbtunnel. Da schwankt es immer so zwischen 2 und 4 Kilometer stockender Verkehr auf der rechten Spur. Bei den Lkw, dann sind es halt große Baustellen, die mal für Verzögerungen sorgen. Die einzige, die so richtig aus der Art schlägt, das ist östlich des Stadtparks Saarlandstraße Wiesendamm. Da wird ja kräftig gebaut, teils nur eine Spur pro Richtung frei. Auf der Saarlandstraße zum Beispiel in Richtung Barmbek Süd, da sind es jetzt so 20, 25 Minuten, die es länger dauert. Auch Wiesendamm ist sehr, sehr voll im Moment. Die weiteren Verzögerungen völlig im Maß unter 10 Minuten und dort, wo wir sie erwarten, bei Bussen und Bahnen auch keine Ausfälle gemeldet. Und Viktor hat noch einen Blitzer gesehen an der Bürgerweide Richtung Eilweg unter der Bahnbrücke.
2: 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Heller und Ihnen, Larissa zum Beispiel, die wollte bei Heller als Heller mitmachen, dem Ja-Nein-Schwarz-Weiß-Spiel spielen wir ja immer wochentags 4:15 Uhr, und hat sich gerade bei uns gemeldet und gesagt, ich schaff's heute leider nicht,

0: Kurz nach 16:45
1: heller als heller. Das Ja-Nein-Schwarz-Weiß-Spiel.
0: NDR 90,3. Wer ist heute mit dabei?
2: Ja, der Ulrich Thormann.
0: Moin, Ulrich. Darf ich Uli sagen?
2: Gerne.
0: Jawohl, ich bin Stefan. Meine Freunde nennen mich Steffi. Also,
2: das ist ja interessant.
0: Ja, das verraten wir aber keinem. Ne? Und jetzt darf ich Ihnen Philipp, unseren Schiedsrichter, vorstellen, von dem ich gar nicht weiß, wie Freunde ihn nennen. Philipp, wie nennt man dich?
3: Komm, machen wir Phil draus.
0: Ja, gut. Ist das wirklich so?
3: Nö, habe ich jetzt gerade. Seit gerade eben ist das jetzt so.
0: Gut, also Uli, Phil und Steffi am Start. Aber Uli, um Sie geht es ja. Schöne Grüße nach Volksdorf. Eine Minute lang stelle ich gleich die Fragen. Philipp, unser Schiedsrichter. Und Sie machen das schon. Uli, wenn Sie bereit sind für Ihre 60 Sekunden, dann sagen Sie einmal noch laut und deutlich Ja. Dann starte ich die Zeit. Können wir loslegen?
2: Wir können loslegen.
0: Uli, die Zeit läuft. 60 Sekunden, nicht Ja, Nein, Schwarz-Weiß sagen. Was haben Sie heute schon Schönes gemacht?
2: Ich war einkaufen.
0: Wo denn? Im Supermarkt sicherlich, ne? Oder auf dem Markt?
2: Im Supermarkt.
0: Im Supermarkt? Und was haben Sie eingekauft? Wochenendeinkauf? Ach nee, Wochenende.
2: Nein!
0: Nein!
2: Oh Mann, du! Immer die gleiche Scheiße. Das war.
0: Aber
2: das ist immer der gleiche. Man will da mehr darauf achten und so weiter und dann kommt das doch raus.
0: Genau, aber das Allerschönste war ja wohl gerade im Hintergrund. Ja. Wen haben wir
2: meine
0: da gehört?
2: Meine Frau. Die hört ja mit.
0: Ja, aber die hat so laut über Sie gelacht, Uli. Also.
2: Ich muss dazu eins sagen, wir haben vor ein paar Jahren schon mal gesprochen, da habe ich gesagt, ich will Sie rächen und dann nach 10 Sekunden war Schluss.
0: Ach, guck mal, ja, guck mal. Aber,
2: die hat es auch Nein gesagt.
0: Aber es soll aber Spaß machen. Schöne Grüße an Ihre Frau.
2: Ja, gut. Wir versuchen das nochmal.
0: Ja, unbedingt, da freuen wir uns doch drauf. Jawohl. Schöne Woche noch und morgen spielen wir wieder. Morgen ist dann Nikolai am Start. Ich habe Urlaub. Unter 01371 90 93 3, 14 Cent pro Anruf und dann legen wir wieder los hier bei NDR 90,3. Wir sind Hamburg.

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2: Barbra Streisand's Woman in Love. Gleich. Caro Weiß jetzt mit allem, was aktuell ist.
3: Hallo, es ist 17 Uhr.
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3: Bundeskanzler will einen Reformkurs trotz Wahldebakel festhalten. Hamburgs CDU-Chef bringt Vertrauensfrage von Merz ins Spiel. Ex-Verkehrsminister Scheuer weist Vorwürfe zum Mautdebakel zurück. Und das Wetter morgen sonnig und trocken bis 19 Grad. Nach der Landtagswahl in Mecklenburg-Vorpommern hat die bisherige rot-rote Landesregierung keine Mehrheit mehr. Ministerpräsidentin Manuela Schwesig will deswegen ein Dreierbündnis mit den Grünen bilden. Die CDU ist im Schweriner Landtag nicht mehr vertreten. In Berlin hat heute das Präsidium der Bundespartei über die Stimmenverluste bei den Landtagswahlen gesprochen. Danach hat sich Kanzler Friedrich Merz geäußert. Er will zwar am Reformkurs festhalten, aber auch stärker auf die Menschen zugehen.
4: Dass wir den Menschen auch Antworten auf ihre Sorgen, auf ihre Ängste schuldig sind. Viele Menschen machen sich Sorgen um den Arbeitsplatz, machen sich Sorgen um ihre Alterseinkommen, machen sich Sorgen um die Gesundheitsversorgung. Es ist die historische Aufgabe der Koalition hier in Berlin und der politischen Mitte insgesamt, unser Land mit allen diesen Fragen fit zu machen für die nächsten Jahre.
3: Bundeskanzler Friedrich Merz. In Hamburg gibt es starke Kritik, was die CDU betrifft. Jenny Witt, der Hamburger CDU-Chef Dennis Thering hat sich ja schon geäußert. Was genau kritisiert er denn?
5: Ja, Thering sieht Merz als zu schwach in der Koalition an. Zu viele Reformen, die nicht durchgesetzt wurden, das könne einfach nicht so weitergehen. Und auch der stellvertretende Hamburger CDU-Vorsitzende Philipp Heißner meint, die Wähler hätten Vertrauen in die Partei verloren wegen gebrochener Versprechen.
6: In der Migrationspolitik zum Teil, in der Frage der Entlastung der Bürger besonders. Und da darf jetzt nicht weiter immer nur die SPD den Ton angeben, sondern wir müssen uns da auch durchsetzen.
5: Dennis Thering sagt sogar, dass Merz die Vertrauensfrage stellen sollte, falls die SPD bei den geplanten Reformen nicht mitzieht.
3: Und wie haben die anderen Parteien in Hamburg auf die Wahlergebnisse reagiert?
5: Die AfD jubelt natürlich über ihre Wahlerfolge, vor allem über den Sieg in Mecklenburg-Vorpommern. Der erste Bürgermeister Peter Tschentscher von der SPD gratuliert seiner Parteikollegin Manuela Schwesig dort zu ihrer erfolgreichen Aufholjagd. Die Hamburger Grünen warnen vor den Gefahren des Rechtsextremismus nach den Wahlen. Die Parteien der Mitte müssten dringend Vertrauen zurückgewinnen. Und den Wahlsieg der Linken in Berlin sieht der Hamburger Linken Landessprecher Thomas Iwan als eine Blaupause für die Hansestadt mit ihren hohen Mieten.
7: Wir sind nun mal die einzige Partei, die sich auch einfach mal traut zu sagen, die Konzepte, mit denen den steigenden Mieten in den letzten 10, 20 Jahren begegnet worden sind, die haben alle nicht gefruchtet, also ist es vielleicht mal an der Zeit, was Neues auszuprobieren.
5: Anschuldigungen, dass die Linke in Berlin antisemitisch sei, wies er aber entschieden zurück.
3: Vielen Dank, Jenny Witt. 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Das Thema war für Donnerstag im Bundestag vorgesehen, wurde jetzt aber verschoben. Hamburgs Verkehrssenator Agnes Tjax macht das fassungslos. Ohne eine Neubaustrecke werden wir die Kapazitätsprobleme im Norden nicht lösen, weder für den Nahverkehr noch für den Fern- und Güterverkehr, sagt der Grünen-Politiker. Wer diese Entscheidung weiter verzögert, nimmt bewusst in Kauf, dass Pendlerinnen und Pendler, die Wirtschaft, die Seehäfen und der Klimaschutz ausgebremst werden, so Tjax. Der ehemalige Verkehrsminister Andreas Scheuer steht ab heute vor Gericht. Es geht um die gescheiterte Pkw-Maut und den Vorwurf der Falschaussage. Der CSU-Politiker soll im Untersuchungsausschuss des Bundestags dazu gelogen haben. Oder Tischewski, was wird Andreas Scheuer denn konkret vorgeworfen?
8: Also es geht um ein Treffen mit den Mautbetreibern oder den damals noch avisierten Mautbetreiberfirmen im November 2018. Man hat sich mit diesen Mautbetreibern getroffen und da unterscheiden sich jetzt die Aussagen. Die Mautbetreiber oder sagen, es gab ein Angebot an Scheuer, dass man die Unterzeichnung der Verträge verschieben könnte, bis der EuGH darüber entschieden hat, ob diese Maut tatsächlich rechtssicher möglich ist. Und das soll Scheuer abgelehnt haben. Und dann gab es eben diese Vertragsunterzeichnung. Und da sagt Andreas Scheuer halt, an dieses Angebot könne er sich nicht erinnern.
3: Und was hat er heute dazu gesagt?
8: Der hat sich umfangreich in einer Stellungnahme geäußert, ungefähr eine Stunde lang, und hat hergeleitet, warum er eben nach wie vor der Meinung ist, dass es dieses Angebot vermutlich gar nicht gegeben haben kann. Er könne sich jedenfalls nicht daran erinnern. Die Betreiber, das war ihm sehr wichtig zu betonen, waren damals noch gar keine Betreiber, sondern Bewerber. Und deswegen sei es aus seiner Sicht sehr unwahrscheinlich, dass ein Gespräch über eine Verschiebung des Vertragsabschlusses zu diesem Zeitpunkt überhaupt stattgefunden hat.
3: Oder Tischewski zum Prozess um Andreas Scheuer. Großstädten soll beim Umgang mit Crack-Konsumenten geholfen werden. Das hat Hendrik Streeck, der Bundesdrogenbeauftragte, heute bei seinem ersten Besuch in Hamburg angekündigt. Zusammen mit Sozialsenatorin Melanie Schlotzhauer ließ sich Streeck das Drop-in am Hauptbahnhof zeigen. Jörn Schrellerpohl.
9: Wir sehen den Druck auf die Großstädte, sagt der Bundesdrogenbeauftragte. Er wolle deshalb alle Akteure an einen Tisch bekommen, so Hendrik Streeck bei seinem Besuch im Drop-in. Ziel seien gemeinsame Pilotprojekte im Umgang mit Crack. Ein Konzept dafür liege bereits vor, so der CDU-Politiker. Einzelheiten nannte er aber noch nicht. Zu einer Bundesratsinitiative Hamburgs wollte sich Streeck nicht äußern. Hamburg schlägt vor, die Weitergabe von Kleinstmengen an Drogen in den Konsumräumen zu legalisieren. Bisher ist das streng verboten. Hintergrund ist, dass nach Angaben der Sozialbehörde gerade Crack oft gemeinsam aus einer Pfeife konsumiert wird und die Szene auf diese Weise von der Straße geholt werden soll. Das soll Stadtteile wie St. Georg entlasten. Das Drop-In gibt es im nächsten Jahr seit 40 Jahren. Es verbindet Drogenkonsumräume mit medizinischer Hilfe und Sozialberatung. Gleichzeitig gilt das Umfeld als Negativbeispiel für die Verelendung in Großstädten.
3: Für viele Fahrgäste ist sie ein Ärgernis, die provisorische Holzbrücke an der Bahnstation Berliner Tor. Die Treppe, über die man zur S-Bahn gelangt, ist ziemlich steil und dunkel. Fahrgäste kritisieren die mangelnde Barrierefreiheit. Und jetzt bleibt sie sogar noch länger bestehen als geplant. Kai Bülter.
10: Bis zum Frühjahr 2028 müssen sich Fahrgäste an der Station Berliner Tor noch im wahrsten Sinne hochkämpfen, um auf die Gleise der S-Bahn zu kommen, besonders denen der S2 und der S7. Die Bahn äußert sich zu den Gründen auf Nachfrage von NDR 90,3 nur unkonkret, spricht von Bauabläufen, die angepasst werden mussten, auch im Zusammenhang mit städtischen Projekten wie der Berliner Tordammbrücke. Die 2020 installierte Holzbrücke sollte ein Provisorium sein, im Zuge der Bauarbeiten rund um die Bahnstation Berliner Tor. Es gab bereits mehrfach Verzögerungen für den Rückbau der Brücke. Zuletzt war von 2027 die Rede. Nun also die erneute Verschiebung um ein weiteres Jahr. Erst Ende 2028 soll dann die gesamte Bahnstation barrierefrei zugänglich sein.
3: Wärmepumpen erleben derzeit einen Boom. Während es 2024 noch rund 60 neue Wärmepumpen pro Monat gab, hat sich das im vergangenen Jahr mehr als verdoppelt. Hamburgs rot-grüne Koalition will den Fördertopf für das laufende Jahr deshalb um 6 Millionen Euro aufstocken. Zudem soll die Förderung besser auf Menschen mit niedrigem Einkommen zugeschnitten werden.
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2: Das Wetter für uns in Hamburg hat Philipp von Karkeneck.
11: Geht in Ordnung jetzt. Das Wetter, keine Schauer, keine großen in Sicht. Weitgehend trocken der Nachmittag und immer mal wieder schaut die Sonne raus. In Lohbrügge messen wir 17 Grad, 18 sind es maximal. Aber dazu auch immer noch ein strammer Wind, der durch die Stadt fegt. Das wird morgen kein Thema sein. Der Wind legt sich, der Regen auch nicht in Sicht. Und dafür kriegen wir deutlich mehr Sonnenschein und bis zu 19 Grad morgen.
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11: Hatten wir um diese Uhrzeit alles schon mal wilder, den Berufsverkehr auf der A7. Da stockt es ein wenig, Flensburg Richtung Hamburg zwischen Volkspark und dem Elbtunnel. Auf der rechten Spur für Lkw 2 Kilometer stockender Verkehr. A24 dann Hamburg Richtung Berlin zwischen Rheinweg und Schwarzenbeck-Rande. 3 Kilometer stockender Verkehr. Das kann da schon mal gute 10 Minuten länger dauern. Auf den Straßen der Stadt, da ist viel los. Rund um die Baustellen stockt es dann auch schon mal. Aber das geht eigentlich nicht über 10 Minuten hinaus. Ausnahme nach wie vor rund um den Stadtpark. Da ist es voll am Ostende, vor allem Saarlandstraße Richtung Barmbek Süd. Da 15 bis 20 Minuten müssen Sie mehr einplanen. Baustellen bedingt. Bei Bussen und Bahnen im Moment keine Ausfälle gemeldet.
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2: 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Barbra Streisand.

0: 17.17 Uhr zum Start in die Woche und zum Start Richtung Montagabend, Feierabend bei NDR 90,3.
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2: Es ist ja, wie es ist.
1: Und das sind ihre Gäste. Herr Ahlers.
3: Ja, das tut ja nichts zu sagen.
1: Udo.
4: Ja, das kann's haben.
1: Und Opa Gerke.
5: Steffi, machst du mir Mettbrötchen?
2: Nee, muss ich erst schmieren. Milch und Zucker nehmt ihr selber, ne? Was gibt's Neues?
3: Ja, jetzt drehen sie durch mit ihren Elektroautos.
2: Also geh euch immer gleich so anti.
6: Endlich sagt das meiner.
2: Das ist ja wirklich mal gut für die Umwelt.
3: Ja, mal angenommen, ich fahre jetzt zu meinem Bruder. Einfach aus Höflichkeit.
2: Ja, nu?
3: Ja, normal sag ich denn nach einer Stunde, ich muss dann auch wieder los, lasst euch was.
6: Ja, ja.
3: Ja, und das ist denn ja mit so einem Elektrofahrzeug gar nicht möglich.
2: Wie jetzt?
3: Ja, weil du das Auto bis zu 8 Stunden wieder aufladen musst. Und dann sitzt du da bei der buckligen Verwandtschaft und die starren dich mufflig an, weil da der ihren Strom kostet.
5: Du, Georg? Wie machst du das denn? Mit Starkstrom? Dann kann aber auch der Tank hochgehen. Rumpfstoff.
2: Franz, machst du das denn mit einem Verlängerungskabel?
3: Ja, wie denn sonst?
2: Ja, und dann hängt das die ganze Zeit bei dir vom Balkon runter, also das ist ja auch nix.
3: Ja, sag ich ja. Und wenn du keinen Parkplatz vor die Tür kriegst, dann läuft sie mit der Kabeltrommel 3-mal um Block.
2: Du, wenn das jeder macht, das sieht ja nicht aus. Also, kann man das nicht auch an der Tanke aufladen?
3: Ja, und dann steht die Karre da 8 Stunden rum.
6: Also.
3: Neulich wollte ich da hier nur mal mein Handy aufladen, dann guck doch schon doof.
6: Ja, musst nur 2 Bier und eine Beefy kaufen, dann machen die das.
2: Ja.
6: Und überhaupt, mit diesen ganzen Elektroautos aufladen, es gibt ja Lösungen.
2: Udo.
3: Er nur wieder. Und was wäre das?
6: Ja, wat? Du stellst dir so einen tragbaren Dieselgenerator in den Kofferraum,
2: ja.
6: Muss natürlich so ein bisschen Fenster aufmachen wegen der Abgase.
2: Okay.
6: Dann erzeugt das Ding ständig Strom.
2: Also.
6: Und das verbindest du dann mit deinem Akku.
3: Also ich glaube es jetzt nicht.
6: Ne, zack, bom, bonjour, da melde ich an. Das ist öko und mobil.
2: Also Udo, du bist ja der reinste Ingenieur. Also manchmal...
6: Ne?
2: Ne?
6: Also,
2: einmalig.
6: Weiß Bescheid.
3: Also ich glaube, ich muss hier jetzt ganz schnell raus. Was macht dein Rätsel denn, Franz?
5: Ich brauche noch Gangart mit 6 Buchstaben.
2: Hinken?
5: Jawohl.
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2: Wir sind Hamburg, ne?

0: natürlich voll ausgespielt. 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
1: Ja, nicht mehr so nass wie heute Vormittag, heute Mittag in der Schanze. Im Moment 16 Grad, ab und an nochmal handverlesen, ein paar Sonnenlücken in der Wolkendecke, aber eben immerhin trocken und ziemlich windig heute. Deswegen fühlen sich die Temperaturen ein bisschen frischer an. Morgen tun sie das nicht mehr. Der Wind legt sich, Regen auch keiner in Sicht, dafür deutlich mehr Sonne und bis zu 19 Grad.
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1: Also richtig voll war es ja heute Nachmittag im Berufsverkehr bislang ohnehin noch nicht und jetzt ist es auch noch mal weniger geworden. Also wir haben auf der A24 etwas stockenden Verkehr Hamburg Richtung Berlin, nämlich zwischen Rheinweg und Schwarzenbeek-Rande stockt es 3 Kilometer, gut 10 Minuten dauert es länger. Und der einzig richtig längere Stau, den haben wir an der Saarlandstraße Richtung Barmbek Süd, da wird ja gebaut, nur eine Spur frei. Da dauert es 15 bis 20 Minuten länger, bevor sie an die Ecke Wiesendamm kommen. Bei Bussen und Bahnen keine Ausfälle gemeldet. Und Jörg hat noch einen Blitzer gesehen am Gorch-Vockwall Richtung Alster, kurz vorm Stephansplatz.
0: 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Ihr Anruf kostenfrei ins Verkehrszentrum Roter Baum. Stefan Heller und jetzt auf dem Weg nach Hause Richtung Feierabend sind einige von Ihnen auf dem Holzweg, wenn Sie S-Bahnhof Berliner Tor unterwegs sind. Das ist ja schon länger da, dieser Holzturm. Und der bleibt jetzt noch länger als geplant. Wir waren da, hören gleich nochmal Richtung Berliner Tor rein.

0: Stadt in Hamburg. Und wenn es dann mit Bus und Bahn nach Hause geht, ist das nicht unbedingt immer eine Freude, zum Beispiel am Berliner Tor. Da sind sie schon länger auf dem Holzweg, seit 7 Jahren genau. Da wurde so ein Holzturm mal errichtet, damit man auch hoch zu den Gleisen der U- und S-Bahn kommt. Das ist vor allem für ältere Menschen oder Familien mit Gepäck oder im Roller für die Kinder nicht einfach. Wir waren heute noch mal da und haben geguckt, wie lange das Ganze wohl noch dauern wird. NDR 90,3 Stadtreporterin Michaela Meng weiß es.
1: Ja, noch 1,5 weitere Jahre kein direkter Zugang zum Bahnsteig der Linie S2, S7. Immer noch der Umweg weiterhin über diese steile und auch dunkle Bretterkonstruktion. Diese Aussicht, die löst hier nicht gerade Begeisterungsstürme aus bei den Hamburgerinnen und Hamburgern, die ich hier getroffen habe und die regelmäßig hier am Berliner Tor unterwegs sind. Man könnte es auch anders formulieren. Die Leute sind sauer.
2: Unmöglich, es geht nicht. Da muss was getan werden, auf jeden Fall.
3: Also ich rechne mit nichts anderem. Ich erlebe das ja seit Jahren, die wird ja Todestreppe genannt. Das ist immer ein bisschen Sport, aber mir tun die Leute leid, die eben einfach gar nicht in der Lage sind, diese Treppe zu nehmen. Ne? Leute mit dem Kinderwagen oder Leute, die gehandicapt sind.
1: Todestreppe, weil es so gefährlich ist?
3: Ja, absolut. Hoch geht noch. Aber runter finde ich schon wirklich heftig. Da sind ja jetzt auch irgendwie die Bodenbeläge irgendwann mal geändert worden. Also ich finde das total gefährlich.
4: Typisch für die Bundesbahn, dass sich letztendlich oder überhaupt bei unseren ganzen Bauvorhaben, dass sich ja immer weiter nach hinten verschiebt.
5: Wir haben beide mit dem Knie. Ne?
4: Also bergauf geht, bergunter ist problematisch.
6: Ja, genau. Also wenn man sportlich sich betätigen möchte, ist das super. Wenn man aber ein bisschen mobilitätseingeschränkt ist, ist das nicht so schön. Und also ich komme aus der Puste, obwohl ich jetzt nicht sportlich bin, aber ich finde es auch sehr steil.
0: Also am Berliner Tor weiterhin mit Bergsteigerausrüstung U- und S-Bahn fahren. 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
1: 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Ich wollte Bezirksamt sagen. Nee, nochmal. Blitzer und Staus aus dem Verkehrszentrum Unterbau. Wenn Sie irgendwas haben von den Straßen, dann wenden Sie sich vertrauensvoll an Eva.
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Superstars, ein Hit, Elton John, George Michael, Don't Let the Sun Go Down on Me. Bis zu den 18 Uhr Nachrichten für die größten Hits aller Zeiten. 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
2: Wir sind Hamburg. Da hören wir von Kim Wilde, Checkered Love. Vorher hören wir Caro Weiß mit allem, was aktuell ist.
3: Guten Abend, es ist 18 Uhr.
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3: Bundeskanzler deutet Umsteuern in der Regierungspolitik an. Hamburgs CDU-Chef bringt Vertrauensfrage von Merz ins Spiel. Und Ex-Anwalt ist überzeugt von Christina Blocks Unschuld. Das Wetter morgen sonnig und trocken bis 19 Grad. Nach dem Wahldebakel der CDU in Mecklenburg-Vorpommern gibt es dort erste personelle Konsequenzen. Die stellvertretende Landesvorsitzende Ann-Christine von Allwörden hat ihren Rücktritt von allen politischen Ämtern angekündigt. Doch für viele ist vor allem die Politik von Bundeskanzler Friedrich Merz für die Wahlniederlage der CDU verantwortlich. Eckart Rehbeck, der frühere Parteichef der CDU Mecklenburg-Vorpommern, wirft dem Kanzler unter anderem mangelnde Empathie für die Wähler vor. Katharina Seiler, wie groß ist der Rückhalt für Merz in seiner Partei noch?
4: Gestern und heute hat er sich offenbar ja die Rückendeckung der Parteispitze geholt. Wie nachhaltig diese Rückendeckung ist, wird man sehen. Es ist auch fraglich, ob alle in der CDU jetzt das Umschwenken mitmachen, wie es ja Merz angedeutet hat, also weg von CDU pur hin zu einer sozialeren Ausrichtung.
3: Wie will Merz auf die Wahlniederlage denn reagieren?
4: Ja, Merz deutete ein Umsteuern in der Regierungspolitik an. Denn der Rauswurf aus dem Landtag in Mecklenburg-Vorpommern sei ein tiefer Einschnitt, eine Zäsur. Und eine Ursache ist für ihn, dass die Menschen durch die Regierungspolitik das Gefühl bekommen hätten, es gehe nicht mehr überall gerecht zu. Und das müsse sich ändern. Merz kündigte kurzfristige Gespräche mit der Parteispitze an über die Zukunft der CDU.
3: Soweit Katharina Seiler. Aus Hamburg kommt ja auch starke Kritik an Kanzler Merz. Jenny Witt, der Hamburger CDU-Chef Dennis Thering hat sich ja geäußert. Was genau kritisiert er denn?
5: Ja, Thering sieht Merz als zu schwach in der Koalition an. Zu viele Reformen, die nicht durchgesetzt wurden, das könne einfach nicht so weitergehen. Und auch der stellvertretende Hamburger CDU-Vorsitzende Philipp Heißner meint, die Wähler hätten Vertrauen in die Partei verloren wegen gebrochener Versprechen.
6: In der Migrationspolitik zum Teil, in der Frage der Entlastung der Bürger besonders. Und da darf jetzt nicht weiter immer nur die SPD den Ton angeben, sondern wir müssen uns da auch durchsetzen.
5: Dennis Thering sagt sogar, dass Merz die Vertrauensfrage stellen sollte, falls die SPD bei den geplanten Reformen nicht mitzieht.
3: Und wie haben die anderen Parteien in Hamburg auf die Wahlergebnisse reagiert?
5: Die AfD jubelt natürlich über ihre Wahlerfolge, vor allem über den Sieg in Mecklenburg-Vorpommern. Der erste Bürgermeister Peter Tschentscher von der SPD gratuliert seiner Parteikollegin Manuela Schwesig dort zu ihrer erfolgreichen Aufholjagd. Die Hamburger Grünen warnen vor den Gefahren des Rechtsextremismus nach den Wahlen. Die Parteien der Mitte müssten dringend Vertrauen zurückgewinnen. Und den Wahlsieg der Linken in Berlin sieht der Hamburger Linken Landessprecher Thomas Iwan als eine Blaupause für die Hansestadt mit ihren hohen Mieten.
7: Wir sind nun mal die einzige Partei, die sich auch einfach mal traut zu sagen, die Konzepte, mit denen den steigenden Mieten in den letzten 10, 20 Jahren begegnet worden sind, die haben alle nicht gefruchtet, also ist es vielleicht mal an der Zeit, was Neues auszuprobieren.
5: Anschuldigungen, dass die Linke in Berlin antisemitisch sei, wies er aber entschieden zurück.
3: Vielen Dank, Jenny Witt. Über den Neubau der Bahnstrecke zwischen Hannover und Hamburg wird jetzt doch noch nicht entschieden. Das Thema war eigentlich für Donnerstag im Bundestag vorgesehen, wurde jetzt aber verschoben. Hamburgs Verkehrssenator Agnes Tjax macht das fassungslos. Ohne eine Neubaustrecke werden wir die Kapazitätsprobleme im Norden nicht lösen. Weder für den Nahverkehr noch für den Fern- und Güterverkehr, sagt der Grünen-Politiker. Wer diese Entscheidung weiter verzögert, nimmt bewusst in Kauf, dass Pendlerinnen und Pendler, die Wirtschaft, die Seehäfen und der Klimaschutz ausgebremst werden, so Tjax. Wie kann der Crack-Konsum von der Straße geholt werden? Dazu hat der Bundesdrogenbeauftragte Hendrik Streeck heute eine Initiative angekündigt. Streeck war heute zu Gast in Hamburg und hat sich das Drop-in am Hauptbahnhof zeigen lassen.
8: Wir sehen den Druck auf die Kommunen, wir sehen auch vor allem auf die Großstädte. Und was wir jetzt in diesem Bereich machen, ist, dass wir erstmal alle Akteure an einen Tisch kriegen, um zu sehen, wo kann der Bund helfen, auch Erleichterungen helfen, wo können wir versuchen, auch gemeinsam vielleicht Pilotprojekte aufzusetzen, schauen, was funktioniert, was nicht funktioniert und das auch gemeinsam evaluieren.
3: Hamburg hatte erst kürzlich eine eigene Initiative vorgelegt. Die Stadt schlägt vor, die Weitergabe von Kleinstmengen an Drogen in den Konsumräumen zu legalisieren. Bisher ist das streng verboten. Damit soll vor allem der Crack-Konsum von der Straße geholt werden. Nach 3 Wochen Pause ist heute der Prozess um die Entführung zweier Kinder der Hamburger Unternehmerfamilie Block weitergegangen. Vor dem Landgericht war Ottmar Kuri als Zeuge geladen. Er ist der ehemalige Anwalt von Christina Block, Ingmar Schmidt.
1: Ottmar Kuri durfte nichts darüber sagen, was Christina Block ihm anvertraut hatte, als er noch ihr Anwalt war. Sie hat ihn nicht von seiner Schweigepflicht entbunden. Was sie miteinander besprochen haben, ist geheim. Eines aber hatte Kuri trotzdem noch zu sagen, ehe er wieder den Verhandlungssaal verließ. Christina Block sei unschuldig. Wörtlich: Ich habe zu Beginn, als ich noch Verteidiger in diesem Prozess war, verkündet, dass nach meiner Auffassung die Angeklagte Block nicht schuldig ist. Das hat sich nicht geändert. Vielen Dank. Damit könnte die letzte Zeugenvernehmung in diesem Prozess abgeschlossen sein. Am Nachmittag hat die Kammer die Angeklagten zu ihren persönlichen und wirtschaftlichen Verhältnissen vernommen. Das ist in einem Prozess in der Regel der letzte Punkt vor den Schlussplädoyers. Zur Höhe ihres Gesamtvermögens aber hat sich Christina Block nicht geäußert.
3: Im vergangenen Jahr haben Trickbetrüger in Hamburg mindestens 5,9 Millionen Euro erbeutet. Das sind die Fälle, die bei der Hamburger Polizei bekannt geworden sind. Am vergangenen Freitag konnte ein weiterer Fall verhindert werden. Sebastian Vesper.
9: Als der 85-Jährige ans Telefon ging, meldete sich ein angeblicher Polizist. Er erklärte dem älteren Herrn, in seiner Gegend in Winterhude seien Einbrecher unterwegs, Vermögen, das er zu Hause habe, nicht mehr sicher, selbst das im Bankschließfach nicht. Die übliche erlogene Geschichte. Daraufhin holte ein Komplize den 85-Jährigen ab. Er wollte mit ihm zusammen das Bankschließfach leeren. Ein Mitarbeiter der Filiale reagierte allerdings aufmerksam und konnte Schlimmeres verhindern, rief die Polizei. Beamte nahmen den mutmaßlichen Betrüger danach vorläufig fest. Knapp 880 solcher Fälle zählte die Polizei im vergangenen Jahr in Hamburg. Die Polizei rät, sofort die 110 zu wählen, wenn man den Verdacht hat, dass ein solcher Betrüger am Telefon ist.
3: Im Nahverkehr sind wieder mehr Menschen mit Bahnen und Bussen gefahren. Das zeigen Zahlen vom Statistischen Bundesamt. Demnach waren im ersten Halbjahr 5,7 Milliarden Fahrgäste in Deutschland unterwegs. Das sind 2% mehr als im gleichen Zeitraum zuvor. Damit setzt sich der Trend fort, der mit Einführung des Deutschlandtickets vor 3 Jahren begann. Im Fernverkehr dagegen sanken die Fahrgastzahlen ebenfalls um 2% auf jetzt 75 Millionen Passagiere.
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2: Philipp von Kageneck und das Wetter für uns in Hamburg.
10: Ja, die Blätter sind schwer in Bewegung. Immer noch ein strammer Wind, der durch die Stadt weht. Und die Temperaturen gehen schon wieder leicht zurück. In Jenfeld 16 Grad die aktuelle Temperatur. Aber immerhin, trocken ist es. Bleibt übrigens auch, wenn wir auf morgen schauen. Regen ist da kein Thema. Der Wind dann auch nicht mehr. Der legt sich spürbar. Dafür kriegen wir morgen deutlich mehr Sonnenschein und bis zu 19 Grad.
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10: Ja, da ist nicht so wahnsinnig viel los auf den Straßen. Im Moment aufpassen auf der B75 und zwar stadtauswärts. Höhe Georgswerda liegen Spanngurte auf der Fahrbahn. Dann haben wir nur eine wirklich große Verzögerung. An der Saarlandstraße nach wie vor baustellenbedingt Richtung Barmbek Süd. Da dauert es über 20 Minuten länger. Da ist wirklich Stau. Alle weiteren großen Routen des Feierabendverkehrs, ja, da ist viel los, aber es gibt keine Verzögerungen, die über 5-6 Minuten hinausgehen. Und bei Bussen und Bahnen läuft es auch soweit planmäßig.
2: Wer früher vielleicht mal so Telespiele gespielt hat, der kennt diesen Sound, also so ungefähr. Und das ist der Sound auch für die größten Hits aller Zeiten von Jetzt wird's wild. Kim Wilde, Checkered Love, NDR 90,3. 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
2: 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Und wir sprechen auch noch mit dem Vizepräsidenten der Kühne-Stiftung darüber, ob der Kostenrahmen, so wie er geplant ist, auch tatsächlich eingehalten wird. Und so viel sei schon mal verraten. Er klang ziemlich optimistisch.
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Moin von NDR 90,3 in Ihren Montagabend mit den größten Hits aller Zeiten. Smokey zum Beispiel, If You Think You Know How to Love Me. 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

0: 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Philipp von Kakeneck hat das Wetter für uns in Hamburg.
1: Ja, angenehmer Feierabend, bisschen frisch vielleicht. Alle Möhe 16 Grad messen wir dort und es fühlt sich noch kühler an, weil es nach wie vor windig ist. Morgen ist das alles nicht mehr unser Thema. Kein Wind mehr, keine Regenschauer, dafür deutlich mehr Sonne und bis zu 19 Grad.
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1: Fast überall alles gut. Da kommen Sie ganz anständig durch. Gilt für Autobahnen und fast alle Straßen der Stadt mit zwei Ausnahmen. Im Moment der Grindelberg, stadtauswärts, richtig voll, ab der Ecke Hallerstraße bis zur Ecke Lehmweg. Stockender Verkehr und Stau, eine Viertelstunde dauert es dort länger. Gleiche Verzögerung haben wir an der Saarlandstraße Richtung Barmbek Süd, wegen der Bauarbeiten da entlang des Stadtparks, dauert es da auch gut 15 Minuten länger. Bei Bussen und Bahnen keine Ausfälle gemeldet und Viktor hat noch einen Blitzeranhänger gesehen an der Bürgerweide Richtung Eilweg unter der Bahnbrücke.
0: 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Mit Stefan Heller und der guten Nachricht des Tages, 18.40 Uhr. 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
2: Eichhörnchen lieben wir doch fast alle.
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Gleich bei NDR 90,3 das Kulturjournal mit Patricia Seeger und für die größten Hits aller Zeiten jetzt die Beatles. Hello, goodbye, moin. Das war Ihr Gute-Laune-Nachmittag mit Stefan Heller. 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
1: Um 19 Uhr mit Katja Kindermann. Der CDU-Vorsitzende Merz hat nach den Landtagswahlen einen Kurswechsel seiner Partei in der Frage der Krankenversicherung in Aussicht gestellt. In der Bevölkerung habe sich der Eindruck verfestigt, dass die Privatversicherten sofort jede Leistung bekommen und die gesetzlich Versicherten darauf Wochen und Monate warten müssen, so Merz. Aus der NDR-Nachrichtenredaktion Ulrike Ufer.
2: Der Kanzler betonte, die Reformvorhaben der Koalition im Gesundheitsbereich müssten wirkungsgleich auf die private Krankenversicherung übertragen werden. Weitere Details nannte der Regierungschef zunächst nicht. Zudem kündigte Merz an, rasch ein Bundesgesetz gegen die Enteignung von Wohnraum zu verabschieden. Internationale Investoren müssten wissen, es gibt in Deutschland keine Enteignung von privatem Eigentum. Die entsprechende Ankündigung der Berliner Linken habe im Ausland und im Inland eine verheerende Wirkung gehabt, ergänzte Merz.
1: Nach der Landtagswahl in Mecklenburg-Vorpommern hat Ministerpräsidentin Schwesig Gespräche mit Linkspartei und Grünen angekündigt. Das werde sie heute Abend den Gremien ihrer Partei vorschlagen. Aus Schwerin Stefan Luthmann mit Einzelheiten.
3: Linke und jetzt auch die Grünen sollen demnächst zu Sondierungsgesprächen eingeladen werden. Nur zusammen haben die drei eine Mehrheit gegen die erstarkte AfD, die jetzt einzige Oppositionspartei im Landtag ist. Die Spitzen der beiden kleinen Parteien, also Linke und Grüne, die sehen da durchaus Schnittmengen für eine gemeinsame Arbeit. Sie erwarten von der SPD aber auch ein Ende eines Polarisierungskurses zur AfD. Die Demokraten insgesamt müssten wieder Vertrauen zurückgewinnen. Ansonsten drohe in 5 Jahren eine noch schärfere Spaltung.
1: Angesichts der Krise bei Europas größtem Autobauer fordert VW-Betriebsratschefin Cavallo einen Beitrag der Anteilseigner. Auch die Aktionäre müssten ihren Teil dazu beisteuern, die Krise zu bewältigen. Das sagte Cavallo bei einer Aktion im VW-Stammwerk in Wolfsburg. Dazu gehöre, dass so viel Geld wie möglich im Unternehmen bleibe, um die teure Transformation zu finanzieren. Sie dürften nicht nur in Richtung Belegschaften schauen und dort Verzicht verlangen. Volkswagen-Markenchef Schäfer kündigte nach Reuters Informationen im Anschluss bei einer Betriebsversammlung einen verschärften Sparkurs an. Das US-Unternehmen Google soll in der EU eine weitere Millionenstrafe zahlen. Die irische Datenschutzbehörde verhängte ein Bußgeld von mehr als 400 Millionen Euro wegen Verstößen gegen die Datenschutzgrundverordnung in der EU. Google hat demnach zwischen 2018 und 2020 Standortdaten seiner Nutzer für Werbezwecke verwendet. Der US-Konzern hat seinen EU-Sitz in Irland, weshalb die Behörde dort zuständig ist. Das waren die Nachrichten.
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4: Das Wetter für uns in Hamburg mit 16 Grad, im Moment in Ottensen, in der Nacht kaum Wolken, meistens trocken bei 7 Grad. Und morgen gibt's dann bis zu 10 Stunden Sonnenschein und Temperaturen bis 19 Grad. Blitzer und Staus aus unserem Verkehrszentrum Roter Baum. Vorsicht bitte auf der A255, Abzweig Veddel, Stadt auswärts. In der Ausfahrt Elbinsel laufen Personen auf der Fahrbahn und dort steht ein defekter PKW. Und an der Elbfähre Glückstadt Wischhafen beträgt die Wartezeit ab Glückstadt bis zu 1,5 Stunden. Allen unterwegs, gute Fahrt.
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4: Heute mit diesen Themen. Wie geht's weiter in Hamburg mit den Neubauplänen der Oper nach dem Tod von Stifter Klaus-Michael Kühne? Darüber haben wir exklusiv mit dem Chef der Kühne-Stiftung gesprochen. Dann tolle Premiere, wie Regisseurin Jette Steckel Hip-Hop auf Molière loslässt. Und 50 Jahre Extra 3, wie alles anfing mit der preisgekrönten Satire-Sendung, überraschend steif, nämlich in den 70er Jahren. Und was später zu einem der größten Aufreger wurde. Das und mehr heute im Kulturjournal. Ich bin Patricia Seeger. Schönen Abend.
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0: Er wollte Hamburg eine neue Oper schenken. Nach dem Tod von Milliardär Klaus-Michael Kühne haben wir jetzt exklusiv mit dem Chef der Kühne-Stiftung gesprochen, mit Jörg Dreger. Die Stadt und die Stiftung hatten sich noch zu Kühnes Lebzeiten geeinigt, dass die neue Oper am Barkenhöft in der Hafencity entstehen soll. Danny Marcus Marsalo, du hast vorhin Jörg Dreger getroffen. Was hat der Tod von Klaus-Michael Kühne denn für Auswirkungen auf die Planung der neuen Oper?
1: Das war natürlich direkt meine erste Frage an Jörg Dreger und die hat er sehr eindeutig beantwortet.
2: Der bedauerliche Tod unseres Stifters Klaus-Michael Kühne beeinflusst weder die Grundsatzentscheidung noch den Fahrplan. Es war auch sein Wunsch, dass wir das unabhängig seines Erlebens weiter treiben und diese Oper für Hamburg fertigstellen. Der Stiftungsrat als Ganzes steht dahinter und Vertragspartner ist sowieso die Kühne Stiftung und nicht Herr Kühne persönlich. Also insofern ändert sich auch da nichts.
1: Als die Entscheidung im vergangenen Winter verkündet wurde, dass Klaus-Michael Kühne der Stadt Hamburg eine neue Oper schenken möchte, da war Kühne ja schon Ende 80. Dass ihm aus Altersgründen also was geschehen könnte, war durchaus denkbar und dafür hatte man immer vorgesorgt.
0: Und ein Punkt, der ja immer für ziemlich viel Unmut in der Stadt gesorgt hat, war, dass Klaus-Michael Kühne es abgelehnt hatte, über die Rolle seines Familienunternehmens Kühne und Nagel im Nationalsozialismus zu sprechen. Worum geht es denn da ganz genau und inwiefern tut sich da was?
1: Also, es war wohl so, dass Kühnes Vater zum einen einen jüdischen Geschäftspartner hatte, den er aus dem Unternehmen gedrängt hat. Und außerdem scheint die Firma Geld damit verdient zu haben, das Eigentum von deportierten Juden zu transportieren und zu verkaufen. Kühne selbst sagte, wichtige Akten seien im Krieg verbrannt, es gäbe nichts mehr zu sagen, noch nichts mehr zu erforschen. Ich habe aus verschiedenen Quellen gehört, dass Klaus-Michael Kühne auch nicht wollte, dass das Ansehen seiner Familie und insbesondere seines Vaters beschmutzt wird. So hätte er das wohl empfunden, wenn das weiter untersucht worden wäre. Ich habe Jörg Dreger von der Kühne-Stiftung nun gefragt, ob der Tod da jetzt vielleicht etwas ändert, was die NS-Aufarbeitung angeht. Und tatsächlich, da gibt's News.
2: Also die Aufarbeitung der nationalsozialistischen Vergangenheit ist eine Frage, der sich der Konzern Kühne und Nagel widmen wird. Es ist ja auch gar nicht Herr Kühne selbst betroffen gewesen. Er war zum Kriegszeiten 7 Jahre alt. Es betrifft eben die Geschichte des Unternehmens, was er groß gemacht hat. Und zu meiner Kenntnis wird Kühne und Nagel diese Aufklärung jetzt angehen.
1: Das wird sicher viele Historiker interessieren, was Kühne und Nagel da nun konkret plant.
0: Gerade läuft ja ein 2-jähriges Prüfverfahren, wo geschaut wird, wo, inwiefern der Entwurf, der im letzten Winter vorgestellt wurde, auch umgesetzt werden kann. Was bedeutet das genau und was tut sich da?
1: Es haben ja einige Player bei der Oper Interessen, die Stiftung, aber auch die Stadt und nicht zuletzt die Staatsoper, das Hamburg Ballett und die Philharmoniker, die ja das Haus am Ende auch bespielen sollen. Und deswegen kommt immer neuer Input und so verändert sich der Bauplan immer wieder so ein bisschen, ist nicht mehr ganz das, was im vergangenen Jahr vorgestellt wurde. Zum Beispiel der Saal, der wird jetzt etwas anders gestaltet, sagt Jörg Dreger.
2: Wir haben in dem Redesign auf Wunsch der Staatsoper einige Plätze aus einem sehr hohen Rang ins Parkett runtergenommen, damit bessere Sicht auf der Parketthöhe ist. Und auf der anderen Seite, damit der Saal nicht zu groß wird, an der Seite noch einige Seitenbalkone eingefügt.
1: In gut einem Jahr soll die Planung dann durch sein. Dann wird man konkret sagen können, auch was die Oper kostet, womit man kalkuliert. Die Kühne Stiftung hatte ja mal von 340 Millionen Euro gesprochen, die sie komplett alleine tragen möchte. Mhm. Auch wenn es teurer wird, wird die Kühne Stiftung das bezahlen. Ich gehe davon aus, dass es teurer wird. Inflation, Baukosten, Baumaterial, alles so Themen, die man da bedenken muss. Die Stadt wird wohl knapp 150 Millionen Euro Fixkosten dazugeben, um das Gelände fit zu machen, dass man da überhaupt was bauen kann.
0: Und was ist die Prognose, wann wird eröffnet?
1: Jörg Dreger hat mir heute gesagt, realistisch ist zwischen 2032 und 2034.
0: Also dauert wohl noch ein bisschen. Informationen waren das von Danny Marcus Marsalo hier im Kulturjournal bei NDR 90,3.

0: Ziemlich ungewöhnlich. Hip-Hop trifft auf den französischen Theaterklassiker Molière. Am Wochenende war Premiere im Thalia-Theater mit Molières Komödie Der Menschenfeind, inszeniert von Jette Steckel. Die 44-jährige Regisseurin hat ein Händchen, berühmte Theaterstücke mit leichter Hand und viel Pop zu inszenieren. Da freuen sich auch Leute drüber, die nicht so oft ins Theater gehen. Und so klang das bei Molières Menschenfeind jetzt am Wochenende.
1: Nur mit dir ist das Leben nicht so trist. 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
2: Was für ein grandioser Beginn. Ein Schauspieler macht den Anfang, rappt und tanzt. Worte wie Stiche, Einsamkeit, alles zu viel, Überforderung.
1: Wir sind alle hier zusammen und jeder ganz allein. Sollen wir jetzt lachen oder?
2: Eingerahmt wird er von einer leuchtenden Konstruktion, die mehr an ein Handy-Display erinnert. Der Clou? Man blickt durch den Rahmen hindurch auf den anderen Teil des Publikums. Alles wird hier transparent. Und alle lassen sich mitreißen. Von Kopf bis Fuß in rosa Farbe getaucht, wirkt Ole Lagerpusch wie ein im Netz zappelnder Avatar. Eine digitale Scheinperson, die sich nach echten Gefühlen sehnt. Es ist der Start einer Inszenierung über den Verlust der Sprache. In einer Welt voller Wörter, Emojis, Codes.
3: Ich bin ganz begeistert. Ich fand's super. Von der Musik her war's super. Bin auch großer Rap-Fan. Von daher hat mir der Anfang auf jeden Fall sehr gefallen. Das Bühnenbild war super.
2: Aber Molière, sitzt man wirklich im echten Stück Der Menschenfeind von 1666? Daran legt sich Alceste mit der oberflächlichen Welt seiner Umgebung an, entlarvt Heuchelei, Falschheit, Lügen und kann seine tiefen Gefühle für eine Frau doch nicht in Worte fassen. Eine Komödie haarscharf an der Tragödie. Es ist die brillante Idee von Regisseurin Jette Steckel und ihrem Team, Der Menschenfeind als Parabel über eine leerer werdende Welt. Molière radikal im Heute.
4: Ich will Wahrhaftigkeit. Ich ertrag sie nicht. Die türkische Methode, die bei unseresgleichen jetzt überall in Mode.
2: Und dann kommt das Original. Im Mittelpunkt grandios unverfroren und abgelöscht. Andriy Szymanski als Titelfigur, als Menschenhasser, als Sest. Er ist in ein Rostrot getaucht. Die Figuren tragen alle eine andere Farbe. Bald wimmelt der Bildschirm vor bunten Wesen. Liebhabern, Intriganten, wie in einem Videospiel.
5: Für mich hat sich das stimmig angefühlt, auch durch diese Verbindung der Musik durchgängig und auch die Künstlichkeit der Figuren.
6: Ich fand super, übertragen in diese ganze Social-Media-Influencer-Welt des Lügens und Betrügens und der Unaufrichtigkeit. Das fand ich toll.
2: Alceste liebt Selimane. Maya Schöne spielt sie fantastisch klar und präsent. In kalkigem Weiß.
7: Statt uns zu bekämpfen, könnten wir einfach leben.
2: Selimane will sich nicht auf einen Partner beschränken. Das Regie-Team und das grandiose Ensemble legen bei dem hohen Tempo der Verse noch eine tiefere Ebene frei. Einsamkeit in digitalen Zeiten. Der klugen und schillernden Inszenierung gelingt es, dieses digitale Gefühl auf das analoge Medium Theater zu übertragen. Und gleichzeitig formuliert die Regie eine Utopie. Hier im Theater blicken wir einander in die Augen.
3: Für mich war es eigentlich nochmal so, ja, jeder Mensch schreibt eigentlich so seine Geschichte und es kommt irgendwie auf Zusammenhalt an.
5: Was habe ich mitgenommen? Ja, jeder Mensch ist einzigartig. Punkt.
2: Dabei ist die Inszenierung auch urkomisch, flapsig, herrlich exaltiert. Am Ende gibt es Standing Ovations. Hoch verdient.
0: Peter Helling über Molières Der Menschenfeind im Thalia-Theater. Die nächsten Vorstellungen sind diese Woche Sonntag schon um 15 Uhr und Montag um 20 Uhr.

0: Hier ist das Kulturjournal bei NDR 90,3. Heute vor 50 Jahren lief zum ersten Mal das Satiremagazin Extra 3 im NDR-Fernsehen. Damals war es noch eine, ja sagen wir, eher steife Veranstaltung. Mittlerweile ist Extra 3 eins der erfolgreichsten Satireformate in der deutschen Medienlandschaft. Vielfach ausgezeichnet und vielfach angefeindet. Danny Marcus Marsalvo jetzt über 50 Jahre Extra 3.
1: Ein pechschwarzer Hintergrund, ein simples, rundes Logo und Moderator Dieter Krundzucker. So bieder beginnt dieses Stück Fernsehgeschichte.
2: Willkommen bei Extra 3.
1: Ist die Sendung heute ein Pointenfeuerwerk, klingt es in den 70er Jahren noch so.
2: Extra 3 hat auch diese Woche wieder versucht, für Sie ein Amüsantes und Aufregendes zusammenzutragen.
1: 1976 wollen der damalige NDR-Chefredakteur Peter Merseburger und sein Vertreter Dieter Krundzucker eine Nische für das Absurde in der Berichterstattung schaffen. Der Humor nicht immer ganz klar. Manchmal reicht anscheinend schon der Besuch bei einer etwas ungewöhnlicheren Veranstaltung als Pointe.
3: Wir wünschen Ihnen einen guten Appetit beim Lapskaus des SPD-Balls 25 Jahre Westerland.
1: Christian Ehring, seit 2011 Extra 3 Moderator, erklärt sich den spröden Start so.
4: Ich glaube, man merkte der Sendung an, also von dem wenigen, was ich kenne, dass Menschen diese Sendung gemacht haben, die jetzt nicht an sich von der Satire kamen, sondern die einen journalistischen Background hatten und sagten, wir machen mal das, was wir uns vorstellen unter Satire. Und es war so ein heiterer Dilettantismus, finde ich, der manchmal auch aus den alten Sachen spricht.
1: Ab 1989 ändert sich die Temperatur von Extra 3 aber deutlich. Der neue Redaktionsleiter Hans-Jürgen Börner, zuvor streitlustiger ARD-Korrespondent in der damaligen DDR, übernimmt.
5: Was darf eine Satire? Alles. Gibt es Grenzen? Nein. Guter Geschmack ist nicht nötig. Gibt es Gesetze? Ja, die achten wir.
1: Mit Fliege statt Krawatte und staubtrockener Sprechhaltung wird Börner selbst eine der ersten Kultfiguren von Extra 3. Die Ereignisse der Woche fasst er nicht immer ganz eindeutig mit unverwechselbarer Art zusammen.
6: Verkehrte Welt in der Hitze der Zeit, verkehrte Farben für die Polizei, verkehrte Staatsbesuche in Bayern und in Berlin. Mehr Arbeitslose für schönere Arbeitsämter, mehr Niederlagen für schöneren Fußball und Skandale, wie nur wir sie sehen und erkennen.
1: Die Welt kann ein absurder Ort sein. Das beschreibt Extra 3 immer wieder in neuen Formaten. Eine der bekanntesten und beliebtesten Rubriken, der reale Irrsinn. Wahre Geschichten, die man nicht glauben kann. Ein dieselbetriebener Mobilfunkmast, Bahnsprechseminare für Lokführer oder Brücken, über die man nicht laufen kann.
7: Die Brücke hat leider einfach keinen Boden und daher relativ nutzlos.
8: Und während hier schützenswerte Brückenbäume wachsen, muss die Stadt Nürnberg die Brücke natürlich weiterhin warten. Und das macht so 15.000 Euro Wartungskosten im Jahr.
1: Seit 2014 läuft Extra 3 nicht mehr nur im NDR, sondern auch am 1. Kurz nach dieser Erweiterung kommt es zur wohl größten Aufregung rund um Extra 3, dem Erdogan-Song.
9: Sei schön charmant, denn er hat dich in der Hand, Erdogan.
1: Dem türkischen Staatspräsidenten Recep Tayyip Erdogan missfällt der Song 2016 so, dass der deutsche Botschafter in Ankara gleich zweimal einbestellt wird. Extra 3 findet eine passende Antwort.
10: Da waren wir uns natürlich sofort einig. Recep Tayyip Erdogan ist Extra 3 Mitarbeiter des Monats.
1: Es ist beileibe nicht der einzige Aufreger, der sich in einem halben Jahrhundert Extra 3 angesammelt hat. Moderator Christian Ehring sagt, dass sich seit den bescheidenen Anfängen vor 50 Jahren einiges getan hat.
4: Heute ist Extra 3 im Kern von der DNA her, würde ich sagen, immer noch eine Magazinsendung mit satirischen Filmbeiträgen, aber die äußere Form ist eine Show geworden.
1: Extra 3. Lustig, scharf und kreativ. Seit 50 Jahren.
0: Und die nächste Sendung ist diese Woche Donnerstag um 23.50 Uhr im 1. oder in der ARD-Mediathek. Und da gibt es auch eine ziemlich unterhaltsame Doku über Extra 3.

Es ist jetzt fast einen Monat her, dass Musiklegende Dolly Parton gestorben ist. Und in den USA wird sie nun vielerorts geehrt. Zum Beispiel wird der Flughafen in ihrer Heimatstadt Nashville im US-Bundesstaat Tennessee in Dolly Parton Airport umbenannt. Und jetzt gibt es in Kalifornien sogar einen Dolly Parton-Tag. Jedes Jahr am 25. September ist nun Dolly Parton Day in Kalifornien. Im amerikanischen Englisch ergibt sich das aus einem Wortspiel. Wenn man das Datum 25.09. nämlich aufschreibt, wie es die Amerikaner machen, also erst der Monat, dann der Tag, also 9.25, dann spricht sich das als 9-to-5, so wie einer von Dolly Partons bekanntesten Songs. Und hier ist sie jetzt im Kulturjournal zusammen mit Kenny Rogers, Islands in the Stream.

0: 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Weihnachten, Ostern, klar, kennen wir alle. Aber wie sieht es mit Feiertagen anderer Religionen aus? Heute ist zum Beispiel Yom Kippur, der höchste jüdische Feiertag. Das Besondere, dieser Tag steht am Ende von 10 Feiertagen insgesamt. Heute gilt ein strenges Fasten- und Ruhegebot. Was es damit auf sich hat, darüber spreche ich jetzt mit meinem Kollegen Peter Helling. Was für ein Feiertag, Peter, ist Yom Kippur denn ganz genau?
1: Yom Kippur, das kommt aus dem Hebräischen und das bedeutet Tag der Sühne. Es geht um Versöhnung. Einerseits mit Gott, andererseits aber auch mit den Mitmenschen. Das heißt, an diesem Tag werden Juden und Jüdinnen, aber auch alle Menschen eingeladen, aufgefordert, sich zu versöhnen. Wenn man Mist gebaut hat, wenn man vielleicht was Falsches gesagt hat, jemanden beleidigt hat, dann soll man wirklich sich anstrengen und um Vergebung bitten. Das
0: ist der Kern. Also auch was ganz Persönliches.
1: So ist es. Es geht um den Einzelnen und der muss sozusagen Verantwortung übernehmen. Und dieser Tag ist der Höhepunkt einer 10-tägigen Feiertagsserie, wie du schon gesagt hast. Es beginnt vor 10 Tagen mit Rosh Hashanah. Das ist das jüdische Neujahrsfest und nach dem Verständnis des jüdischen Kalenders haben wir übrigens jetzt das Jahr 5787 seit der Erschaffung der Welt. Und an diesem Tag ruht das öffentliche Leben komplett. In Israel, aber auch bei gläubigen Juden und Jüdinnen hier. Das heißt, man darf nicht groß aktiv werden. Man darf nicht rauchen. Man darf nicht rauchen. Man muss 25 Stunden fasten, nach strengem Glauben. Man darf kein Radio hören, kein Fernsehen gucken. Also dieser Tag ist übrigens mehr als 2000 Jahre alt. Und vor 2000 Jahren, musst du dir so vorstellen, da stand ja noch der jüdische Tempel in Jerusalem. Und dort ist der hohe Priester ins Allerheiligste gegangen, streng abgestürmt. Das durfte er nur an diesem Tag. Und hat Gott um Verzeihung gebeten für die Sünden des Volkes. Und da wurde übrigens auch der berühmte Sündenbock geopfert. Also ein Tier, auf das man alle Sünden abgelagert hat, wenn man so will. Dieses Datum für Yom Kippur, wie heute, das fällt jedes Jahr auf ein anderes Datum, weil der Tag nach dem jüdischen

0: Also für mich ganz persönlich ist das Besondere an dem Tag, dass man sich wirklich nochmal komplett aus dem Leben rausnimmt, nachdem man ja schon die 10 Tage davor sozusagen sich selber versucht hat zu reflektieren, wo stehe ich, was war in dem Jahr, was kann ich vielleicht noch gerade rücken, wirklich einen Tag in sich zu gehen und zu sagen, face the facts, wo stehe ich jetzt und wo will ich hin und was muss ich dafür tun.
1: Und Rona Sommer sagt, dass dieser Tag für etwas steht, nämlich dass jeder und jede veränderbar ist, wenn er oder sie nur will.
0: Ja, das finde ich sowieso einen der Kernpunkte. Es ist ja nicht umsonst unser höchster Feiertag. Der feste Glaube, dass jeder Mensch in sich die Fähigkeit hat, sich zu reflektieren und sich selbst aus sich selbst heraus zu verändern. Man muss es eben nur dann auch tun.
1: Und genau mit diesem optimistischen Blick kann man diesen Tag nämlich auch sehen. Yom Kippur endet dann mit dem dreifachen Erklingen des Shofar. Das ist ein Widderhorn, was geblasen wird. Und dann endet dieser große, wichtige Feiertag und es beginnt das neue Jahr 5787.
2: 5787, das war unser Kulturjournalkollege Peter Helling über Yom Kippur, den höchsten jüdischen Feiertag, der heute ist.

0: 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Hört man immer wieder, junge Leute lesen nicht, der Buchhandel steckt in der Krise und kleine Buchhandlungen kämpfen immer öfter ums Überleben. Für die Buchbranche sind das ziemlich beunruhigende Schlagzeilen. Umso mutiger ist der Schritt, den Amelie Stertenbrink gegangen ist. Vor etwa einem Jahr hat sich die 26-jährige Literaturstudentin vorgenommen, Hamburgs erste queer-feministische Buchhandlung an den Start zu bringen und das ausgerechnet auf der Uhlenhorst, einem Stadtteil, der nicht gerade für seine queere Szene bekannt ist. Im August war Eröffnung und Svenja Stemmig hat die Buchhandlung Perspektiven für uns besucht.
1: Lila, bitte. Inhaberin Amelie Stertenbrink packt die Bücher ihrer Kundin ein. Mit lila Geschenkpapier. Ohnehin spielt die Farbe lila in ihrer Buchhandlung eine ziemlich große Rolle.
2: Wir haben auch festgestellt, dass tatsächlich viele unserer Bücher auch pink oder lila sind. Wahrscheinlich liegt das daran, dass lila eine queere Farbe ist.
1: Und queere Literatur gibt's hier überdurchschnittlich viel. Hübsch präsentiert auf selbstgebauten Büchertischen. Da werden beispielsweise antike Mythen aus weiblicher Perspektive erzählt. In einem aktuell gefragten Horrorroman dagegen geht's um eine Transperson, die sich aus der niedersächsischen Provinz lossagt. Aber das Sortiment ist sehr breit aufgestellt, betont Amelie.
2: Wir haben auch viele Bücher da, die auf der Bestsellerliste stehen. Gerade vor allem feministische Themen sind ja auch ein bisschen im Trend. Aber wir sind ganz normal eine Buchhandlung wie jeder andere auch. Wir sind in den Buchhandel angeschlossen. Wir können so gut wie jedes Buch bestellen. Machen wir auch, wenn es jetzt nicht absolut gegen unsere Werte verspricht.
1: Die Harry Potter-Autorin J.K. Rowling, die wegen transfeindlicher Aussagen kritisiert wird, hat sie bewusst nicht im Sortiment. Sie möchte mit ihrer Buchhandlung einen Safe Space für queere Menschen schaffen. Und das ist auch der Grund, warum sie das Geschäft ausgerechnet in Uhlenhorst eröffnet hat.
2: Ich fand es einfach wichtig, dass es das in ganz Hamburg gibt, weil queere Menschen eben keine Randerscheinung sind, die nur St. Georg oder St. Pauli rumlaufen, sondern die gibt es überall. Und hier war einfach irgendwie so ein bisschen, hat es gefehlt. Das war unser persönlicher Eindruck einfach nur, aber seit wir eröffnet haben, wurde uns das auch schon ganz oft rückgemeldet von Menschen, die hier in der Umgebung wohnen und sich freuen, dass sie endlich mal nicht nach Altona fahren müssen oder so.
1: Jetzt fahren viele nach Uhlenhorst. Die meisten KundInnen haben sie über Instagram entdeckt, manche kommen sogar aus Kiel. Es gibt aber auch die aus der Nachbarschaft, die eigentlich nur ihr Buch bestellen wollen. Amelie hofft auch diesen KundInnen ab und zu eine Empfehlung aussprechen zu können. Die Idee, nach dem Literaturstudium mit 26 Jahren eine eigene Buchhandlung aufzumachen, fand anfangs nicht jeder gut, sagt sie. Denn der Buchhandel steckt in der Krise.
2: Für mich war das ja eher der Grund, warum ich eine Buchhandlung aufmache. Wegen der Zeiten eben. Aber es ist ja nicht so, dass die Menschen keine Bücher mehr lesen oder keine Bücher mehr kaufen. Sie kaufen sie halt nur bei Thalia oder Amazon. Und wir versuchen da eben gegenzusteuern, dass die Leute wieder in ihrer lokalen Buchhandlung kaufen. Und ich glaube, man muss natürlich generell mit der Zeit gehen, mit Social Media und Online-Shops etc.
1: Man muss aber auch gut haushalten. 40.000 Euro Startkapital hat sie in ihre Buchhandlung gesteckt. An den Büchern verdient sie etwa 30%. Davon muss sie alle Ausgaben bezahlen und auch selbst davon leben können. Ihr Konzept? So viel Aktivismus wie möglich und so viel Kapitalismus wie nötig. Mit Lesungen und anderen Veranstaltungen verdient sie zwar kein Geld, als barrierearme Buchhandlung möchte sie trotzdem die Eintrittspreise niedrig halten und gleichzeitig KünstlerInnen fair bezahlen. Dafür stellt sie auch gerne mal den Bestseller ganz vorne ins Regal. Aktivismus und Wirtschaftlichkeit unter einen Hut zu bekommen, das ist die Herausforderung, die sich Amelie mit ihrer Buchhandlung Perspektiven gestellt hat. Und sie will zeigen, dass es funktionieren kann.
0: Also mit viel Engagement und Leidenschaft dabei, die Literaturstudentin Amelie Stertenbrink. Den Buchladen Perspektiven, den finden Sie auf der Uhlenhorst am Mundsburger Damm 46.

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1: Um 20 Uhr mit Katja Kindermann. Kanzler Merz erwägt offenbar in der Frage der Krankenversicherung einen Kurswechsel. Das Nebeneinander von privater und gesetzlicher Versicherung werde von vielen Menschen als Gerechtigkeitsproblem betrachtet, so Merz. Birte Sönnigsen in Berlin fasst zusammen, was Merz genau gesagt hat.
2: Es klingt so, als wollte Friedrich Merz das bisherige System von gesetzlicher Krankenversicherung auf der einen und privater Krankenversicherung auf der anderen Seite in Frage stellen. Merz hat gesagt, wenn sich der Eindruck verfestigt, Privatversicherte bekommen sofort jede Leistung und gesetzlich Versicherte müssten Wochen und Monate warten, dann sei das ein Gerechtigkeitsproblem. Das will er verändern. Wie? Das ist aber völlig offen geblieben. Und das ist auch wirklich überraschend, denn der Kurs der CDU ist da bisher sehr klar. Sie ist für so ein duales System aus gesetzlicher und privater Krankenversicherung. Eine Einheitsversicherung hat die CDU bisher immer abgelehnt.
1: Der Parteivorstand der SPD in Mecklenburg-Vorpommern hat sich erwartungsgemäß hinter den Vorschlag von Ministerpräsidentin Schwesig gestellt, mit Linken und Grünen über ein Regierungsbündnis zu sprechen. Der Vorstand habe sich einstimmig dafür ausgesprochen, hieß es nach einer Sitzung des Gremiums in Güstrow. Einen Termin für den Beginn der Verhandlungen über eine Dreierkoalition gab die Partei vorerst nicht bekannt. Grüne und Linke haben sich bereits offen gezeigt. Seit heute fahren weniger Fähren nach Sylt und Föhr. Die Reederei Adlerschiffe hat die Pläne von 3 Schiffen nach eigenen Angaben gekürzt. Grund seien die Kraftstoffpreise. Unter anderem seien zusätzliche Liege- und Ruhetage vorgesehen, die vor allem die Montagsabfahrten betreffen. Auch die Reederei FRS sprach von einer sehr herausfordernden Situation. Aktuell sei aber nicht geplant, Abfahrten zu streichen. Seit fast einem Jahr betreibt der Hollywood-Konzern Paramount die Übernahme des traditionsreichen Unternehmens Warner Brothers. Jetzt gibt es offenbar eine Einigung. Medienberichten zufolge hat Paramount einen Vergleich mit Kalifornien und 11 weiteren Bundesstaaten geschlossen. Die hatten zuvor gegen die Übernahme geklagt. Aus Los Angeles, Reinhard Spiegelhauer.
3: Mehrere Nachrichtenagenturen und andere Medien berichten unter Berufung auf mit den Verhandlungen vertraute Quellen von einer Einigung. Teil des Vergleichs sei unter anderem, dass die beiden Fernsehsender CBS, Teil von Paramount, und der zu Warner gehörende Nachrichtenkanal CNN getrennt und unabhängig voneinander weitergeführt werden. Die mögliche Verschmelzung und Umformung der beiden Sender war im Zusammenhang mit der geplanten Fusion viel diskutiert worden. Die 12 klagenden Bundesstaaten hatten argumentiert, der Zusammenschluss von Paramount und Warner könne den Wettbewerb bei Film und Fernsehen verringern und zu höheren Preisen führen.
1: Das waren die Nachrichten. Das Wetter in Norddeutschland. In der Nacht kaum Niederschläge, Tiefstwerte 15 bis 6 Grad. Morgen überwiegend heiter, westlich der Weser mehr Wolken, dabei meist trocken. Maximal 17 bis 20 Grad. Die Zeit, es ist jetzt 20.03 Uhr.
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1: Und da haben wir nur eine Meldung für die A2 Hannover Richtung Dortmund zwischen Kreuz Bad Oeynhausen und Talbrücke Steinecke. 3 Kilometer Stau wegen Fahrbahnerneuerungen. Wir wünschen gute Fahrt.
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1: Um 21 Uhr mit Katja Kindermann. Der CDU-Vorsitzende Merz hat nach den Landtagswahlen einen Kurswechsel seiner Partei in der Frage der Krankenversicherung in Aussicht gestellt. In der Bevölkerung habe sich der Eindruck verfestigt, dass die Privatversicherten sofort jede Leistung bekommen und die gesetzlich Versicherten darauf Wochen und Monate warten müssen, so Merz. Aus der NDR-Nachrichtenredaktion Ulrike Ufer.
2: Der Kanzler betonte, die Reformvorhaben der Koalition im Gesundheitsbereich müssten wirkungsgleich auf die private Krankenversicherung übertragen werden. Weitere Details nannte der Regierungschef zunächst nicht. Zudem kündigte Merz an, rasch ein Bundesgesetz gegen die Enteignung von Wohnraum zu verabschieden. Internationale Investoren müssten wissen, es gibt in Deutschland keine Enteignung von privatem Eigentum. Die entsprechende Ankündigung der Berliner Linken habe im Ausland und im Inland eine verheerende Wirkung gehabt, ergänzte Merz.
1: Der Parteivorstand der SPD in Mecklenburg-Vorpommern hat sich erwartungsgemäß hinter den Vorschlag von Ministerpräsidentin Schwesig gestellt, mit Linken und Grünen über ein Regierungsbündnis zu sprechen. Der Vorstand habe sich einstimmig dafür ausgesprochen, hieß es nach einer Sitzung des Gremiums in Güstrow. Einen Termin für den Beginn der Verhandlungen über eine Dreierkoalition gab die Partei vorerst nicht bekannt. Grüne und Linke haben sich bereits offen gezeigt. Bei der CDU in MV ist Landeschef und Spitzenkandidat Peters indes zurückgetreten. Die drei Nachrichtenmedien, denen US-Präsident Trump den Zugang zum Weißen Haus verwehrt hat, haben Klage eingereicht. Dabei berufen sich CNN, MS Now und Politico auf den ersten Zusatzartikel zur US-Verfassung. Dieser verbietet Einschränkungen der Presse- und Redefreiheit. Aus Washington Samuel Jakisch.
3: US-Präsident Trump hatte den Ausschluss der betroffenen Journalisten damit begründet, dass ihm ihre Berichterstattung nicht gefallen habe, weil sie nicht wohlwollend über seine Politik berichtet hätten. Der nun aus dem Weißen Haus ausgesperrte Sender CNN gehört zu jenen 5 großen Nachrichtenmedien in den USA, die sich die Produktion von TV-Bildern aus dem Weißen Haus und von den Reisen des US-Präsidenten untereinander aufteilen und anderen Medien zur Verfügung stellen. Die anderen 4 Häuser, ABC, CBS, NBC und Fox News, wollen diese Arbeit nun ebenfalls aussetzen.
1: Die schwarz-rote Koalition verschiebt eine Entscheidung über eine Bahn-Neubaustrecke zwischen Hamburg und Hannover. Union und SPD hätten dies beantragt, hieß es aus Koalitionskreisen. Ursprünglich wollte sich der Bundestag am Donnerstag mit der Neubaustrecke befassen. Die Grünen kritisierten die Verschiebung. Die Neubaustrecke sei eines der drängendsten Vorhaben, da die Engpässe den Bahnverkehr bundesweit negativ beeinträchtigten. Das waren die Nachrichten. Das Wetter in Norddeutschland. In der Nacht kaum Niederschläge, Tiefstwerte 15 bis 6 Grad. Morgen überwiegend heiter, westlich der Weser mehr Wolken, dabei meist trocken. Maximal 17 bis 20 Grad. Die Zeit, es ist jetzt 21.03 Uhr.
4: Hier ist der Verkehrsservice für den ARD-Abend. A2 Richtung Hannover zwischen Kreuz Magdeburg und Eilsleben. Stau und stockender Verkehr wegen Bauarbeiten. Das bringt eine Wartezeit von derzeit einer Dreiviertelstunde mit sich. Die A4 Dresden-Görlitz ist zwischen Niederseifersdorf und Kudersdorf in beiden Richtungen wegen Wartungsarbeiten im Tunnel Königshainer Berge bis 5 Uhr in der Früh gesperrt. Die empfohlene Umleitungen sind die U4 und die U5. Die A24 Berliner Ring Richtung Pritzwalk ist zwischen Herzsprung und Dreieck-Wittstock-Dosse nach einem Unfall gesperrt. A39 Richtung Salzgitter am Kreuz Wolfsburg-Königslutter ist die Überfahrt zur A2 Richtung Hannover gesperrt. Hier ist Kraftstoff ausgelaufen. Die A40 Essen Richtung Dortmund ist zwischen Dreieck Bochum-West und Bochum-Zentrum wegen Bauarbeiten bis Freitag gesperrt. Die A115 Dreieck Nuttetal Richtung Dreieck Funkturm ist zwischen Kreuz Zehlendorf und Spanische Allee wegen Bauarbeiten bis ca. 5 Uhr morgen früh gesperrt. Und damit weiter gute Fahrt durch den Abend und kommen Sie gut an Ihr Ziel.
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4: Aus dem MDR Sachsen Studio 1 in Dresden mit Frank-Michael Bauer. Ich wünsche Ihnen einen schönen guten Abend und hier ist Hughes Newton mit Queen of Hearts.

Das war Goodbye Yellow Brick Road, Elton John aus dem Jahre 1973, hier bei uns im ARD-Abend. Der Titelsong seines wohl berühmtesten Albums. Das Lied, das besticht ja durch diese wunderschöne Melodie und auch über den Text kommt da viel zu uns. Die Rückkehr zu den eigenen Wurzeln wird besungen. Von der britischen Pop-Legende wechseln wir nun zu einer der erfolgreichsten Formationen der Rockgeschichte. Es folgt die Band Fleetwood Mac mit einer charmanten Pop-Rock-Nummer und zwar aus dem Hit-Album Tango in the Night von 1987. Das Stück wurde vor allem in Großbritannien ein großer Charterfolg und bringt sofort eine angenehme Leichtigkeit. Lehnen Sie sich zurück für Fleetwood Mac und O'Dion.

Murder on the Dance Floor. Damit hat uns Sophie Alice Baxter eben einen Disco-Kracher aus dem Jahr 2001 serviert. Der Song, der brachte damals weltweit die Tanzflächen zum Kochen, ja, und feiert dank moderner Kinofilme auch aktuell ein riesiges Revival. Dass wir diese Musik heute so unbeschwert feiern können, passt übrigens ganz hervorragend zum Datum. Heute ist nämlich unter anderem Welttag der Dankbarkeit. Deshalb haben wir heute auch ein paar Thank You, ein paar Dankeschön-Lieder dabei. Da wäre zum Beispiel Sängerin Dido mit ihrer wunderschönen Ballade von 2000. Thank You heißt die ganz einfach nur. Und wir möchten von Ihnen mal wissen, wofür sind Sie heute an diesem Tag besonders dankbar? Ja, Sie können uns anrufen 0800 80 80 110. Die Nummer ist wie immer kostenfrei. Oder eine Mail schreiben ard-abend@mdr.de. Und hier nun Dido und ihr Song Thank You.

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9: Es ist 21.31 Uhr. Hier ist der Verkehrsservice für den ARD-Abend. A2 Richtung Hannover, zwischen Kreuz Magdeburg und Eilsleben, Stau und stockender Verkehr wegen Bauarbeiten. Hier verzögert es sich für Sie um etwa eine halbe Stunde. Die A4 Dresden-Görlitz ist zwischen Niederseifersdorf und Kodersdorf in beiden Richtungen wegen Wartungsarbeiten im Tunnel Königshainer Berge bis morgen früh 5 Uhr gesperrt. Die empfohlenen Umleitungen führen Sie über die U4 und die U5. Die A24 Berliner Ring Richtung Pritzwalk ist zwischen Herzsprung und Dreieck-Wittstock-Dosse nach einem Unfall gesperrt. A39 Richtung Salzgitter am Kreuz Wolfsburg-Königslutter ist die Überfahrt zur A2 Richtung Hannover gesperrt. Hier ist Kraftstoff ausgelaufen. Die A40 Essen Richtung Dortmund ist zwischen Dreieck Bochum-West und Bochum-Zentrum wegen Bauarbeiten bis Freitag gesperrt. Die A115 Dreieck Nutetal Richtung Dreieck-Funkturm ist zwischen Kreuz Zehlendorf und Spanische Allee wegen Bauarbeiten bis ca. 5 Uhr morgen früh gesperrt. Und damit weiter. Gute Fahrt durch diesen Abend und kommen Sie gut an Ihr Ziel.
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9: Aus Dresden mit Frank Michael Bauer.

Das war Ronan Keating hier bei uns im ARD-Abend mit seiner berühmten Ballade. Und das war ein wunderschönes Lied, glaube ich, auch für alle Ronan Keating-Fans. Und jetzt gibt es bei uns Musik gleich mit Christopher Cross und seiner kraftvollen Debütsingle aus dem Jahre 1979. Und zwar Ride Like the Wind haben wir. Heute ist ja Welttag der Dankbarkeit und daneben auch übrigens Weltdemenz- und Alzheimer-Tag. Und Mike Schröter und seine Familie sind allen dankbar an diesem Weltdankbarkeitstag, die sich um eben die betroffenen Menschen kümmern. Ein großes, großes Dankeschön an alle. Ja, und dann haben wir auch von Frau Koch eine Nachricht bekommen. Ihr Mann, immer wenn es möglich ist, kümmert sich um sie, besucht sie im Krankenhaus. Und ja, und dafür ein ganz, ganz großes Dankeschön an dieser Stelle. Am Welttag der Dankbarkeit. ad-abend@mdr.de. Wofür sind Sie dankbar? Oder 0800 80 80 110. Die Nummer ist übrigens kostenfrei. Und jetzt heißt es bei uns Ride Like the Wind. Hier ist Christopher Cross im ARD-Abend.

0: Aus Kanada, Shania Twain war das mit Thank You Baby, danke mein Schatz. Und das Ganze am Welttag der Dankbarkeit, wofür sind Sie dankbar? Und da hat uns zum Beispiel Harald geschrieben, er ist dankbar für die Tage, an denen seine kranke Mutter, seine Alzheimer-kranke Mutter gute Laune hat und er viel Freude noch mit ihr zusammen haben darf. Und Dankbarkeit, das ist auch ein Thema hier bei diesem Hörer, der gerade im LKW sitzt.
1: Ja, hallo, hier ist der Bernd aus Brumby. Ich wollte bloß zum Thema Dankeschön. Ich bin froh und glücklich, dass ich nach 40 Jahren meine Jugendliebe wiedergefunden habe und dass wir jetzt zusammen ein glückliches Leben führen. Ja, das war's schon. Danke.
0: Ja, wunderbar. Und Nadine aus Osnabrück hat sich bei uns gemeldet. Sie ist ihren Eltern unheimlich dankbar, dass sie ihr immer den Rücken frei halten, sei es mit den Enkelkindern und auch bei Problemen mit dem Vermieter, wenn meine Eltern nicht wären. Großes Dankeschön an dieser Stelle. Und ja, jetzt haben wir Musik bei uns mit Westernhagen. Engel. Und die Eltern sind wie Engel, schreibt Nadine.

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1: Um 22 Uhr mit Katja Kindermann. Kanzler Merz erwägt offenbar in der Frage der Krankenversicherung einen Kurswechsel. Das Nebeneinander von privater und gesetzlicher Versicherung werde von vielen Menschen als Gerechtigkeitsproblem betrachtet, so Merz. Birte Sönnigsen in Berlin fasst zusammen, was Merz genau gesagt hat.
2: Es klingt so, als wollte Friedrich Merz das bisherige System von gesetzlicher Krankenversicherung auf der einen und privater Krankenversicherung auf der anderen Seite in Frage stellen. Merz hat gesagt, wenn sich der Eindruck verfestigt, Privatversicherte bekommen sofort jede Leistung und gesetzlich Versicherte müssten Wochen und Monate warten, dann sei das ein Gerechtigkeitsproblem. Das will er verändern. Wie? Das ist aber völlig offen geblieben. Und das ist auch wirklich überraschend, denn der Kurs der CDU ist da bisher sehr klar. Sie ist für so ein duales System aus gesetzlicher und privater Krankenversicherung. Eine Einheitsversicherung hat die CDU bisher immer abgelehnt.
1: Der Parteivorstand der SPD in Mecklenburg-Vorpommern hat sich erwartungsgemäß hinter den Vorschlag von Ministerpräsidentin Schwesig gestellt, mit Linken und Grünen über ein Regierungsbündnis zu sprechen. Der Vorstand habe sich einstimmig dafür ausgesprochen, hieß es nach einer Sitzung des Gremiums in Güstrow. Bei der CDU in MV ist Landeschef und Spitzenkandidat Peters indes zurückgetreten. Die IG Metall hat heute mit bundesweiten Aktionen gegen Stellenabbau und Werksschließungen in der Automobilindustrie demonstriert. Nach Angaben der Gewerkschaft beteiligten sich rund 175.000 Beschäftigte. IG Metall-Chefin Benner sagte, diese seien nicht länger bereit, für eine Krise zu zahlen, die sie nicht verschuldet hätten. Die Unternehmen müssten endlich begreifen, dass Leute rausschmeißen die Wirtschaft nicht retten werde, so Benner. Seit fast einem Jahr betreibt der Hollywood-Konzern Paramount die Übernahme des traditionsreichen Unternehmens Warner Brothers. Jetzt gibt es offenbar eine Einigung. Medienberichten zufolge hat Paramount einen Vergleich mit Kalifornien und 11 weiteren Bundesstaaten geschlossen. Die hatten zuvor gegen die Übernahme geklagt. Aus Los Angeles, Reinhard Spiegelhauer.
3: Mehrere Nachrichtenagenturen und andere Medien berichten unter Berufung auf mit den Verhandlungen vertraute Quellen von einer Einigung. Teil des Vergleichs sei unter anderem, dass die beiden Fernsehsender CBS, Teil von Paramount, und der zu Warner gehörende Nachrichtenkanal CNN getrennt und unabhängig voneinander weitergeführt werden. Die mögliche Verschmelzung und Umformung der beiden Sender war im Zusammenhang mit der geplanten Fusion viel diskutiert worden. Die 12 klagenden Bundesstaaten hatten argumentiert, der Zusammenschluss von Paramount und Warner könne den Wettbewerb bei Film und Fernsehen verringern und zu höheren Preisen führen.
1: Das waren die Nachrichten. Das Wetter in Deutschland. In der Nacht im Erzgebirge letzte Schauer, Tiefstwerte 15 Grad auf Helgoland bis 1 Grad im Bayerischen Wald. Morgen teils heiter, teils bewölkt, meist trocken. Die Temperaturen liegen dann bei 13 bis 24 Grad. Die Zeit, es ist jetzt 22.03 Uhr.
4: Hier ist der Verkehrsservice für den ARD-Abend. Die A4 Dresden-Görlitz ist zwischen Niederseifersdorf und Kodersdorf in beiden Richtungen wegen Wartungsarbeiten im Tunnel Königshainer Berge bis 5 Uhr morgen früh gesperrt. Die empfohlenen Umleitungen führen Sie über die U4 bzw. die U5. Die A24 Berliner Ring Richtung Pritzwalk ist zwischen Herzsprung und Dreieck Wittstock-Dosse nach einem Unfall gesperrt. A39 Richtung Salzgitter am Kreuz Wolfsburg-Königslutter ist die Überfahrt zur A2 Richtung Hannover gesperrt. Hier ist nämlich Kraftstoff ausgelaufen. Die A40 Essen Richtung Dortmund ist zwischen Dreieck Bochum-West und Bochum-Zentrum wegen Bauarbeiten bis Freitag gesperrt. Die A100 Wilmersdorf Richtung Neukölln ist zwischen Detmolder Straße und Kreuz Schöneberg wegen Wartungsarbeiten bis ca. 5 Uhr in der Früh gesperrt. Die A115 Dreieck Notetal Richtung Dreieck Funkturm ist zwischen Kreuz Zehlendorf und Spanische Allee wegen Bauarbeiten bis ca. 5 Uhr morgen früh gesperrt. Damit weiter gute Fahrt durch diesen Abend und kommen Sie gut an Ihr Ziel.
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4: Aus Dresden mit Frank Michael Bauer und Jennifer Rush ist hier.

Unverkennbar, das war Musik hier bei uns im ARD-Abend mit Michael Jackson, Black or White. Und jetzt sind wir wieder beim Tag der Dankbarkeit. Der ist ja heute. Wofür sind Sie dankbar? Nadja hat uns geschrieben aus Hamburg. Sie ist ihrem Fahrlehrer, aber sowas von dankbar. Sie ist nämlich zweimal durchgerauscht durch die Prüfung und hat dann einen neuen Fahrlehrer bekommen. Und der war so unheimlich nett. Und vor allem, sie hat ja so eine riesengroße Angst gehabt vor dieser ganzen Chose und deswegen hat es bei den ersten Malen nicht geklappt, aber er war so beruhigend, dass es dann beim dritten Anlauf endlich geklappt hat und dafür ist sie sehr dankbar. Wofür sind Sie dankbar? Jörg hat sich bei uns gemeldet und zwar ist er seiner Chrissy dankbar. Sie war immer für ihn da und gleichzeitig auch seinem Kater Pepper. Das ist irgendwie so ein Zufall gewesen. Der ist ihm nämlich am Valentinstag vor 4 Jahren zugelaufen und dafür ist er sehr, sehr dankbar. Möchte nicht mehr ohne ihn sein. Ja, und Grit hat uns noch geschrieben, sie ist für viel Musik dankbar, die sie jeden Tag hören kann. Sie hatte große Hörprobleme gehabt, die konnten gelöst werden und sie mag vor allem Klassik und mag auch das eine oder andere von ABBA und der bietet sich natürlich auch einen Song an, der von Dankbarkeit voll ist. Thank you for the music. Hier sind ABBA.

0: Das waren The Boys of Summer mit Don Henley hier bei uns im ARD-Abend. Heute ja, ist ja der Tag der Dankbarkeit, sogar der Welttag der Dankbarkeit. Und der ein oder andere hat sich bei uns auch schon gemeldet. Und zum Beispiel haben wir gerade einen Anruf bekommen aus Innsbruck von Beate. Und an diesem Tag, wofür sind Sie dankbar, sagt sie, ihr Mann ist immer an ihrer Seite und auch in schweren Zeiten, wo es ihr gesundheitlich nicht so gut geht, da ist er immer für sie da und pflegt sie gut. Und so möge das auch bleiben. Und wir sind beide glücklich. Na, das freut mich sehr zu hören. Und Dankbarkeit, auch hier ein Thema.
1: Ja, Sina Schwers hier. Guten Abend.
0: Guten Abend.
1: Also ich bin dafür dankbar, wenn man jeden Morgen wieder aufstehen kann. Da kann man doch jeden Tag dankbar sein. Schönen Abend noch.
0: Na wunderbar, so soll es sein. Und hier ist Robin Beck, First Time.

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8: 22.32 Uhr, der Verkehrsservice für den ARD-Abend. Die A4 Dresden-Görlitz ist zwischen Niederseifersdorf und Kudersdorf in beiden Richtungen wegen Wartungsarbeiten im Tunnel Königshainer Berge bis 5 Uhr in der Früh gesperrt. Die empfohlenen Umleitungen führen über die U4 bzw. die U5. Die A24 Berliner Ring Richtung Pritzwalk ist zwischen Herzsprung und Dreieck Wittstock-Dosse nach einem Unfall gesperrt. A39 Richtung Salzgitter am Kreuz Wolfsburg-Königslutter ist die Überfahrt zur A2 Richtung Hannover gesperrt. Hier ist Kraftstoff ausgelaufen. Die A40 Essen Richtung Dortmund ist zwischen Dreieck Bochum West und Bochum Zentrum wegen Bauarbeiten bis Freitag gesperrt. Die A100 Wilmersdorf Richtung Neukölln ist zwischen Schmargendorf und Detmolder Straße wegen einer Baustelle bis 5 Uhr morgen früh gesperrt. Die A115 Dreieck Notetal Richtung Dreieck Funkturm ist zwischen Kreuz Zehlendorf und Spanische Allee wegen Bauarbeiten bis ca. 5 Uhr in der Früh gesperrt. Und damit weiter gute Fahrt durch den Abend und vor allem kommen Sie gut an Ihr Ziel.
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8: Die Zeit ist gekommen für Chris Rea und hier ist er mit Orbosch.

0: Bryan Adams, Matt Heaven im ARD-Abend und Claudi grüßt uns aus Baden-Württemberg. So eine Comedy-Serie, ja echt, da danke ich für jeglichen Humor am Tag der Dankbarkeit. Macht Schweres einfacher.
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2: Kabarettisten.
3: Was denkt ihr, wenn ihr die Kabarettisten hört, die alles wissen und alles besser wissen? Und denkt ihr nicht auch? Ja, dann macht's doch selber, ihr Spacken.
4: Hörst du Kabarettisten? Wo hört man denn die?
3: Ja, im Kabarett.
5: Gehst du ins Kabarett?
3: Ich bin doch bei Dieter, da sind die doch auch. Bei Dieter.
5: Ja, okay, da guckt man mit.
3: Da guckt man mit.
5: Das ist so,
4: das guckst du dir an.
3: Kommt da einer im Anzug und sagt, wie es schlecht lief, wie es besser gehen würde.
5: Ja, dann hör doch auf, die zu wählen, weißt du?
3: Ich wähle die Kabarettisten doch gar nicht.
5: Naja, das ist... Das denkst du nur.
4: Da könntest du ein Zeichen setzen. Du könntest doch hinten am Vorhang stehen und ganz laut rufen, Abschaum. Also kollegial.
3: Lieb gemeint.
4: Ja, lieb gemeint.
5: Lieb gemeint ist meine Lieblingsphrase übrigens. Ne? Immer dieses, wollen Sie einen Keks? Ist lieb gemeint? Nee, das stimmt nicht. Ist Rattengift drin, Bärbel. Habe ich vom Fressen ab. Weißt du, wieso ist das immer lieb gemeint, wenn ich was anbiete?
4: Ja, das ist wirklich furchteinflößend, wenn sich so Männer oder Frauen Kindern nähern und sagen, brauchst keine Angst zu haben. Ne? Geht wie ich will, der braucht keine Angst zu haben. So, ne? Das ist ja auch lieb gemeint.
5: Das ist lieb gemeint.
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0: Tiefer, unverkennbar. Peter Maffay hier bei uns im ARD-Abend am Tag der Dankbarkeit, am Welttag der Dankbarkeit. Und da hat uns Frank aus Berlin auch geschrieben, er ist dankbar, dass er seine 95-jährige Mama hat, dass sie ihm das Leben geschenkt hat. Und sie war immer da, wenn es bei ihm richtig schwierig wurde. Und hallo Frank, ich bin besonders dankbar für meine gesicherte Existenz hier in meiner Großstadt, muss man ja auch mal sagen. Danke dafür und alles Gute aus Dortmund von Torg. Ja, und Konstanze Schäfer schreibt uns, ja, ich bin dankbar natürlich, dass ich gesund bin und auch meine Kinder und Enkel und dafür, dass ich heute tolle Pilze gefunden habe nach der Arbeit und ein schönes Abendessen zaubern konnte. Na, hoffentlich waren sie gut. Ja, Spaß beiseite. Ich wusste schon, dass sie alle gut sind. Und dann haben wir noch Mirko Keder aus Rostock.
1: Und besonders dankbar bin ich heute dafür, dass ich jeden Abend eure super Sendung genießen darf. Egal ob Erfurt, Magdeburg oder Dresden. Viele liebe Grüße aus Rostock. Einen schönen Abend.
0: Ja, es geht auch runter wie Öl. Dankeschön für den ARD-Abend, sagt er uns. Und es geht bei uns natürlich auch weiter mit aus Erfurt, aus Thüringen, mit der ARD-Hitnacht nach 23 Uhr. Ich bin Frank-Michael Bauer, wünsche Ihnen noch einen schönen Abend. Ich habe hier noch eine kurze Meldung, die gerade reingekommen ist. Und zwar gibt es ein Feuer mit starker Rauchentwicklung an einer Windenergieanlage, und zwar im Norden in Simonsberg, in und um Simonsberg, von der Regionalleitstelle Nord. Dieser Hinweis aus Harrislee. Bitte dort Vorsicht. Und hier haben wir noch In the Army Now mit Status Quo und danach Katrina and the Waves. Ihnen schönen Abend und eine gute Nacht mit Klaus Schröder-Grau. Er freut sich auf Sie in der ARD-Hitnacht.

Hier ist der Verkehrsservice für den ARD-Abend. Achtung, Falschfahrer auf der A4 Görlitz-Dresden. Zwischen Nieder-Seifersdorf und Bautzen-Ost ist ein Falschfahrer unterwegs. Ich wiederhole, Falschfahrer auf der A4 Görlitz-Dresden. Zwischen Nieder-Seifersdorf und Bautzen-Ost ist ein Falschfahrer unterwegs. Bitte äußerst rechts fahren und nicht überholen.

Zum Glück ist diese Meldung jetzt wieder ungültig. Das heißt, der Falschfahrer, der ist weg. Entwarnung auf der A4 Görlitz-Dresden. Kein Falschfahrer mehr zwischen Niederseifersdorf und Bautzen-Ost.

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1: Um 23 Uhr mit Katja Kindermann. Kanzler Merz erwägt offenbar in der Frage der Krankenversicherung einen Kurswechsel. Das Nebeneinander von privater und gesetzlicher Versicherung werde von vielen Menschen als Gerechtigkeitsproblem betrachtet, so Merz. Birte Sönnigsen in Berlin fasst zusammen, was Merz genau gesagt hat.
2: Es klingt so, als wollte Friedrich Merz das bisherige System von gesetzlicher Krankenversicherung auf der einen und privater Krankenversicherung auf der anderen Seite in Frage stellen. Merz hat gesagt, wenn sich der Eindruck verfestigt, Privatversicherte bekommen sofort jede Leistung und gesetzlich Versicherte müssten Wochen und Monate warten, dann sei das ein Gerechtigkeitsproblem. Das will er verändern. Wie? Das ist aber völlig offen geblieben. Und das ist auch wirklich überraschend, denn der Kurs der CDU ist da bisher sehr klar. Sie ist für so ein duales System aus gesetzlicher und privater Krankenversicherung. Eine Einheitsversicherung hat die CDU bisher immer abgelehnt.
1: Nach dem CDU-Aus im Schweriner Landtag hat Landeschef Peters seinen Rücktritt erklärt. Wie er mitteilte, soll kommissarisch Philipp Amthor das Amt übernehmen. Aus der Nachrichtenredaktion Marie Beermann.
3: Der 34-jährige Amthor aus Ueckermünde ist seit Juli Staatsminister im Kanzleramt. Nach NDR-Informationen hat auch Generalsekretärin Kati Hoffmeister auf der Sitzung des Landesvorstands ihren Rücktritt angekündigt. Laut Landeswahlleiter Christian Boden fehlten der CDU rund 800 Stimmen für den Wiedereinzug in den Landtag. Der Parteivorstand der SPD hat den Vorschlag von Ministerpräsidentin Schwesig angenommen und sich geschlossen für Gespräche mit Grünen und Linken ausgesprochen.
1: Das US-Unternehmen Google soll in der EU eine weitere Millionenstrafe zahlen. Die irische Datenschutzbehörde verhängte ein Bußgeld von mehr als 400 Millionen Euro wegen Verstößen gegen die Datenschutzgrundverordnung in der EU. Google hat demnach zwischen 2018 und 2020 Standortdaten seiner Nutzer für Werbezwecke verwendet. Der US-Konzern hat seinen EU-Sitz in Irland, weshalb die Behörde dort zuständig ist. Mehrere große US-Sender schränken ihre Berichterstattung über US-Präsident Trump ein. Gemeinsam mit CNN erklärten ABC, CBS, Fox News und NBC vorerst nicht mehr über Trump-Auftritte zu berichten. Die Sender reisen sonst im Rotationsverfahren zu Terminen des Präsidenten. Grund für die Ankündigung ist das Hausverbot, das Trump für Journalisten von CNN und zwei weiteren Medienunternehmen ausgesprochen hatte. Er warf ihnen vor, Falschnachrichten zu verbreiten. Kritiker sprechen von einem Angriff auf die Pressefreiheit. Das waren die Nachrichten. Das Wetter in Deutschland. In der Nacht im Erzgebirge letzte Schauer, Tiefstwerte 15 Grad auf Helgoland bis 1 Grad im Bayerischen Wald. Morgen teils heiter, teils bewölkt, meist trocken, 13 bis 24 Grad. Am Mittwoch oft heiter, später zur Nordsee hin Schauer, 15 bis 25 Grad. Es ist jetzt 23.03 Uhr.
4: Guten Abend auf die Straßen. A1 Lübeck-Hamburg. Die Norderelbbrücke ist wegen eines Schwertransports bis ca. 5 Uhr mehrfach kurzfristig in beiden Richtungen gesperrt. A4 Dresden-Görlitz. Der Tunnel Königshainer Berge ist wegen Wartungsarbeiten bis 5 Uhr in beiden Richtungen gesperrt. Die A29 Oldenburg Richtung Ahlhorner Heide ist zwischen Badenburg und Großen Kneten bis 5 Uhr gesperrt. Die A40 Essen-Dortmund ist zwischen dem Dreieck Bochum-West und Bochum-Zentrum bis Freitag gesperrt. Die 45 Gießen nach Aschaffenburg ist zwischen Altenstadt und Hammersbach wegen Bergungsarbeiten gesperrt. A94 Passau-München, der Tunnel Tutting ist in beiden Richtungen gesperrt. A99 München-Nord Richtung München-Südwest, der Tunnel Allach ist nach Auslösung der Höhenkontrolle gesperrt. Die A100 Wilmersdorf Richtung Neukölln ist zwischen Schmargendorf und Detmolder Straße wegen einer Baustelle gesperrt. Die A115 Dreieck-Nutetal Richtung Dreieck-Funkturm ist zwischen dem Kreuz Zehlendorf und Spanische Allee bis 5 Uhr dicht. Und die A620 Saarlouis Richtung Saarbrücken ist zwischen Klarental und Gersweiler wegen einer Nachtbaustelle gesperrt. Und das waren die Verkehrsmeldungen. Wir wünschen Ihnen eine gute Fahrt.
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4: Das Ganze von MDR Thüringen, live aus den Studios in Erfurt. Ich bin Klaus Schredderau, wünsche Ihnen eine angenehme Nacht mit uns. Bis morgen früh und wir starten mit Jimmy Cliffs Reggae Nights.

das Electric Light Orchestra mit Confusion. So hieß lustigerweise auch die erste Diskothek, die ich kennengelernt hatte. Damals im Dorf, wo ich gewohnt habe. Ja, Dorfdisco nannte man das lustigerweise. Und die wurde dann irgendwann mal umgetauft in Rainbow. Ja, ähnlich kreativ wie Confusion. Aber das waren so meine ersten kreativen Wirkstätten, kann man sagen, wo ich zum ersten Mal Platten aufgelegt hatte. Für die Jugend, für die Dorfjugend damals. War lustig. 11:12 haben wir es in der AR die Hitnacht und jetzt eine Nummer aus dem Jahre 1988 und die Künstlerin war damals knusprige 25 Jahre alt, aber schon ein Weltstar. Whitney Houston.

0: Coldplay, Viva la Vida. Und jetzt ein Klassiker der neuen deutschen Welle von Nena. Und zwar die super bekannten 99 Luftballons, die gleich wieder mal abheben. Und damals war das so, die standen im Studio, die Musiker von Nena, und der Debüthit Nur geträumt hatte die ja alle überrollt, und die Plattenfirma sagte, Mensch, lasst euch mal was Neues einfallen. Und dann kam Carlo um die Ecke.
1: Wir haben ja dann fleißig weitergemacht, und dann kam Carlo eines Tages mit dem Text von den Luftballons in den Proberaum. Und ich habe den gelesen, er hat mir den gezeigt, und das weiß ich noch, es war so ein spezieller Moment. Ich habe dann so eine richtig fette Gänsehaut bekommen und habe gesagt, ey Carlo, das ist das Beste, was du je geschrieben hast.

0: Und damit haben wir es 11:30. Hallo unterwegs. A1 Lübeck-Hamburg. Die Norderelbbrücke ist wegen eines Schwertransports bis ca. 5 Uhr mehrfach kurzfristig in beiden Richtungen gesperrt. A4 Dresden-Görlitz. Der Tunnel Königshainer Berge ist wegen Wartungsarbeiten bis 5 Uhr in beiden Richtungen gesperrt. Die A29 Oldenburg Richtung Ahlhorner Heide ist zwischen Wadenburg und Großen Kneten bis 5 Uhr gesperrt. Die 40 Essen nach Dortmund ist zwischen dem Dreieck Bochum West und Bochum Zentrum bis Freitag gesperrt. Die A45 Gießen nach Aschaffenburg ist zwischen Altenstadt und Hammersbach wegen Bergungsarbeiten derzeit gesperrt. Dann haben wir die A94 Passau-München. Der Tunnel Tutting ist in beiden Richtungen gesperrt. Die A100 Wilmersdorf Richtung Neukölln ist zwischen Schmargendorf und Detmolder Straße derzeit gesperrt. Die A115 Dreieck-Nutetal Richtung Dreieck-Funkturm ist zwischen dem Kreuz Zehlendorf und Spanischer Allee bis 5 Uhr gesperrt. Und die A620 Saarlouis Richtung Saarbrücken ist zwischen Klarental und Gersweiler ebenfalls gesperrt wegen Bauarbeiten. Das waren die Verkehrsmeldungen. Wir wünschen Ihnen eine gute Fahrt.
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0: Ich bin Klaus Schredder-Grau. Schönen Abend für Sie.

Pointe Sisters und Jump. Ja, wir haben ja in dieser Woche ARD-interne Konkurrenz, möchte ich mal sagen. Und zwar die Kollegen von SWR 1 Rheinland-Pfalz sind in dieser Woche nicht dabei, weil die senden

In 8 Minuten bringen Sie die Kollegen aus der Nachrichtenredaktion wieder auf den neuesten Stand. Bis dahin gibt es noch einen Titel aus dem Jahre 1988 und das ist ein bisschen was Mystisches. Es geht um einen Fluss in Südamerika, dem Orinoco. Und der Titel von Enya soll uns ein bisschen mitnehmen auf diesen Fluss. Und jetzt lassen wir uns mal musikalisch von den Wellen tragen.

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1: Um 0 Uhr mit Ronald Lessig. Kanzler Merz erwägt offenbar in der Frage der Krankenversicherung einen Kurswechsel. Das Nebeneinander von privater und gesetzlicher Versicherung werde von vielen Menschen als Gerechtigkeitsproblem empfunden, so Merz. Birte Sönnigsen in Berlin fasst zusammen, was Merz genau gesagt hat.
2: Es klingt so, als wollte Friedrich Merz das bisherige System von gesetzlicher Krankenversicherung auf der einen und privater Krankenversicherung auf der anderen Seite in Frage stellen. Merz hat gesagt, wenn sich der Eindruck verfestigt, Privatversicherte bekommen sofort jede Leistung und gesetzlich Versicherte müssten Wochen und Monate warten, dann sei das ein Gerechtigkeitsproblem. Das will er verändern. Wie? Das ist aber völlig offen geblieben. Und das ist auch wirklich überraschend, denn der Kurs der CDU ist da bisher sehr klar. Sie ist für so ein duales System aus gesetzlicher und privater Krankenversicherung. Eine Einheitsversicherung hat die CDU bisher immer abgelehnt.
1: Nach dem CDU-Aus im Schweriner Landtag hat Landeschef Peters seinen Rücktritt erklärt. Wie er mitteilte, soll kommissarisch Philipp Amthor das Amt übernehmen. Aus der Nachrichtenredaktion Marei Beermann.
3: Der 34-jährige Amthor aus Ueckermünde ist seit Juli Staatsminister im Kanzleramt. Nach NDR-Informationen hat auch Generalsekretärin Kati Hoffmeister auf der Sitzung des Landesvorstands ihren Rücktritt angekündigt. Laut Landeswahlleiter Christian Boden fehlten der CDU rund 800 Stimmen für den Wiedereinzug in den Landtag. Der Parteivorstand der SPD hat den Vorschlag von Ministerpräsidentin Schwesig angenommen und sich geschlossen für Gespräche mit Grünen und Linken ausgesprochen.
1: Das US-Unternehmen Google soll in der EU eine weitere Millionenstrafe zahlen. Die irische Datenschutzbehörde verhängte ein Bußgeld von mehr als 400 Millionen Euro wegen Verstößen gegen die Datenschutzgrundverordnung in der EU. Google hat demnach zwischen 2018 und 2020 Standortdaten seiner Nutzer für Werbezwecke verwendet. Der US-Konzern hat seinen Sitz in Irland, weshalb die Behörde dort zuständig ist. Mehrere große US-Sender schränken ihre Berichterstattung über US-Präsident Trump ein. Gemeinsam mit CNN erklärten ABC, CBS, Fox News und NBC, vorerst nicht mehr über Trump-Auftritte zu berichten. Die Sender reisen sonst im Rotationsverfahren zu Terminen des Präsidenten. Grund für die Ankündigung ist das Hausverbot, das Trump für Journalisten von CNN und zwei weiteren Medienunternehmen ausgesprochen hat. Er warf ihnen vor, Falschnachrichten zu verbreiten. Kritiker sprechen von einem Angriff auf die Pressefreiheit. Das waren die Nachrichten. Das Wetter in Deutschland. Im Erzgebirge letzte Schauer bei 15 Grad auf Helgoland und 1 Grad im Bayerischen Wald. Am Tage heiter, teilweise bewölkt, 13 bis 24 Grad. Es ist 0 Uhr 3.
4: Hallo auf die Straßen. A1 Lübeck-Hamburg. Die Norderelbbrücke ist wegen eines Schwertransporters bis ca. 5 Uhr mehrfach kurzfristig in beiden Richtungen gesperrt. A4 Dresden-Görlitz, der Tunnel Königsheiner Berge, ist bis 5 Uhr in beiden Richtungen gesperrt. Die A29 Oldenburg Richtung Ahlhorner Heide ist zwischen Wadenburg und Großen Kneten bis 5 Uhr gesperrt. Die A40 Essen-Dortmund zwischen dem Dreieck Bochum-West und Bochum-Zentrum Sperrung gleich bis zum kommenden Freitag. Die A45 Gießen Richtung Aschaffenburg ist zwischen Altenstadt und Tammersbach gesperrt und das Ganze wegen Bergungsarbeiten. Dann haben wir die A100 Wilmersdorf Richtung Neukölln ist gesperrt zwischen Schmargendorf und der Detmolder Straße wegen einer Nachtbaustelle. Und die A115 Dreieck-Nutetal Richtung Dreieck-Funkturm ist zwischen dem Kreuz Zehlendorf und Spanischer Allee bis 5 Uhr gesperrt. Das waren die Verkehrsmeldungen. Wir wünschen eine gute Fahrt.
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4: Und das in dieser Woche von MDR Thüringen mit Klaus Schredergau und jetzt mit Genesis. Kommen Sie gut durch mit uns.

Ich und ich. Heute am 22. September ist der Tag der Eistüte. Tatsächlich, und da kann man sich ja auch mal fragen, wieso ist das so? Es gibt keine gesicherten Informationen dazu, aber die Vermutung, dass ja heute der letzte Tag des Sommers ist. Morgen am 23. beginnt auch kalendarisch der Herbst. Und da sollte man vielleicht nochmal den Inbegriff des Sommers sich gönnen und eine Eisdiele aufsuchen und sich ein schönes Eis gönnen. Also, wenn das Wetterchen bei Ihnen vor der Haustür heute mitspielen sollte, und ich glaube im Südwesten Berns heute tatsächlich nochmal 23, 24 Grad, dann kann man sich doch mal ein Eis gönnen in einer Eistüte. Und somit hat man dann auch diesen Tag gepflegt. Gleich beschäftigen wir uns mit den prominenten Geburtstagskindern. Jetzt erst einmal die Dame, die im Moment Paris in Aufruhr bringt mit ihren Konzerten. Céline Dion.

wieder mein Falschfahrer, und zwar in Frankfurt auf der Rosa-Luxemburg-Straße zwischen der Mikellallee in Bockenheim und Weißkirchen. Bitte fahren Sie äußerst rechts auf diesem Abschnitt, überholen Sie nicht Falschfahrer in Frankfurt auf der Rosa-Luxemburg-Straße zwischen der Mikellallee in Bockenheim und Weißkirchen. Äußerst rechts fahren, nicht überholen, wir melden, wenn die Gefahr vorbei ist.

Rod Stewart. Und hier ist schon die Entwarnung in Frankfurt auf der Rosa-Luxemburg-Straße. Kein Falschfahrer mehr zwischen der Miguel-Allee und Weißkirchen.

0: Die ARD-Hitnacht am Dienstag, den 22. September. Jetzt mit den prominenten Geburtstagskindern von heute. Und da geht's zuerst ins Königshaus nach Norwegen. Märtha Louise, die Prinzessin und Tochter vom kürzlich verstorbenen König Harald, wird heute 55 Jahre alt. Die US-Schauspielerin Catherine Oxenberg, den Namen haben Sie vielleicht schon mal gehört. Sie hatte damals eine Hauptrolle im Denver-Clan in den 80er Jahren. Sie wird heute 65. Der Sänger Andrea Bocelli aus Italien, der ja mal einen Riesenhit hatte mit Sarah Brightman, Time to Say Goodbye hieß das Stück, war ein Riesenhit. Er wird heute 68. Und Ernie Reinhardt, der Schauspieler und Travestiekünstler, der gerne in der Rolle von Lilo Wanders unterwegs ist, feiert heute seinen 71. Ja, und dann ein Mann. Ja, seine Hits laufen auf sämtlichen Partys, auch heute noch, obwohl er sich schon lange von der Bühne verabschiedet hat, dennoch weiterhin Platten veröffentlicht. Wolfgang Petri, er wird heute 75 Jahre alt. Ja, und dann ein Schauspieler, der bereits 1999 verstorben ist, aber seine Krimis, die hat man auch heute noch mehr oder weniger auf dem Schirm und auch im Ohr. Vielleicht kennen Sie ja noch diese Musik hier. Das war die erste Erkennungsmelodie der ZDF-Krimireihe Der Alte. Und gespielt, der erste, der es gemacht hat, war Siegfried Lowitz. Er wäre heute 112 Jahre alt geworden. Und eigentlich sollte er schon die Rolle des Kommissars damals übernehmen, was ja am Ende Erik Ode dann gemacht hat. Aber das ging nicht.
1: Ich habe damals so viel anderes zu tun gehabt, dass ich das nicht machen konnte. Und dann erst hat man mir, ich glaube, noch während Erik Ode das spielte, hat man mir den Alten angeboten. Der Titel, der ja ziemlich dämlich eigentlich ist, denn die ganzen jungen Leute schrien dann auf der Straße, Alter, Alter. Ja, die hatten eine Mordsfreude, weil ja die Alten nicht mögen, die Jungen. Dass sie selbst mal alt werden, damit rechnen sie gar nicht anscheinend.
0: Ja, die sind heute alt, die damals das wahrscheinlich dem Siegfried Lowitz auf der Straße hinterher geschrien haben. Ja, und den Alten gibt's ja nach wie vor, aber mittlerweile ist es, glaube ich, schon der dritte oder vierte. Und wir haben noch einen Prominenten, und zwar eine Prominente in dem Fall. Die US-Rockröhre Joan Jett wird heute 68. Und sie lebt ihr nach wie vor den Rock'n'Roll, und wir gratulieren.

0: 0:32 Uhr. Hallo auf die Straßen. A1 Lübeck-Hamburg. Die Norderelbbrücke ist wegen eines Schwertransports bis ca. 5 Uhr mehrfach kurzfristig in beiden Richtungen gesperrt. Dann aber die A4 Dresden-Görlitz. Der Tunnel Königsteiner Berge ist bis 5 Uhr in beiden Richtungen gesperrt. A7 Hamburg Richtung Flensburg. Der Elbtunnel ist nach Auslösung der Höhenkontrolle gesperrt. Die A29 Oldenburg Richtung Ahlhorner Heide ist zwischen Wadenburg und Großen Kneten bis Freitag jeweils 5 Uhr wegen einer Nachtbaustelle gesperrt. Die A40 Essen Richtung Dortmund ist zwischen dem Dreieck Bochum West und Bochum Zentrum komplett bis Freitag gesperrt. Die A45 Gießen Richtung Aschaffenburg ist zwischen Altenstadt und Hammersbach wegen Bergungsarbeiten im Moment gesperrt. Dann haben wir die A100 Wilmersdorf Richtung Neukölln ist wegen einer Nachtbaustelle gesperrt zwischen Schmargendorf und der Detmolder Straße. Und die A115 Dreieck Nuttetal Richtung Dreieck Funkturm ist zwischen dem Kreuz Zehlendorf und Spanische Allee bis 5 Uhr gesperrt. Das waren die Verkehrsmeldungen. Wir wünschen Ihnen eine gute Fahrt.
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0: Live aus Erfurt vom Mitteldeutschen Rundfunk mit Klaus Schröder-Grau und jetzt ein Hit von All in Out. Kiss on my list.

den USA den Rapper Macklemore aus dem Vorprogramm geschmissen hatte. Der hatte sich auf der Bühne immer wieder mal politisch, in diesem Fall pro-palästinensisch, geäußert. Und das hat natürlich einen Shitstorm ausgelöst. Und am vergangenen Wochenende hatte dann Ed in Philadelphia ein Konzert gegeben und sich auch zu diesem Problem geäußert. Und er sagte, diese Kontroverse habe ihn in die Mitte eines wichtigen und leidenschaftlichen Streits über die Redefreiheit und das komplexeste politische Thema des Planeten geworfen. Und er machte das ganz diplomatisch. Er verurteilte sowohl das Hamas-Massaker im Jahre 2023 in Israel als auch das israelische Vorgehen im Gazastreifen scharf.

Ja, Rednacht mit You Can't Hurry Love von Diana Ross und den Supremes. Gleich gibt's die Nachrichten in knapp 11 Minuten. Bis dahin habe ich noch einen Titel von Herbie Hofmann aus der Schweiz. Ja, mit dem Namen kann man in der Showbranche jetzt nicht unbedingt viel Geld machen. Da muss schon ein Künstlername her. Und somit nannte er sich irgendwann mal Phil Carmen. Und da hat er einen Jessing-Popsong aufgenommen, den ich jetzt für Sie habe. Und zwar On My Way in LA.

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1: Um 1 Uhr mit Ronald Lessig. Der CDU-Vorsitzende Merz hat nach den Landtagswahlen einen Kurswechsel seiner Partei in der Frage der Krankenversicherung in Aussicht gestellt. In der Bevölkerung habe sich der Eindruck verfestigt, dass Privatversicherte schneller Leistungen erhielten als gesetzlich Versicherte, so Merz. Aus der Nachrichtenredaktion Ulrike Ufer.
2: Der Kanzler betonte, die Reformvorhaben der Koalition im Gesundheitsbereich müssten wirkungsgleich auf die private Krankenversicherung übertragen werden. Weitere Details nannte der Regierungschef zunächst nicht. Zudem kündigte Merz an, rasch ein Bundesgesetz gegen die Enteignung von Wohnraum zu verabschieden. Internationale Investoren müssten wissen, es gibt in Deutschland keine Enteignung von privatem Eigentum. Die entsprechende Ankündigung der Berliner Linken habe im Ausland und im Inland eine verheerende Wirkung gehabt, ergänzte Merz.
1: Nach dem CDU-Aus im Schweriner Landtag hat Landeschef Daniel Peters seinen Rücktritt erklärt. Wie er mitteilte, soll kommissarisch Philipp Amthor das Amt übernehmen. Der 34-Jährige ist seit Juli Staatsminister im Kanzleramt. Die CDU war am Sonntag erstmals in einem Bundesland an der 5%-Hürde gescheitert. Laut Landeswahlleiter fehlten der Partei rund 800 Stimmen. Die EU hat es vorerst nicht geschafft, sich auf eine Aufhebung von Sanktionen gegen zwei russische Milliardäre zu einigen. Weil Sanktionsbeschlüsse einstimmig gefasst werden müssen, sollen die EU-Botschafter am Morgen erneut zusammenkommen. Hintergrund ist, dass Frankreich offenbar mit der Sanktionsaufhebung die Freilassung zweier in Aserbaidschan festgehaltener Staatsbürger erreichen will. Dagegen stellen sich mehrere baltische und skandinavische Länder. Gegen FIFA-Präsident Infantino reißt die Kritik seit seinen Privatisierungsplänen für den Weltfußball nicht. Im Kampf um seinen Posten erklärt er sich jetzt zu Reformen bereit. Aus der Nachrichtenredaktion Martin Roschitz.
3: Dass der FIFA-Präsident plötzlich Offenheit für Reformen signalisiert, kommt eher überraschend. In einem Brief an die 211 Mitgliedsverbände erklärt er seine Bereitschaft, die Macht- und Entscheidungsstrukturen der FIFA unabhängig überprüfen lassen zu wollen und über mehr Transparenz und Mitbestimmung zu sprechen. Das vermeintliche Zugeständnis Infantinos kommt mitten in einem Machtkampf. Nach dem gescheiterten Plan, private Investoren an FIFA-Geschäften zu beteiligen, hat Infantino viel Unterstützung verloren. Die UEFA drängt auf einen Wechsel an der FIFA-Spitze. Auch aus Asien und Nordamerika gibt es Widerstand gegen den FIFA-Boss.
1: Das waren die Nachrichten. Das Wetter in Deutschland. Im Erzgebirge letzte Schauer bei Tiefstwerten von 15 Grad auf Helgoland und bis 1 Grad im Bayerischen Wald. Am Tage heiter, teils bewölkt, meist trocken, 13 bis 24 Grad. Am Mittwoch oft heiter, später zur Nordsee hin Schauer, 15 bis 25 Grad. Es ist 1.03 Uhr.
4: Hallo, unterwegs hier ist der Verkehrsservice in der ARD Hitnacht. A1 Lübeck-Hamburg, die Norderelbbrücke, ist wegen eines Schwertransports bis ca. 5 Uhr mehrfach kurzfristig in beiden Richtungen gesperrt. A4 Dresden-Görlitz, der Tunnel Königshainer Berge, ist wegen Wartungsarbeiten bis 5 Uhr in beiden Richtungen gesperrt. Dann haben wir die 7 Hamburg nach Flensburg. Der Elbtunnel ist nach Auslösung der Höhenkontrolle gesperrt. Im Moment die A29 Oldenburg Richtung Ahlhorner Heide ist zwischen Wadenburg und Großen Kneten jeweils bis 5 Uhr wegen einer Nachtbaustelle gesperrt. Das Ganze bis zum Freitag. Die A40 Essen Richtung Dortmund ist zwischen dem Dreieck Bochum West und Bochum Zentrum komplett bis Freitag gesperrt wegen Bauarbeiten. Die A45 Gießen nach Aschaffenburg ist zwischen Altenstadt und Hammersbach wegen Bergungsarbeiten gesperrt. Die A100 Wilmersdorf nach Neukölln ist zwischen Schmargendorf und Detmolder Straße gesperrt wegen einer Nachtbaustelle. Und die A115 Dreieck-Nutetal Richtung Dreieck-Funkturm ist zwischen dem Kreuz Zehlendorf und der Spanischen Allee bis 5 Uhr gesperrt. Das waren die Verkehrsmeldungen. Wir wünschen eine gute Fahrt.
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4: Ich bin Klaus Schredderer. Hallöchen.

0: Jungs von Queen um 1.12 Uhr. Heute ist der letzte Sommertag. Morgen am 23. September beginnt auch kalendarisch der Herbst. Das hatten wir in dieser Sendung schon festgestellt. Jeder hatte ja sicherlich sein Highlight in diesem Sommer. Und wenn wir jetzt ganz originell, könnten wir sagen, der Sommer hatte seine Sommer, aber auch seine Schattenseiten. Und wie war es bei Ihnen?
1: Der Sommerurlaub in den Bayerischen Alpen. Dieses Jahr war es wunderschön. Und die Fahrten mit der Gondel nach oben und die großen Wanderungen mit den Kindern. Und das war dieses Jahr das Highlight.
2: Meins war eigentlich auch der Urlaub. Am meisten hat mir gefallen das Sessellift-Fahren, weil da hat man eine schöne Aussicht.
3: Wir waren den ganzen Sommer in Dänemark, 6 Wochen.
4: Unser Kleingarten, den haben wir jetzt seit über 10 Jahren. Das ist einfach unser Herzblut.
5: Ich würde sagen, die Konzerte, die ich besucht habe. Ich war auf dem Highfield und bei Natura in München. Ja.

Musik von Pink in der ARD-Hitnacht. What about us? Und jetzt ein Mann, der ist nicht nur Sänger und Musiker, der ist auch Künstler, Maler und der hat auch immer ein Kommentar zur Zeit auf Lager, Udo Lindenberg. Seine Likörelle und auch seine Udogramme, das sind diese typischen karikaturhaften Selbstdarstellungen von Udo mit Hut und Sonnenbrille, die gehen für richtig Geld über den Tisch. Selbst kürzlich gesehen, höchstpersönlich bei Horst Lichter in seiner Trödelshow, wurde so ein Udogramm angeboten und das wurde für mehr als 1.000 Euro verkauft. Nicht schlecht. Und Udo jetzt natürlich bei uns mit seinem Song Airports in der ARD-Hitnacht.

0: 1.32 Uhr. Hallo unterwegs. Es geht auf die A1 Lübeck-Hamburg. Die Norderelbbrücke ist wegen eines Schwertransports bis etwa 5 Uhr mehrfach kurzfristig in beiden Richtungen gesperrt. A4 Dresden-Görlitz, der Tunnel Königsheiner Berge, ist bis 5 Uhr in beiden Richtungen gesperrt. Die 29 Oldenburg nach Ahlhorner Heide ist zwischen Wadenburg und Großen Kneten bis 5 Uhr gesperrt wegen einer Nachbaustelle. Die A40 Essen nach Dortmund ist zwischen dem Dreieck Bochum West und Bochum Zentrum bis Freitag gesperrt. Die A45 Gießen Richtung Aschaffenburg ist zwischen Altenstadt und Hammersbach derzeit wegen Bergungsarbeiten gesperrt. Dann haben wir die 92 Deggendorf Richtung München ist zwischen Unterschleißheim und Oberschleißheim nach einem LKW-Unfall gesperrt. Die A100 Wilmersdorf Richtung Neukölln ist zwischen Schmargendorf und der Detmolder Straße wegen einer Nachbaustelle gesperrt. Und die A115 Dreieck-Nutetal Richtung Dreieck-Funkturm ist zwischen dem Kreuz Zehlendorf und Spanischer Allee bis 5 Uhr gesperrt wegen Bauarbeiten. Das waren unsere Verkehrsmeldungen. Wir wünschen Ihnen eine gute Fahrt.
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0: Ich bin Klaus Schredergau und hier ist Gloria Gaynor.

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1: Es gibt Neuigkeiten von Sarah Connor. Die Sängerin hat sich nach 13 Jahren Ehe von ihrem Mann Florian Fischer getrennt. Obwohl, so richtig ist das auch nicht. Sie schreibt bei Instagram, die Form ihrer Beziehung habe sich verändert. Sie seien jetzt kein klassisches Ehepaar mehr, aber die verstehen sich weiterhin super gut und teilen sich auch weiterhin ihre Wohnräume. Denen geht's auch prima und sie genießen ihr Leben zwischen Frankreich und Berlin. Und ja, man arbeitet auch noch miteinander und wenn man Lust hat, dann schläft man auch noch miteinander. Okay, also das ist etwas verwirrend, aber es wird in dieser Frage auch keine weiteren Kommentare geben, schreibt Sarah Connor. Beide hätten keinen neuen Partner bzw. Partnerin. Ja, und sie schreibt, mehr werdet ihr von mir hier darüber nicht hören oder lesen, aber wer weiß, vielleicht auf der nächsten Platte. Ja, manchmal verarbeitet Sarah ja solche Geschichten und schreibt dann einen Songtext dazu. Man darf gespannt sein. Aber auf jeden Fall scheint Sarah solo zu sein und vielleicht bei Gelegenheit, wer weiß. Also, von einer Innocent Love, die nun Sandra besingt, kann ihr aber auch nicht die Rede sein.

Furtado gemeinsam mit James Morrison. Ja, zu dem Statement von Sarah Connor, was ich Ihnen gerade ans Herz gelegt hatte, kommen ein paar lustige Mails rein. Und ich hatte ja gerade erzählt, dass sich Sarah Connor von ihrem Ehemann offiziell getrennt hat, obwohl, ja, der Status dieser Beziehung irgendwie auch nicht so ganz ergründbar ist. Sie leben ja weiterhin zusammen, arbeiten zusammen und ja, aber getrennt sind sie trotzdem. Und Tim aus Berlin schreibt uns jetzt dazu: Was ist denn das für eine verrückte Beziehung? Man lebt und arbeitet weiterhin zusammen, gelegentlich hat man auch noch Sex, ist aber offiziell getrennt. Ja, meinte, offenbar wollen sich die beiden ein Hintertürchen für fröhliche Seitensprünge offen halten. Ja, kann sein, weiß ich nicht. Und Claudia aus Dortmund schreibt uns noch dazu: Ja Mensch, der Traum eines jeden Mannes, der Freifahrtschein zum Fremdgehen, ist damit wohl offiziell ausgestellt worden, aber das traute Heim existiert weiterhin. Ist ja irre, meint Claudia aus Dortmund. Ja, wir wissen es nicht und Sarah und ihr Mann wollen sich ja auch nicht weiterhin dazu äußern. Und jetzt haben wir einen Falschfahrerrad reinbekommen. Vorsicht bitte, auf der A30 Osnabrück-Rheine im Kreuz Lotte Osnabrück kommt Ihnen ein Falschfahrer entgegen. Bitte äußerst rechts fahren, nicht überholen. Auf der A30 Osnabrück-Rheine im Kreuz Lotte Osnabrück ist ein Falschfahrer unterwegs. Vorsicht bitte hier in beiden Richtungen. Ja, Sarah Connor ist ja immer für originelle Statements gut und sie hat ja auch geschrieben, vielleicht hört man ja was auf der nächsten Platte von ihr dazu. Bleiben wir gespannt. Und jetzt ein Mann, der auch schon lange, lange verheiratet ist, Rick Astley, lebt in einer klassischen Beziehung mit einer dänischen Filmproduzentin. Und hier ein Klassiker von ihm aus den 80ern. She wants to dance with me.

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1: Um 2 Uhr mit Ronald Lessig. Der CDU-Vorsitzende Merz hat nach den Landtagswahlen einen Kurswechsel seiner Partei in der Frage der Krankenversicherung in Aussicht gestellt. In der Bevölkerung habe sich der Eindruck verfestigt, dass Privatversicherte schneller Leistungen erhielten als gesetzlich Versicherte, so Merz. Aus der Nachrichtenredaktion Ulrike Ufer.
2: Der Kanzler betonte, die Reformvorhaben der Koalition im Gesundheitsbereich müssten wirkungsgleich auf die private Krankenversicherung übertragen werden. Weitere Details nannte der Regierungschef zunächst nicht. Zudem kündigte Merz an, rasch ein Bundesgesetz gegen die Enteignung von Wohnraum zu verabschieden. Internationale Investoren müssten wissen, es gibt in Deutschland keine Enteignung von privatem Eigentum. Die entsprechende Ankündigung der Berliner Linken habe im Ausland und im Inland eine verheerende Wirkung gehabt, ergänzte Merz.
1: Nach dem CDU-Aus im Schweriner Landtag hat Landeschef Daniel Peters seinen Rücktritt erklärt. Wie er mitteilte, soll kommissarisch Philipp Amthor das Amt übernehmen. Der 34-Jährige ist seit Juli Staatsminister im Kanzleramt. Die CDU war am Sonntag erstmals in einem Bundesland an der 5%-Hürde gescheitert. Laut Landeswahlleiter fehlten der Partei rund 800 Stimmen. In New York beginnt heute die Generaldebatte der UN-Vollversammlung. Neben UN-Generalsekretär Guterres wird heute auch unter anderem US-Präsident Trump das Wort ergreifen. Aus New York, Ute Schinz.
3: Ein zentrales Thema auch in seiner Rede dürften der Iran-Krieg und die weltweit gestiegenen Energiepreise sein. Doch schon die Hoffnung auf ein Treffen Trumps mit Irans Präsident Masoud Pezeshkian am Rande der Vollversammlung ließ die Ölpreise zwischenzeitlich sinken. Der ukrainische Präsident Volodymyr Zelensky wird erneut um Unterstützung im Abwehrkrieg gegen Russland werben, was zunehmend schwieriger wird. Entspannung gibt es für die Europäer im Grönland-Konflikt. Dänemark, Grönland und die USA wollen in New York ein Abkommen zur Sicherheit der Insel unterzeichnen. Wenig Bewegung erwarten UN-Beobachter dagegen bei dem Konflikt zwischen Israel und den Palästinensern.
1: Auf dem Oktoberfest in München ist am Abend ein Mitarbeiter eines Fahrgeschäftes ums Leben gekommen. Der 52-Jährige war bei einem Unfall am Fahrgeschäft Hangover so schwer verletzt worden, dass Wiederbelebungsversuche ohne Erfolg blieben. Offenbar hatte sich der Mann im Gefahrenbereich aufgehalten, als sich die Gondel des Freefall Towers mit hohem Tempo nach unten bewegte. Zur genauen Ursache laufen Ermittlungen. Das waren die Nachrichten. Das Wetter in Deutschland. Im Erzgebirge letzte Schauer bei 15 Grad auf Helgoland und bis 1 Grad im Bayerischen Wald.